0: Konzerne ihre Gewinne derzeit vervielfachen, auf Kosten derer, die tanken müssten. Darum brauche Deutschland eine Übergewinnsteuer, um kriegsbedingte Extragewinne abzuschöpfen. Die Regierung ist bei so einer Steuer gespalten. Die SPD ist dafür, Wirtschaftsministerin Reiche dagegen. Wenige Stunden nach der Beisetzung seines Vaters König Harald hat sich der neue norwegische König Haakon auf dem Schlossbalkon gezeigt. Tausende Menschen haben minutenlang applaudiert, als er gemeinsam mit seiner Frau Königin Mette-Marit herauskam. König Harald war zuvor nach einer Trauerprozession durch Oslo und einem Gottesdienst beigesetzt worden. Er war im Alter von 89 Jahren gestorben. Eine Weltkriegsbombe hat in Hamburg den Zugverkehr erheblich gestört. Inzwischen ist sie entschärft, wie die Feuerwehr mitgeteilt hat. Die 500-Pfund-Bombe hatte auf einer Baustelle an einer wichtigen Bahnstrecke gelegen, die Hamburg mit dem Norden und dem Westen Schleswig-Holsteins verbindet. Fußball-Bundesligist Stuttgart hat den erhofften Auftaktsieg in der Champions League feiern können. Mit 3:1 haben die Schwaben Viking Stavanger aus Norwegen geschlagen. Einen großen Anteil daran hatte Ermedin Demirovic, der alle 3 Tore geschossen hat. Er sagte nach dem Spiel bei der Zone:
1: Als Mannschaft können wir richtig stolz darauf sein, dass wir einen Gegner zu Hause klar geschlagen haben, würde ich sagen. Auch wenn es hinten raus einige Situationen gab, wo wir hätten besser machen können, defensiv als auch offensiv.
0: Ziel Nummer 1 für die Stuttgarter sei es jetzt, die Gruppenphase zu überstehen.
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3: Mit Chris Wahle. Mitten im Nürnberger Verkehrstrubel ging's jetzt ab in die Tiefe. Am Plärrer sind Spezialtaucher in einer rund 17 Meter tiefen Baugrube im Einsatz gewesen. An den Betonwänden dort haben sie im stehenden Grundwasser mit Höchstdruckwasserstrahlen Vertiefungen eingearbeitet. Das ist die Voraussetzung dafür, dass dort bald die Bodenplatte gegossen werden kann. Die Baugrube ist Teil eines Tunnelprojekts der Energienetz GmbH. Von dort aus sollen in den kommenden Monaten Tunnel Richtung südliche Fürther Straße und Gostenhofer Hauptstraße entstehen. Verlegt werden später Leerrohre für Hochspannungskabel. Die Arbeiten laufen seit Ende April und sollen nach aktuellem Stand im Februar 2027 fertig sein. Vorteil der Tunnelbauweise: Der Verkehr am Plärrer wird deutlich weniger beeinträchtigt.
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1: Tom Bauer ist ein bayerischer Kabarettist. Und er geht auch in Mittelfranken auf Tour. Zusammen mit einem Kripo-Beamten, Michael Sporrer, ist Präventionsbeauftragter am Polizeipräsidium.
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2: Achtung! Hier spricht die Polizei.
1: Guten Morgen, Herr Sporrer, und danke für Ihre Zeit.
3: Guten Morgen und gerne.
1: Herr Sporrer, das Stück heißt Nett mit mir und aufgezeigt werden gängige Betrugsmaschen, also Schockanrufe, falsche Polizeibeamte, die sich melden. Es geht um Haustürgeschäfte und auch Trickdiebe im Supermarkt zum Beispiel. Und Sie verpacken das jetzt als Team in einen unterhaltsamen Nachmittag bzw. Abend, gell? Warum funktioniert das so gut?
3: Das ist die Chance, Prävention zu gestalten auf eine humorvolle und leichte Art und Weise. Sie sehen was, Sie hören was, Sie sind zum Schunkeln und zum Mitlachen animiert, Sie dürfen mitsingen sogar und es werden verschiedene Themen aus den Betrugs- und Trickdiebstahl-Szenarien dort präsentiert, die sonst in anderer Art und Weise vielleicht den Leuten eher langweilig erscheinen würden.
1: Wer ist da eigentlich am meisten betroffen?
3: Also ich arbeite ja in der Kriminalprävention und mache seit 4 Jahren auch tatsächlich die Präventionsprogramme für Senioren und wir stellen fest, dass dieser Gedanke, dass Senioren über 80 die Opfer wären, nicht zutreffend ist und das war es noch nie, sondern wir stellen fest, dass die Geschädigten immer jünger werden und es liegt daran, dass früher die Täter aus dem Telefonbuch sich alte Nummern und alte Vornamen gesucht haben. Mittlerweile geht das alles über einen Telefoncomputer. Das heißt, man kommt bei jedweder Person raus, auch jüngeren Alters, und dann checken die Betrüger sozusagen am Telefon nur noch, passt denn diese Person zu meinem typischen Opfer? Und dann geht's los. Dann wird eine Rolle gespielt und man schaut, wie weit man kommt.
1: Wie läuft es ab? Der Herr Bauer erzählt seine Kabarett-Story und dann sagt er, wir haben jetzt einen Experten, der Ihnen was dazu sagt oder spielen Sie zusammen das? Haben Sie da vielleicht Ihr Showtalent entdeckt, dass die Bühne da jetzt auch noch Ihr zweites Standbein wird?
3: Also ein zweites Standbein wird es nicht, aber es ist tatsächlich, das macht richtig Spaß. Es geht darum, dass der Herr Bauer so das kabarettistische Genre in Vordergrund bringt. Ich bin eben der Präventionsbeamte, der aufklärt, aber tatsächlich schlüpfe ich auch in die Rolle eines Mitdiebes im Supermarkt zum Beispiel. Aber ich stelle mich natürlich ein bisschen dumm, weil ich bin ja auf der falschen Seite. Also es wird kabarettistisch auch rübergebracht. Ich setze zum Beispiel im Supermarkt die Sturmhaube auf, damit man mich nicht erkennt. Und dann werde ich wieder darauf hingewiesen, dass das doch völlig verkehrt ist. Das macht man nicht als Dieb. Also Sie merken schon, ich bin da kein Profi. Ich bin Profi als Polizeibeamter, aber nicht als Dieb. So wechseln wir die Rollen durch. Einmal als Experte, einmal als Mitbetrüger. Ich bin auch jemand, der einen Lottogewinn verspricht an der Haustüre. Das heißt, ich habe auch meine eigenen Rollen und genießt es sehr, ja.
1: Sagt Michael Sporrer, er ist Präventionsbeauftragter am Polizeipräsidium Mittelfranken. Er unterstützt den Kabarettisten Tom Bauer bei dem Stück Nett mit mir. Der Eintritt ist kostenlos. Alle Termine finden Sie nochmal auf radiof.de.
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2: Ich bin Florian Klaus. Bundeskanzler Merz ist weiterhin skeptisch gegenüber einem AfD-Verbotsverfahren. Er verwies dabei auf eine aus seiner Sicht sehr hohe Hürde. Außerdem glaube er nicht, dass ein Verbot das Problem lösen würde, wie er sagte. Im Bundestag hatte Merz die AfD vorher hart angegriffen. So warf er der Partei mit Blick auf den von ihr verwendeten Begriff Remigration vor, ethnische Säuberung betreiben zu wollen. Grünen-Fraktionsvize Autretsch hat der Bundesregierung vorgeworfen, angesichts steigender Ölpreise untätig zu bleiben. Er hat dem Redaktionsnetzwerk Deutschland gesagt, dass Ölkonzerne ihre Gewinne derzeit vervielfachen, auf Kosten derer, die tanken müssten. Darum brauche Deutschland eine Übergewinnsteuer, um kriegsbedingte Extragewinne abzuschöpfen. Die Regierung ist bei so einer Steuer gespalten. Die SPD ist dafür, Wirtschaftsministerin Reiche dagegen. Wenige Stunden nach der Beisetzung seines Vaters König Harald hat sich der neue norwegische König Haakon auf dem Schlossbalkon gezeigt. Tausende Menschen haben minutenlang applaudiert, als er gemeinsam mit seiner Frau Königin Mette-Marit herauskam. König Harald war zuvor nach einer Trauerprozession durch Oslo und einem Gottesdienst beigesetzt worden. Er war im Alter von 89 Jahren gestorben. Eine Weltkriegsbombe hat in Hamburg den Zugverkehr erheblich gestört. Inzwischen ist sie entschärft, wie die Feuerwehr mitgeteilt hat. Die 500-Pfund-Bombe hatte auf einer Baustelle an einer wichtigen Bahnstrecke gelegen, die Hamburg mit dem Norden und dem Westen Schleswig-Holsteins verbindet. Fußball-Bundesligist Stuttgart hat den erhofften Auftaktsieg in der Champions League feiern können. Mit 3:1 haben die Schwaben Viking Stavanger aus Norwegen geschlagen. Einen großen Anteil daran hatte Ermedin Demirovic, der alle 3 Tore geschossen hat. Er sagte nach dem Spiel bei der Zone:
3: Als Mannschaft können wir richtig stolz darauf sein, dass wir einen Gegner zu Hause klar geschlagen haben, würde ich sagen. Auch wenn es hinten raus einige Situationen gab, wo wir hätten besser machen können, defensiv als auch offensiv.
2: Ziel Nummer 1 für die Stuttgarter sei es jetzt, die Gruppenphase zu überstehen.
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4: Mit Chris Wahle. Tödlicher Unfall im Wald bei Feucht. Ein 85-jähriger Pedelec-Fahrer ist dort jetzt bei Waldarbeiten von einem Rückezug überrollt und tödlich verletzt worden. Laut Polizei fuhr ein 30 Jahre alter Mann mit der Forstmaschine aus dem Wald und bog eng nach links auf einen Schotterweg ab. Dabei erfasste das Fahrzeug den Pedelec-Fahrer und überrollte ihn. Obwohl der 85-Jährige einen Fahrradhelm trug, wurde er so schwer verletzt, dass er noch an der Unfallstelle starb. Wie es zu dem Unfall kommen konnte, ist laut Polizei aktuell noch unklar, denn der Bereich der Forstarbeiten war mit Absperrband und großformatigen Warnschildern gekennzeichnet. Wie der 85-Jährige trotzdem in den Waldabschnitt fahren konnte, wird jetzt ermittelt.
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1: Um kämpferische Frauen geht es in zwei neuen Filmen in unseren fränkischen Kinos. Vorhang auf für Onslaught und That's Why the Lady is a Champ.
2: Meine Damen und Herren, hier kommt die größte Kämpferin aller Zeiten.
1: Und das ist Christy Martin. Sie war in den 90ern eine weltberühmte Profiboxerin. That's Why the Lady is a Champ erzählt ihre Geschichte. Die beginnt damit, dass die junge Christy an einem Boxturnier teilnimmt. Und obwohl sie keinerlei Erfahrung besitzt, gewinnt sie problemlos. Das führt sie zu dem berühmten Boxpromoter Don King.
3: Du musst die junge Lady sein, von der ich schon so viel gehört habe.
4: Ja, Sir. Es ist mir eine Ehre, Sie kennenzulernen, Mr. King.
3: Erzähl doch mal was über dich. Jesse hat mir gesagt, du kämpfst ganz in Pink.
4: Naja, ich komme aus West Virginia.
3: Und was hat das mit Pink zu tun?
4: Nichts, Sir. Ich wollte nur was über mich erzählen.
1: So richtig rund ist That's Why the Lady is a Champ nicht. Aber er erzählt eine wahre Geschichte. Und Hauptdarstellerin Sydney Sweeney ist kaum wiederzuerkennen. Der The Housemaid-Star hat für die Rolle 15 Kilo Muskelmasse zugenommen und alle Boxszenen selbst gedreht. Die ehemalige Soldatin Celeste lebt in Onslaught in einer abgeschiedenen Siedlung in den USA. Zusammen mit ihrer Tochter will sie einfach nur ihre Ruhe haben. Aber damit ist es vorbei, als Celeste Hubschrauber bemerkt.
5: Das ist schon der zweite Black Hawk, den ich heute sehe. Die haben irgendwas in der Wüste nördlich von hier vor. Die errichten da einen Stützpunkt oder so.
1: Stimmt. Und auf dem Stützpunkt werden in einem Geheimlabor Supersoldaten gezüchtet. Denen gelingt es zu fliehen und Celeste muss sie aufhalten.
6: Wohin gehst du denn?
5: Geh in dein Zimmer, kriech unter das Bett. Mama muss ihre Waffen holen. Halte die Ohren zu.
6: Wieso?
5: Weil ich jetzt jede Menge schlimme Wörter sage.
1: Bei den Wörtern bleibt es nicht. Mutti heizt den bösen Jungs ordentlich ein, denn Onslaught ist ein deftiger Actionkracher mit einer Prise Horror. Stefan Grundler, Radio F, Kinoredaktion.

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14: Ich bin Florian Klaus. Nach der Landtagswahl in Sachsen-Anhalt will das BSW mit der AfD über eine mögliche Zusammenarbeit sprechen. Der Landesvorstand habe beschlossen, seiner Linie treu zu bleiben und mit allen Parteien das Gespräch zu suchen, sagte ein Sprecher. Die anderen Parteien im neuen Landtag hatten Gespräche mit der AfD abgelehnt. Achtung, um 11 Uhr vormittags wird es heute in Deutschland laut. Beim bundesweiten Warntag werden wieder die Alarmsysteme für den Kriegs- und Katastrophenfall getestet. Das heißt, die Handys werden sich lautstark melden und Sirenen losgehen. Eine Dreiviertelstunde später soll dann die Entwarnung folgen. Der Warntag findet einmal im Jahr statt. Ungünstiger könnte der Zeitpunkt für die SPD wohl kaum sein. 1,5 Wochen vor der Wahl in Berlin hat die Staatsanwaltschaft Hannover Ermittlungen gegen Spitzenkandidat Krach aufgenommen. Er wies es als haltlos zurück, dass er sich bei einer Auftragsvergabe im Zusammenhang mit einem Krankenhaus beeinflussen habe lassen. Es habe eine Spende gegeben, die aber innerhalb von 24 Stunden zurücküberwiesen worden sei. Den Zeitpunkt der Ermittlungen nannte er sehr ungewöhnlich. Ab dem kommenden Jahr sollen wir in Deutschland statt dem Personalausweis auch das Handy vorzeigen können. Ab dem 2. Januar soll der Ausweis in einer App namens DU gespeichert werden können. Das ist Teil eines EU-Projekts, wonach jedes Land eine Anwendung für digitale Ausweise auf dem Smartphone bereitstellen muss. Die Plastikkarten könnten dann daheim bleiben. Neben dem Perso soll das später auch etwa für den Führerschein gelten. Bisher hat die Champions League für die deutschen Fußballteams gut angefangen. Nach Dortmund hat auch Stuttgart im ersten Spiel einen Sieg einfahren können. 3:1 der Endstand gegen das norwegische Team Viking Stavanger. VfB-Trainer Sebastian Hoeneß sagte danach bei der Zone zum Sieg:
15: Ich denke, er war verdient. Trotzdem haben wir schon die ein oder andere Phase gehabt. Nach der Halbzeit, aber auch in der ersten Halbzeit, da würde ich nicht von Phasen sprechen, sondern Situationen, wo wir nicht so gut aussahen.
14: Heute Abend sind die beiden verbleibenden Bundesligisten dran. Der FC Bayern spielt gegen Bodø/Glimt und Leipzig ist in Como in Italien zu Gast.
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16: Mit Chris Wahle. Im Nürnberger Stadtteil Mögeldorf geht offenbar ein Reifenstecher um. Seit Ende August sind dort rund 45 geparkte Autos mutwillig beschädigt worden. Unbekannte haben vor allem in mehreren Wohnstraßen rund um die Wagenseil- und Marterstraße sowie auf dem Gelände des Seetor City Campus Reifen zerstochen. Der Schaden liegt nach ersten Schätzungen im fünfstelligen Bereich. Die Nürnberger Polizei prüft mögliche Zusammenhänge zwischen den einzelnen Fällen und bittet Zeugen, die verdächtige Wahrnehmungen gemacht haben, sich zu melden.
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1: Widder 5 Sterne, ein unerwarteter Impuls bringt frischen Wind.
2: Stier 3 Sterne, Beständigkeit zahlt sich jetzt aus.
1: Zwillinge 2 Sterne, manches läuft nicht ganz rund.
2: Krebs 3 Sterne, die Harmonie schenkt Ihnen jetzt Kraft.
1: Löwe 4 Sterne, ein genussvoller Augenblick bleibt Ihnen besonders in Erinnerung.
2: Jungfrau 3 Sterne, große Aufgaben schaffen Sie mit Leichtigkeit.
1: Waage 3 Sterne, Diplomatie öffnet Ihnen verschlossene Türen.
2: Skorpion 3 Sterne, jetzt verändern sich Ihre Perspektiven.
1: Schütze 4 Sterne, Großzügigkeit und Optimismus stecken Ihr Umfeld an.
2: Steinbock 2 Sterne, Geduld ist gefragt.
1: Wassermann 3 Sterne, originelle Einfälle bringen frischen Schwung in Diskussionen.
2: Fische 3 Sterne, intuitive Entscheidungen führen Sie jetzt ans Ziel.
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1: In Neuenhof. Es ist ja weiterhin Kerberzeit bei uns in Franken. Und in Neuenhof, jetzt im Nürnberger Norden, wird ab Freitag wieder Kerber gefeiert. Und das ist wirklich eine ganz besondere.
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1: Marco Nagel ist der erste Vorstand der Oberndorfer Kerberbaum Neuenhof. Guten Morgen.
3: Guten Morgen.
1: Marco, wir haben sogar vom Nürnberger Oberbürgermeister Markus König höchstpersönlich gehört, dass euer Umzug so toll und besonders ist. Was hebt eure Kerber denn jetzt da auch ab von allen anderen?
3: Also wir haben viele Sachen, wo uns von anderen Kerbers abheben. Einerseits natürlich diese Rivalität, die wir in Neuenhof haben zwischen den Oberndörfer und Unterndörfer Kerberbaum. Das ist ja aus der Tradition heraus entstanden. Da haben wir beispielsweise am Kerber Samstag schon das Wettsingen, also wer singt lauter, und bei dem großen Kerberumzug eben die Rivalität, dass man sagt, jeder will besser sein wie der andere.
1: Mega, also apropos großer Kerberumzug, was ist da das Besondere dran?
3: Man kann sagen, das ist der größte und wirklich professionell gebauteste Umzug weit und breit. Also da steht man schon gute 2 Stunden zum Zuschauen.
1: Unglaublich. Und aber es gibt da noch einiges mehr nebendran. Was denn zum Beispiel?
3: Das Baumaufstellen, was man eben einfach mal gesehen haben muss. Und Spätzen austanzen, auch sehr schön. Da kann man dann auch die Neuenhofer Tracht sehen. Und auch für unsere kleinen Besucher haben wir recht viel Angebote von Karussell bis Autoscooter. Schießbude, Entenangeln und Spickern ist da eigentlich alles dabei.
1: Ach, ich liebe Kerbers. Also vielen Dank an Marco Nagel von den Oberndorfer Kerberbaum. Die Neuenhofer Kerber, die geht also von Freitag bis Montag. Höhepunkt ist, wie gesagt, der große Festumzug dann am Sonntag ab 14 Uhr. Wir packen die Infos für Sie auch wieder auf radiof.de.
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1: Ich bin Florian Klaus. Nach der Landtagswahl in Sachsen-Anhalt will das BSW mit der AfD über eine mögliche Zusammenarbeit sprechen. Der Landesvorstand habe beschlossen, seiner Linie treu zu bleiben und mit allen Parteien das Gespräch zu suchen, sagte ein Sprecher. Die anderen Parteien im neuen Landtag hatten Gespräche mit der AfD abgelehnt. Achtung, um 11 Uhr vormittags wird es heute in Deutschland laut. Beim bundesweiten Warntag werden wieder die Alarmsysteme für den Kriegs- und Katastrophenfall getestet. Das heißt, die Handys werden sich lautstark melden und Sirenen losgehen. Eine Dreiviertelstunde später soll dann die Entwarnung folgen. Der Warntag findet einmal im Jahr statt. Ungünstiger könnte der Zeitpunkt für die SPD wohl kaum sein. 1,5 Wochen vor der Wahl in Berlin hat die Staatsanwaltschaft Hannover Ermittlungen gegen Spitzenkandidat Krach aufgenommen. Er wies es als haltlos zurück, dass er sich bei einer Auftragsvergabe im Zusammenhang mit einem Krankenhaus beeinflussen habe lassen. Es habe eine Spende gegeben, die aber innerhalb von 24 Stunden zurücküberwiesen worden sei. Den Zeitpunkt der Ermittlungen nannte er sehr ungewöhnlich. Ab dem kommenden Jahr sollen wir in Deutschland statt dem Personalausweis auch das Handy vorzeigen können. Ab dem 2. Januar soll der Ausweis in einer App namens DU gespeichert werden können. Das ist Teil eines EU-Projekts, wonach jedes Land eine Anwendung für digitale Ausweise auf dem Smartphone bereitstellen muss. Die Plastikkarten könnten dann daheim bleiben. Neben dem Perso soll das später auch etwa für den Führerschein gelten. Bisher hat die Champions League für die deutschen Fußballteams gut angefangen. Nach Dortmund hat auch Stuttgart im ersten Spiel einen Sieg einfahren können. 3:1 der Endstand gegen das norwegische Team Viking Stavanger. VfB-Trainer Sebastian Hoeneß sagte danach bei der Zone zum Sieg:
2: Ich denke, er war verdient. Trotzdem haben wir schon die ein oder andere Phase gehabt. Nach der Halbzeit, aber auch in der ersten Halbzeit, da würde ich nicht von Phasen sprechen, sondern Situationen, wo wir nicht so gut aussahen.
1: Heute Abend sind die beiden verbleibenden Bundesligisten dran. Der FC Bayern spielt gegen Bodø/Glimt und Leipzig ist in Como in Italien zu Gast.
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3: Mit Chris Wahle. Mitten im Nürnberger Verkehrstrubel ging's jetzt ab in die Tiefe. Am Plärrer sind Spezialtaucher in einer rund 17 Meter tiefen Baugrube im Einsatz gewesen. An den Betonwänden dort haben sie im stehenden Grundwasser mit Höchstdruckwasserstrahlen Vertiefungen eingearbeitet. Das ist die Voraussetzung dafür, dass dort bald die Bodenplatte gegossen werden kann. Die Baugrube ist Teil eines Tunnelprojekts der Energienetz GmbH. Von dort aus sollen in den kommenden Monaten Tunnel Richtung südliche Fürther Straße und Gostenhofer Hauptstraße entstehen. Verlegt werden später Leerrohre für Hochspannungskabel. Die Arbeiten laufen seit Ende April und sollen nach aktuellem Stand im Februar 2027 fertig sein. Vorteil der Tunnelbauweise: Der Verkehr am Plärrer wird deutlich weniger beeinträchtigt.
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1: Nach einem Juwelenraub sind Carlo und sein Sohn Alex in Das gewisse Etwas auf der Flucht. Da kommt ihnen eine Ausflugsgruppe von Behinderten gerade recht. Carlo sagt, dass er der Betreuer von Alex ist und schon sind die beiden mit der Truppe unterwegs ins Sommercamp. Beim Duschen wird Alex allerdings entlarvt.
2: Fuck, was machst du hier?
3: Du bist nicht behindert.
2: Ich bin super behindert. Schon als ich ein Kind war.
3: Ich glaub dir kein Wort.
2: Ja, ich hab was Dummes gemacht und ich muss mich hier ein paar Tage verstecken.
3: Keine Sorge, ihr seid's gerade. Außer Louis.
2: Wer ist Louis?
4: Das bin ich, du Vollpfosten.
1: Die beiden echten Behinderten wollen dabei helfen, dass Alex seine Tarnung als unechter Behinderter aufrechterhalten kann. Also bekommt er entsprechenden Unterricht.
3: Soll ich dir zeigen, wie das geht?
2: Ja, ist ja cool. Ja.
3: Okay, die Zunge nach hier.
2: Ja.
3: Hier. Kopf.
2: Ja. Vielleicht eher so ein bisschen.
3: Ja, ist besser. Ist gut.
2: Ja, okay, cool.
1: Ja. Und dann ist da ja noch Alex' Vater Carlo und seine Tarnung als Betreuer. Nun ja, er muss halt die Gruppe betreuen, auch wenn er keine Ahnung hat, wie das geht.
5: So, dann machen wir mal alle die Augen zu. Wenn wir nämlich die Augen schließen, dann kann man besser in sich hineingucken, okay? Ja?
6: Das ist mir so anstrengend, Alter.
5: Nein, wir entspannen uns schön atmen. Atmen ist wichtig, weil wir sonst nämlich ersticken. Boah, ist das langweilig, ey. Das ist, auf die Dauer ist das ganz schön öde.
1: Ja, die Geschichte gab es schon mal. Mit dem Titel Was ist schon normal zog sie vor 2 Jahren in Frankreich 10 Millionen Besucher in die Kinos. Und auch in der deutschen Version, Das gewisse Etwas, lacht man nicht über, sondern mit den behinderten Menschen. Stefan Grundler, Radio F, Kinoredaktion.

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14: Ich bin Florian Klaus. Heute Vormittag gibt es wieder einen deutschlandweiten Probealarm. Dabei soll getestet werden, ob Handys, Apps und Sirenen wie vorgesehen funktionieren. Jan-Henner Reitze berichtet.
15: Selbst ohne eine Warn-App und auch wenn das Smartphone auf stumm geschaltet ist, ertönt ein schriller Ton, sobald der Alarm ausgelöst wird und alles funktioniert. Neu ist beim Warntag diesmal, dass über Cell Broadcasting auch eine Endwarnung gesendet werden soll. Über dieses System können alle eingeschalteten und halbwegs modernen Handys erreicht werden, wenn nötig auch nur in bestimmten Funkzellen.
14: Die E-Autos werden besser, Benzin und Diesel teurer. Das Interesse an E-Autos nimmt in Deutschland einer Umfrage zufolge zu. Mehr als ein Viertel der Menschen haben gesagt, dass sie als nächstes Auto ein Elektrofahrzeug wollen. Die Gründe für die Kaufentscheidung sind vor allem finanziell. Niedrigere Betriebskosten und ein besseres Preis-Leistungs-Verhältnis stehen noch vor Umweltaspekten. Nach dem Wahlsieg der AfD in Sachsen-Anhalt ist die Debatte über ein AfD-Verbotsverfahren wieder größer geworden. Kanzler Merz ist weiterhin skeptisch, wie er auf Nachfrage gesagt hat. Es gebe eine hohe Hürde und er glaube auch nicht, dass ein Verbot das Problem lösen würde. Im Bundestag hatte Merz die AfD gestern attackiert. Er warf der Partei mit Blick auf den von ihr verwendeten Begriff Remigration vor, ethnische Säuberung betreiben zu wollen. Die Polizei hat bei einem Einsatz in Meerbusch bei Düsseldorf geschossen. Eine Person soll dabei schwer verletzt worden sein. Der Vorfall ist in der Nähe der Polizeiwache passiert. Warum geschossen wurde und was genau vorgefallen ist, dazu wollte die Polizei am Abend noch keine Angaben machen. Aus Gründen der Neutralität ermittelte das Polizeipräsidium Düsseldorf. Die deutschen Fußball-Bundesligisten schlagen sich in der Champions League bisher gut. Nach Dortmund hat auch Stuttgart gewonnen. Mit 3:1 hat der VfB den norwegischen Meister Viking Stavanger geschlagen. Heute Abend sind die beiden verbleibenden deutschen Teams dran. Der FC Bayern spielt gegen Bodø/Glimt und Leipzig ist in Como in Italien zu Gast.
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16: Mit Chris Wahle. Tödlicher Unfall im Wald bei Feucht. Ein 85-jähriger Pedelec-Fahrer ist dort jetzt bei Waldarbeiten von einem Rückezug überrollt und tödlich verletzt worden. Laut Polizei fuhr ein 30 Jahre alter Mann mit der Forstmaschine aus dem Wald und bog eng nach links auf einen Schotterweg ab. Dabei erfasste das Fahrzeug den Pedelec-Fahrer und überrollte ihn. Obwohl der 85-Jährige einen Fahrradhelm trug, wurde er so schwer verletzt, dass er noch an der Unfallstelle starb. Wie es zu dem Unfall kommen konnte, ist laut Polizei aktuell noch unklar, denn der Bereich der Forstarbeiten war mit Absperrband und großformatigen Warnschildern gekennzeichnet. Wie der 85-Jährige trotzdem in den Waldabschnitt fahren konnte, wird jetzt ermittelt.
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1: Manchmal braucht es gar nicht viel mehr für einen gelungenen Ferientag. Die Radspitze ist für alle Kronacher vielleicht kein Geheimtipp mehr, aber vielleicht ist es ja auch für alle anderen Franken mal eine Reise wert. Wenn man hoch zur Radspitze wandert, merkt man schnell, warum dieser Berg viele Menschen seit Generationen anzieht. Auch ich war als Kind hier schon oben mit meinem Papa und Martin Fleischmann kennt die Radspitze praktisch auch schon sein ganzes Leben.
2: Also das erste Mal, dass ich mich daran erinnere, dass ich auf der Radspitze war, da war ich ein Kind. Es war so ein klassischer Sonntagsausflug. Wir sind hier hochgewandert auf die Radspitze. Was, der 1. Mai? Also es ist auf jeden Fall so lange her, dass ich mich nicht mehr daran erinnere. Ich war eigentlich schon immer auf der Radspitze.
1: Dass sich Familien bis heute wohlfühlen hier oben, überrascht nicht wirklich, denn die Wege sind gut zu schaffen, auch mit kleineren Kindern. Und wenn man dann oben angekommen ist, da wartet ein Panorama, das wirklich seinesgleichen sucht.
2: Die Radspitze hat zum einen eine sehr gute Zuwegung. Es ist dieser markante Höhenunterschied einfach auch zum Fuße der Radspitze, ja, der was schon Jean-Paul beschrieben hat auf seiner Frankenwanderung, diese erhabene Höhe. Und es hat halt den Turm. Also den Turm, den man dann auch noch hochgehen kann. Ja, natürlich gibt es jetzt auch woanders Aussichtstürme, aber ich glaube, das ist einer mit von den ersten.
1: Der Blick wird weit, wie man so schön sagt. Genau dieses Gefühl zieht Martin Fleischmann immer wieder hierher.
2: Ja, man fühlt sich hier halt irgendwie gleich irgendwie frei oder erhaben. Weit über den Häusern der Menschen, weit über dem, was dich vielleicht auch unten festhält. Es ist einfach eine Freiheit. Der Blick wird weit. Ja, man sieht das ganze Obermaintal, man sieht bis ins Fichtelgebirge, man sieht den Thüringer Wald rüber. Die Last fällt ab, wenn man hier ist. Und das Herz wird wieder groß und die Lunge wird groß.
1: Heute erlebt der Pfarrer den Berg noch ein bisschen anders. Nämlich gemeinsam mit seinen Kindern.
2: Ich gehe mit meinen Kindern regelmäßig hier auch her. Vielleicht schon ein bisschen zu oft jetzt. Also meine Frau sagt, da müssen wir schon wieder auf die Radspitze. Es gibt doch auch andere schöne Orte, zu denen wir mal wandern können. Hat sie recht, ja, man muss nicht immer hierher. Aber wenn ich mit meinen Kindern hier hochkomme, sie springen hierher und sie bleiben hier auch immer erstmal stehen an dieser Kante und sie schauen in die Weite. Und ich glaube, so ganz mit ihrem kindlichen Gemüt erfassen sie auch, was das für ein besonderer Ort ist. Und sie rennen den Drachenfliegerplatz runter, kommen dann außer Atem wieder hoch, gehen auf den Turm. Papa, gehst du mit? Irgendwie ist es so hoch. Ja, halt mich mal übers Geländer. Aber halt mich gut fest. Es sind einfach tolle Erlebnisse hier mit den Kindern, ja.
1: Dass Fleischmann nahezu mit seiner Familie am Fuße der Radspitze wohnt, das nutzt er aus.
2: Wir haben mal auch das Privileg, hier jederzeit hochgehen zu können, weil es halt einfach unser Hausberg ist. Also wir können auch hochgehen, wenn nicht so viele andere Leute hier sind oder wenn gar keine anderen Leute hier sind. Und wir haben den Berg dann für uns. Und das ist natürlich super schön, wenn man dann seine Decke auspackt, Picknick dabei hat, ein paar Kekse dabei hat, eine Flasche Wasser dabei hat und sitzt einfach hier und hat eine gute Zeit.
1: Die Radspitze ist für alle Kronacher vielleicht kein Geheimtipp mehr, aber vielleicht ist es ja auch für alle anderen Franken mal eine Reise wert. Micha Götz, evangelische Redaktion.

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2: Ich bin Florian Klaus. Heute Vormittag gibt es wieder einen deutschlandweiten Probealarm. Dabei soll getestet werden, ob Handys, Apps und Sirenen wie vorgesehen funktionieren. Jan-Henner Reitze berichtet.
3: Selbst ohne eine Warn-App und auch wenn das Smartphone auf stumm geschaltet ist, ertönt ein schriller Ton, sobald der Alarm ausgelöst wird und alles funktioniert. Neu ist beim Warntag diesmal, dass über Cell Broadcasting auch eine Endwarnung gesendet werden soll. Über dieses System können alle eingeschalteten und halbwegs modernen Handys erreicht werden, wenn nötig auch nur in bestimmten Funkzellen.
2: Die E-Autos werden besser, Benzin und Diesel teurer. Das Interesse an E-Autos nimmt in Deutschland einer Umfrage zufolge zu. Mehr als ein Viertel der Menschen haben gesagt, dass sie als nächstes Auto ein Elektrofahrzeug wollen. Die Gründe für die Kaufentscheidung sind vor allem finanziell. Niedrigere Betriebskosten und ein besseres Preis-Leistungs-Verhältnis stehen noch vor Umweltaspekten. Nach dem Wahlsieg der AfD in Sachsen-Anhalt ist die Debatte über ein AfD-Verbotsverfahren wieder größer geworden. Kanzler Merz ist weiterhin skeptisch, wie er auf Nachfrage gesagt hat. Es gebe eine hohe Hürde und er glaube auch nicht, dass ein Verbot das Problem lösen würde. Im Bundestag hatte Merz die AfD gestern attackiert. Er warf der Partei mit Blick auf den von ihr verwendeten Begriff Remigration vor, ethnische Säuberung betreiben zu wollen. Die Polizei hat bei einem Einsatz in Meerbusch bei Düsseldorf geschossen. Eine Person soll dabei schwer verletzt worden sein. Der Vorfall ist in der Nähe der Polizeiwache passiert. Warum geschossen wurde und was genau vorgefallen ist, dazu wollte die Polizei am Abend noch keine Angaben machen. Aus Gründen der Neutralität ermittelte das Polizeipräsidium Düsseldorf. Die deutschen Fußball-Bundesligisten schlagen sich in der Champions League bisher gut. Nach Dortmund hat auch Stuttgart gewonnen. Mit 3:1 hat der VfB den norwegischen Meister Viking Stavanger geschlagen. Heute Abend sind die beiden verbleibenden deutschen Teams dran. Der FC Bayern spielt gegen Bodø/Glimt und Leipzig ist in Como in Italien zu Gast.
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4: Mit Chris Wahle. Im Nürnberger Stadtteil Mögeldorf geht offenbar ein Reifenstecher um. Seit Ende August sind dort rund 45 geparkte Autos mutwillig beschädigt worden. Unbekannte haben vor allem in mehreren Wohnstraßen rund um die Wagenseil- und Marterstraße sowie auf dem Gelände des Seetor City Campus Reifen zerstochen. Der Schaden liegt nach ersten Schätzungen im fünfstelligen Bereich. Die Nürnberger Polizei prüft mögliche Zusammenhänge zwischen den einzelnen Fällen und bittet Zeugen, die verdächtige Wahrnehmungen gemacht haben, sich zu melden.
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1: 1933 hat Literaturnobelpreisträger Thomas Mann Nazi-Deutschland verlassen. Zu Beginn von Vaterland kehrt er 1949 aus den USA zurück, um in Frankfurt den Goethe-Preis entgegenzunehmen. Zuvor gibt es aber eine Pressekonferenz.
2: Herr Professor Mann, Sie haben Deutschland im Jahr 1933 verlassen, anstatt in die innere Emigration zu gehen und mit dem deutschen Volk in den schwierigen Jahren, die hinter uns liegen, zu leiden. Was antworten Sie denjenigen, die Sie des Verrats oder mangelnder Solidarität beschuldigen?
3: Wäre ich hier geblieben, könnten wir heute nicht miteinander reden.
1: Seine Deutschlandreise führt Thomas Mann auch in den Osten, ins sowjetisch kontrollierte Weimar. Und es geht auch um Franken, genauer gesagt um Bayreuth und die Richard-Wagner-Festspiele. Dessen Enkel Wieland und Wolfgang wollen sie wieder aufleben lassen und bitten Thomas Mann um Hilfe.
4: Wenn Sie uns Ihre offizielle Unterstützung zuteilkommen lassen könnten, dann ist der berühmteste lebende Wagnerianer der Welt.
5: Sie meinen nach dem Ableben eines gewissen Adolf Hitler. Die Musik Ihres Großvaters wird unabhängig von Ihren Bemühungen immer Bestand haben. Was mich betrifft, so sollte Bayreuth dem Erdboden gleich und ihrer Vermutter der Prozess gemacht werden. Wenn Sie mich jetzt entschuldigen wollen.
1: Das hat gesessen. Begleitet wird Thomas Mann von seiner Tochter Erika, die ihren Ex-Mann, den beliebtesten Schauspieler der Nazis, Gustav Gründgens, wieder trifft.
6: Du bist der schlimmste Karrierist, dem ich je begegnet bin.
7: Also, ja, ich bin noch nicht meiner Karriere wegen in Deutschland geblieben, sondern aus einem ganz simplen Grund. Ich bin Schauspieler. Das ist alles, was ich kann. Ein Schauspieler, der kann nun mal nicht ohne seine Muttersprache existieren.
6: Es gibt genug andere Dinge, die man tun kann, ohne seine Seele zu verkaufen.
7: Ja, du vielleicht.
1: Das Drama besticht mit tollen Schauspielern wie Sandra Hüller, Hans Zischler und August Diehl. Noch sehenswerter sind allerdings die bestechenden Schwarz-Weiß-Bilder, in denen Vaterland gedreht wurde. Stefan Grundler, Radio F, Kinoredaktion.

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19: Ich bin Florian Klaus. Guten Morgen. Achtung, um 11 Uhr vormittags wird es heute in Deutschland laut. Beim bundesweiten Warntag werden wieder die Alarmsysteme für den Kriegs- und Katastrophenfall getestet. Das heißt, die Handys werden sich lautstark melden und Sirenen losgehen. Eine Dreiviertelstunde später soll dann die Entwarnung folgen. Der Warntag findet einmal im Jahr statt. Der Chef des CDU-Arbeitnehmerflügels Radke fordert bei der geplanten Steuerreform der Bundesregierung deutlich stärkere Entlastungen für die Bürger. Die Pläne blieben bisher weit hinter dem zurück, was nötig wäre, sagte er der Rheinischen Post. Es brauche mehr als mikroskopische Entlastungen, die man bestenfalls erahnen könne, so Radke. Um das zu finanzieren, forderte er, Subventionen abzubauen und auf die höhere Mütterrente zu verzichten. Der Berliner SPD-Spitzenkandidat Krach hat den Vorwurf der Bestechlichkeit zurückgewiesen. Die Staatsanwaltschaft Hannover hat kurz vor der Wahl Ermittlungen gegen ihn aufgenommen. Krach zufolge geht es wohl um die Auftragsvergabe bei einem Gesundheitszentrum. Es habe damals eine Spende gegeben, die aber sofort zurücküberwiesen worden sei. Die Unterstellung, er habe sich beeinflussen lassen, wies er als haltlos zurück. Bisher hat die Champions League für die deutschen Fußballteams gut angefangen. Nach Dortmund hat auch Stuttgart im ersten Spiel einen Sieg einfahren können. 3:1 der Endstand gegen das norwegische Team Viking Stavanger. VfB-Trainer Sebastian Hoeneß sagte danach bei DAZN zum Sieg:
20: Ich denke, er war verdient. Trotzdem haben wir schon die ein oder andere Phase gehabt. Nach der Halbzeit, aber auch in der ersten Halbzeit, da würde ich nicht von Phasen sprechen, sondern Situationen, wo wir nicht so gut aussahen.
19: Heute Abend sind die beiden verbleibenden Bundesligisten dran. Der FC Bayern spielt gegen Bodø/Glimt und Leipzig ist in Como in Italien zu Gast.
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1: Widder 5 Sterne, ein unerwarteter Impuls bringt frischen Wind.
2: Stier 3 Sterne, Beständigkeit zahlt sich jetzt aus.
1: Zwillinge 2 Sterne, manches läuft nicht ganz rund.
2: Krebs 3 Sterne, die Harmonie schenkt Ihnen jetzt Kraft.
1: Löwe 4 Sterne, ein genussvoller Augenblick bleibt Ihnen besonders in Erinnerung.
2: Jungfrau 3 Sterne, große Aufgaben schaffen Sie mit Leichtigkeit.
1: Waage 3 Sterne, Diplomatie öffnet Ihnen verschlossene Türen.
2: Skorpion 3 Sterne, jetzt verändern sich Ihre Perspektiven.
1: Schütze 4 Sterne, Großzügigkeit und Optimismus stecken Ihr Umfeld an.
2: Steinbock 2 Sterne, Geduld ist gefragt.
1: Wassermann 3 Sterne, originelle Einfälle bringen frischen Schwung in Diskussionen.
2: Fische 3 Sterne, intuitive Entscheidungen führen Sie jetzt ans Ziel.
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1: In Neuenhof. Es ist ja weiterhin Kerberzeit bei uns in Franken. Und in Neuenhof, jetzt im Nürnberger Norden, wird ab Freitag wieder Kerber gefeiert. Und das ist wirklich eine ganz besondere.
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1: Marco Nagel ist der erste Vorstand der Oberndorfer Kerberbomben Neuenhof. Guten Morgen.
3: Guten Morgen.
1: Marco, wir haben sogar vom Nürnberger Oberbürgermeister Markus König höchstpersönlich gehört, dass euer Umzug so toll und besonders ist. Was hebt eure Kerber denn jetzt da auch ab von allen anderen?
3: Also wir haben viele Sachen, wo uns von anderen Kerbers abheben. Einerseits natürlich diese Rivalität, die wir in Neuenhof haben zwischen den Oberndörfer und Unterndörfer Kerberbomben. Das ist ja aus der Tradition heraus entstanden. Da haben wir beispielsweise am Kerber Samstag schon das Wettsingen, also wer singt lauter, und bei dem großen Kerberumzug eben die Rivalität, dass man sagt, jeder will besser sein wie der andere.
1: Mega, also apropos großer Kerberumzug, was ist da das Besondere dran?
3: Man kann sagen, das ist der größte und wirklich professionell gebauteste Umzug weit und breit. Also da steht man schon gute 2 Stunden zum Zuschauen.
1: Unglaublich. Aber es gibt da noch einiges mehr nebendran. Was denn zum Beispiel?
3: Das Baumaufstellen, was man eben einfach mal gesehen haben muss. Und das Betzen austanzen, auch sehr schön. Da kann man dann auch die Neuenhofer Tracht sehen. Und auch für unsere kleinen Besucher haben wir recht viel Angebote von Karussell bis Autoscooter. Schießbude, Entenangeln und Spickern ist da eigentlich alles dabei.
1: Ja, ich liebe Kerbers. Also vielen Dank an Marco Nagel von den Oberndorfer Kerberbomben. Die Neuenhofer Kerber, die geht also von Freitag bis Montag. Höhepunkt ist, wie gesagt, der große Festumzug dann am Sonntag ab 14 Uhr. Wir packen die Infos für Sie auch wieder auf radiof.de.
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4: Ich bin Florian Klaus. Guten Morgen. Achtung, um 11 Uhr vormittags wird es heute in Deutschland laut. Beim bundesweiten Warntag werden wieder die Alarmsysteme für den Kriegs- und Katastrophenfall getestet. Das heißt, die Handys werden sich lautstark melden und Sirenen losgehen. Eine Dreiviertelstunde später soll dann die Entwarnung folgen. Der Warntag findet einmal im Jahr statt. Der Chef des CDU-Arbeitnehmerflügels Radke fordert bei der geplanten Steuerreform der Bundesregierung deutlich stärkere Entlastungen für die Bürger. Die Pläne blieben bisher weit hinter dem zurück, was nötig wäre, sagte er der Rheinischen Post. Es brauche mehr als mikroskopische Entlastungen, die man bestenfalls erahnen könne, so Radke. Um das zu finanzieren, forderte er, Subventionen abzubauen und auf die höhere Mütterrente zu verzichten. Der Berliner SPD-Spitzenkandidat Krach hat den Vorwurf der Bestechlichkeit zurückgewiesen. Die Staatsanwaltschaft Hannover hat kurz vor der Wahl Ermittlungen gegen ihn aufgenommen. Krach zufolge geht es wohl um die Auftragsvergabe bei einem Gesundheitszentrum. Es habe damals eine Spende gegeben, die aber sofort zurücküberwiesen worden sei. Die Unterstellung, er habe sich beeinflussen lassen, wies er als haltlos zurück. Bisher hat die Champions League für die deutschen Fußballteams gut angefangen. Nach Dortmund hat auch Stuttgart im ersten Spiel einen Sieg einfahren können. 3:1 der Endstand gegen das norwegische Team Viking Stavanger. VfB-Trainer Sebastian Hoeneß sagte danach bei DAZN zum Sieg:
5: Ich denke, er war verdient. Trotzdem haben wir schon die ein oder andere Phase gehabt. Nach der Halbzeit, aber auch in der ersten Halbzeit, da würde ich nicht von Phasen sprechen, sondern Situationen, wo wir nicht so gut aussahen.
4: Heute Abend sind die beiden verbleibenden Bundesligisten dran. Der FC Bayern spielt gegen Bodø/Glimt und Leipzig ist in Como in Italien zu Gast.
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1: Um kämpferische Frauen geht es in zwei neuen Filmen in unseren fränkischen Kinos. Vorhang auf für Onslaught und That's Why the Lady is a Champ.
2: Meine Damen und Herren, hier kommt die größte Kämpferin aller Zeiten.
1: Und das ist Christy Martin. Sie war in den 90ern eine weltberühmte Profiboxerin. That's Why the Lady is a Champ erzählt ihre Geschichte. Die beginnt damit, dass die junge Christy an einem Boxturnier teilnimmt. Und obwohl sie keinerlei Erfahrung besitzt, gewinnt sie problemlos. Das führt sie zu dem berühmten Boxpromoter Don King.
3: Du musst die junge Lady sein, von der ich schon so viel gehört habe.
4: Ja, Sir. Es ist mir eine Ehre, Sie kennenzulernen, Mr. King.
3: Erzähl doch mal was über dich. Jesse hat mir gesagt, du kämpfst ganz in Pink.
4: Naja, ich komme aus West Virginia.
3: Und was hat das mit Pink zu tun?
4: Nichts, Sir. Ich wollte nur was über mich erzählen.
1: So richtig rund ist That's Why the Lady is a Champ nicht. Aber er erzählt eine wahre Geschichte. Und Hauptdarstellerin Sydney Sweeney ist kaum wiederzuerkennen. Der The Housemaid-Star hat für die Rolle 15 Kilo Muskelmasse zugenommen und alle Boxszenen selbst gedreht. Die ehemalige Soldatin Celeste lebt in Onslaught in einer abgeschiedenen Siedlung in den USA. Zusammen mit ihrer Tochter will sie einfach nur ihre Ruhe haben. Aber damit ist es vorbei, als Celeste Hubschrauber bemerkt.
5: Das ist schon der zweite Black Hawk, den ich heute sehe. Die haben irgendwas in der Wüste nördlich von hier vor. Die errichten da einen Stützpunkt oder so.
1: Stimmt. Und auf dem Stützpunkt werden in einem Geheimlabor Supersoldaten gezüchtet. Denen gelingt es zu fliehen und Celeste muss sie aufhalten.
6: Wohin gehst du denn?
5: Geh in dein Zimmer, kriech unter das Bett. Mama muss ihre Waffen holen. Halt dir die Ohren zu.
6: Wieso?
5: Weil ich jetzt jede Menge schlimme Wörter sage.
1: Bei den Wörtern bleibt es nicht. Mutti heizt den bösen Jungs ordentlich ein, denn Onslaught ist ein deftiger Actionkracher mit einer Prise Horror. Stefan Grundler, Radio F, Kinoredaktion.

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2: Der Wecker klingelt. Oh Mann, bin ich müde. Die letzten Wochen waren anstrengend. Ein Projekt bei der Arbeit, Sorgen um die Familie, Spannungen im Team. Das ganz normale Leben eben. Noch im Halbschlaf fasse ich einen Vorsatz. Heute Abend nehme ich mir eine Auszeit, nur für mich. Durchatmen, Musik hören, vielleicht etwas lesen. Aber dann kommen die Mails, Besprechungen, Nachrichten, Einkaufen, Kochen und plötzlich ist es 9:30. Der Abend fast vorbei und die Zeit für die Auszeit auch. Auch Jesus kannte dieses normale Leben. Die Bibel erzählt, wie ständig Menschen etwas von ihm wollten. Irgendwann zieht er sich zurück. Er sucht die Stille und bringt vor Gott, was ihn bewegt. Daran denke ich, als ich abends im Bett liege. Ich schließe die Augen und erzähle Gott von meinem Tag. Von dem, was gelungen ist, von dem, was mir noch auf der Seele liegt. Und ich kann durchatmen. Kurz bevor ich einschlafe, geht mir ein letzter Gedanke durch den Kopf. Danke Gott für die Ruhe und die Kraft, die du schenkst. Ihre Romina Englert, Pfarrerin aus Nürnberg.
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5: 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Lasst uns anstoßen.
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6: Ich bin Dominik Schweiger. Guten Morgen. Heute Vormittag gibt es wieder einen deutschlandweiten Probealarm. Dabei soll getestet werden, ob Handys, Apps und Sirenen wie vorgesehen funktionieren. Jan-Henne Reitze berichtet.
7: Selbst ohne eine Warn-App und auch wenn das Smartphone auf stumm geschaltet ist, ertönt ein schriller Ton, sobald der Alarm ausgelöst wird und alles funktioniert. Neu ist beim Warntag diesmal, dass über Cell Broadcasting auch eine Endwarnung gesendet werden soll. Über dieses System können alle eingeschalteten und halbwegs modernen Handys erreicht werden, wenn nötig auch nur in bestimmten Funkzellen.
6: Bundeskanzler Merz ist weiterhin skeptisch gegenüber einem AfD-Verbotsverfahren. Er meint, die Hürde dafür sei sehr hoch. Außerdem glaube er nicht, dass ein Verbot das Problem wirklich lösen würde. Im Bundestag hatte Merz die AfD vorher hart angegriffen. So warf er der Partei mit Blick auf den von ihr verwendeten Begriff Remigration vor, ethnische Säuberungen betreiben zu wollen. Mehr als ein Viertel der Menschen in Deutschland sagt, als nächstes Auto will ich wahrscheinlich ein Elektrofahrzeug anschaffen. Das geht aus einer Studie hervor. Mehr als die Hälfte der Befragten gab hierzulande an, sich mehr mit dem Kauf eines E-Autos zu beschäftigen als noch vor einem Jahr. Wichtigste Gründe dafür waren Fortschritte bei Reichweite und Ladegeschwindigkeit, steigende Spritpreise und das verbesserte Ladenetz.
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8: Mit Henrike Müller. Abgetaucht und das mitten in Nürnberg. Am Plärrer waren gestern Spezialtaucher in einer rund 17 Meter tiefen Baugrube im Einsatz. Sie arbeiteten im stehenden Grundwasser an den dortigen Betonwänden mit Höchstdruckwasserstrahlen Vertiefungen ein. Das ist die Voraussetzung dafür, dass dort bald die Bodenplatte gegossen werden kann. Die Baugrube ist Teil eines Tunnelprojekts der Energienetz. Von dort aus sollen in den kommenden Monaten Tunnel Richtung südliche Fürther Straße und Gostenhofer Hauptstraße entstehen. Verlegt werden später Leerrohre für Hochspannungskabel. Die Arbeiten sollen nach aktuellem Stand im Februar fertig sein. Durch die Tunnelbauweise können Eingriffe in den Straßenverkehr minimiert werden.
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10: 6:02, guten Morgen. Aktuell sind es in Denxendorf 7 Grad, Rummelsberg 7, Gebersdorf 8 Grad. Ja, die Nacht war jetzt doch schon mal frischer. Tagsüber erreichen wir heute wieder so 20 Grad. Einen Mix aus Sonne und Wolken. Regen tut es voraussichtlich nicht. Morgen am Freitag schon mehr Sonne und so geht es eigentlich durch. Eigentlich bis Sonntag. Sonntag soll es im Lauf des Tages dann mal wieder regnen.
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10: Da haben Sie freie Fahrt, liebe Autofahrer. Dankeschön, dass Sie schon mit uns unterwegs sind zur so frühen Stunde. Und wenn Sie einen Blitzer gesehen haben, dann melden Sie den gerne 08000 94 5 94 5. Vielen Dank.
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10: Hallo, guten Morgen. Ich hoffe, Sie sind gut gelaunt. Ich freue mich auf diesen Donnerstag und ich freue mich, dass Sie mit dabei sind. Und dabei sind jetzt auch zum Beispiel gleich die Bengals. Orbit Hammond macht gleich den Anfang und es wird auch groovy mit Billy Joe Royal und dem 60er Down in the Boondocks. Guten Morgen, Franken.

0: Ihr Donnerstag, hier ist Radio F um 6.09 Uhr. Und es ist Donnerstag, der 10. September. Frischer ist es jetzt draußen. Ich bin heute nach langer Zeit mal wieder langärmlich unterwegs. Das Fenster ist jetzt auch schon wieder zu. Mir reicht's mit dem Lüften. Frisch ist es. Zeit für schöne Dinge drinnen, wie Kino zum Beispiel. Und da blickt Nürnberg ab heute ganz stolz auf die Leinwand. Heute läuft ein Hollywood-Film an, der auch in Nürnberg gedreht wurde. The Uprising ist ein Historien- und Kostümfilm. Diese Woche war da auch schon Premiere in Nürnberg. Oberbürgermeister Markus König war natürlich auch dabei. Schon cool, dass in unserer Stadt gedreht wurde, oder?
1: Das ist für uns in Nürnberg schon auch eine Werbung. Für Nürnberg, für die Region. Unsere Filmproduktionen bringen auch wirtschaftlich einiges.
0: Waren Sie bei den Dreharbeiten dabei?
1: Ich war zweimal dabei und vielleicht erkennt man mich. Aber für mich ist entscheidend, dass wir so toll uns präsentiert haben und wir haben auch die schönsten Kulissen. Also ein spannender Film und eine spannende Filmkulisse.
0: Oberbürgermeister Markus König als Komparse bei The Uprising. Wir stellen Ihnen den Film heute noch näher vor und wir schenken Ihnen dann auch Tickets, damit Sie auf die Suche nach Markus König inmitten der Nürnberger Kulisse gehen können. Mehr zum Film schon in einer halben Stunde um 6.40 Uhr. Und übrigens sollten sich alle Filmfans dieses Wochenende schon wieder merken, da ist wieder das Kinofest. Da machen quasi alle Kinos in Deutschland mit und zeigen Filme viel, viel günstiger. Auch das Cinecittà zum Beispiel. Und was da genau an Programmen geplant ist, das sagen wir Ihnen in gut einer Stunde um 7.10 Uhr. Viel Spaß wünschen wir Ihnen und Dankeschön, dass Sie zuhören.

0: damals sein Solo-Debüt nach Genesis. Peter Gabriel aus den 70ern bei Radio F. Das ist dann auch vor halb noch Sonnenscheinmusik aus den 60ern von den Beach Boys. Und da sind wir schon beim Wetter. Heute ist es frischer draußen. Vielleicht, bevor Sie rausgehen und dann aus dem Haus auch weggehen, testen Sie mal, ob es Ihnen nicht zu frisch ist und Sie vielleicht ein Jäckchen brauchen. Jetzt werden viele wieder sagen, Mai, jetzt regt er sich wieder auf, so kalt ist es doch nicht. Ich bin da leicht verfroren. Eigentlich wollte ich heute ein T-Shirt anziehen. Und dann habe ich die einstelligen Temperaturen gesehen und dachte mir, nein. Gehst du doch nochmal zum Kleiderschrank und holst dir was Langärmliches. Also langärmlich und dünn ist aktuell ganz angenehm. Wir messen am Germanischen in Nürnberg 8 Grad. Ja, ein bisschen frischer ist es, aber heute tagsüber sind es dann wieder so 20 Grad. Regnen soll es voraussichtlich nicht. Ansonsten ist es dann eben wieder dieser Mix aus Sonne und Wolken. Auf den Straßen ist nichts los, liebe Autofahrer. Da haben Sie Freifahrt. Fahren Sie bitte vorsichtig. Jetzt das Radio F Horoskop, die Widder. Kriegen heute den Daumen nach oben.
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0: Widder 5 Sterne, ein unerwarteter Impuls bringt frischen Wind.
2: Stier 3 Sterne, Beständigkeit zahlt sich jetzt aus.
0: Zwillinge 2 Sterne, manches läuft nicht ganz rund.
2: Krebs 3 Sterne, die Harmonie schenkt Ihnen jetzt Kraft.
0: Löwe 4 Sterne, ein genussvoller Augenblick bleibt Ihnen besonders in Erinnerung.
2: Jungfrau 3 Sterne, große Aufgaben schaffen Sie mit Leichtigkeit.
0: Waage 3 Sterne, Diplomatie öffnet Ihnen verschlossene Türen.
2: Skorpion 3 Sterne, jetzt verändern sich Ihre Perspektiven.
0: Schütze 4 Sterne, Großzügigkeit und Optimismus stecken Ihr Umfeld an.
2: Steinbock 2 Sterne, Geduld ist gefragt.
0: Wassermann 3 Sterne, originelle Einfälle bringen frischen Schwung in Diskussionen.
2: Fische 3 Sterne, intuitive Entscheidungen führen Sie jetzt ans Ziel.
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0: Norweger Disco-Sound aus den 70ern passt natürlich auch perfekt beim Frühstück. Die heiße Schokolade, Hot Chocolate, everyone's a winner. Guten Morgen. Und für everyone gibt's auch gleich die Radio-F-Nachrichten mit Henny Müller am Nürnberger Hauptmarkt. Da wird's heute laut. Warum? Das sagt Ihnen, wie gesagt, Henrike Müller.
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12: Ich bin Dominik Schweiger. Guten Morgen. Heute Vormittag gibt es wieder einen deutschlandweiten Probealarm. Dabei soll getestet werden, ob Handys, Apps und Sirenen wie vorgesehen funktionieren. Jan-Henne Reitze berichtet.
13: Selbst ohne eine Warn-App und auch wenn das Smartphone auf stumm geschaltet ist, ertönt ein schriller Ton, sobald der Alarm ausgelöst wird und alles funktioniert. Neu ist beim Warntag diesmal, dass über Cell Broadcasting auch eine Endwarnung gesendet werden soll. Über dieses System können alle eingeschalteten und halbwegs modernen Handys erreicht werden, wenn nötig auch nur in bestimmten Funkzellen.
12: Bundeskanzler Merz ist weiterhin skeptisch gegenüber einem AfD-Verbotsverfahren. Er meint, die Hürde dafür sei sehr hoch. Außerdem glaube er nicht, dass ein Verbot das Problem wirklich lösen würde. Im Bundestag hatte Merz die AfD vorher hart angegriffen. So warf er der Partei mit Blick auf den von ihr verwendeten Begriff Remigration vor, ethnische Säuberungen betreiben zu wollen. Mehr als ein Viertel der Menschen in Deutschland sagt, als nächstes Auto will ich wahrscheinlich ein Elektrofahrzeug anschaffen. Das geht aus einer Studie hervor. Mehr als die Hälfte der Befragten gab hierzulande an, sich mehr mit dem Kauf eines E-Autos zu beschäftigen als noch vor einem Jahr. Wichtigste Gründe dafür waren Fortschritte bei Reichweite und Ladegeschwindigkeit, steigende Spritpreise und das verbesserte Ladenetz.
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0: Mit Henrike Müller. Am Nürnberger Hauptmarkt wird's heute Abend laut. Lärmgeplagte Anwohner des Albrecht-Dürer-Flughafens fordern ein Nachtflugverbot für touristische Flüge. Mit jeweils immer wieder kurzen Demonstrationen des Nachtfluglärms in Originallautstärke. Zu den prominenten Unterstützern gehört auch Fürths Oberbürgermeister Thomas Jung.
14: Das Problem ist, dass jede Nacht mit steigender Anzahl Zehntausende von Menschen unentwegt aus dem Schlaf gerissen werden. Wir haben da Abstände von 10 Minuten, wo Flugzeuge mit Riesenlärm starten und landen. Und da sind Zehntausende von Menschen auch im Vorderen Norden betroffen.
0: Laut Airport dürfen nachts nur besonders leise und moderne Flugzeugtypen verkehren. Zwischen 0 und 5 Uhr gelten außerdem deutlich höhere Startgebühren.
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15: 6:53, guten Morgen. Aktuell sind es in Oberasbach 7 Grad, Spardorf 7, Pyrbaum messen wir 8 Grad. Ja, wir sind einstellig. Tagsüber wird es aber wieder zweistellig und deutlich 20 Grad heute bei Sonne und harmlosen Wolken. Und das Wetter bleibt eigentlich ähnlich. Ab morgen wieder ein bisschen mit mehr Sonne. Und so geht es eigentlich durch bis Sonntag. Da wird es wohl im Laufe des Nachmittagsabends dann regnen.
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15: Mit einer Meldung von der A3, liebe Autofahrer, Achtung, bitte A3 Würzburg Richtung Nürnberg zwischen Geiselwind und Schlüsselfeld. Gegenstände auf dem linken Fahrstreifen, das sind Reifenteile. Wir haben noch keine Blitzer. Haben Sie schon einen irgendwo stehen sehen? Dann verraten Sie es uns gerne. 08000 94 5 94 5.
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15: Guten Morgen, und hier sind gleich Robin Gitt und Manfred Mann. Disco-Musik aus den 70ern gibt's von Eruption. Und dazwischen machen wir auch noch einen Ausflug ins Kino und hören uns mal an, worum es in The Uprising geht. Dieser coole Hollywood-Streifen, der mal ganz gepflegt auch in Nürnberg gedreht wurde. Dazu mehr in 6 Minuten.

0: cooler Synthi-Sound aus den 80ern von Robin Gibb. Um 6.40 Uhr, guten Morgen am Donnerstag. Und Donnerstag ist ja bekanntlich immer Kinotag. Da kommt jetzt ein Film in unsere fränkischen Kinos auch, wo wir ganz genau mal hinschauen sollten. Und vielleicht kommt Ihnen dann die eine oder andere Kulisse des Films gut bekannt vor, denn dieser Hollywood-Streifen wurde tatsächlich auch in Nürnberg gedreht, heißt The Uprising, der Aufstand.
1: Ich bin kein Soldat, ich bin kein Priester. Ich bin nur ein Bauer.
2: Und um diesen Bauern namens Plummen geht es in The Uprising, der Aufstand. Er lebt im England des Jahres 1381 unter erbärmlichen Umständen.
1: Der Boden ist ausgelaugt. Uns wird mehr Arbeit abverlangt, als unsere Seelen ertragen können. Es wird keinen Frieden geben, solange wir nicht frei sind. Es ist Zeit, die Welt in Brand zu setzen.
2: Plummen und die anderen Bauern haben es nämlich satt, wie sie von ihrem König Richard II. Und seinen Schergen regelrecht ausgepresst werden.
3: Der König ist das Gesetz. Sagt er, bezahlt Steuern, so bezahlt ihr Steuern. Sagt er, arbeitet härter, so arbeitet ihr härter.
4: Schluss damit! Es reicht! Wir haben euch genug gegeben!
2: Plummen schließt sich einer Revolution unter der Führung des Ex-Soldaten Wat Tyler und des Predigers John Ball an. The Uprising, der Aufstand, basiert auf dem echten großen Aufstand in England 1381. Viel spannender ist für uns, dass der toll gemachte Historienfilm teilweise hier in Franken gedreht wurde. Unter anderem im Fränkischen Freilandmuseum in Bad Windsheim und in Nürnberg im Heilig-Geist-Spital, dem Pellerhaus und der Sebalduskirche. Stefan Grundler, Radio F, Kinoredaktion.
0: Und wir schicken Sie heute dann noch ins Kino und dann können Sie sich selber überzeugen und mal gucken, welche Kulissen Sie alles erkennen. Und kleiner Tipp auch von uns, Oberbürgermeister Markus König hat ja auch mitgespielt. Da können Sie auch auf die Suche nach dem Nürnberger Oberbürgermeister in diesem Film gehen. Die Tickets, die gibt es heute für Sie um 8.40 Uhr hier bei uns bei Radio F.

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Tucher Schloss in Nürnberg, da sind es aktuell, lassen Sie mich genau schauen, 7 Grad. Ja, also wir sind einstellig geworden, aber ansonsten ist es heute durchaus ein schöner Tag wieder. Heute erreichen wir so 20 Grad bei Sonne und Wolken und wohl keinem Regen. Liebe Autofahrer, Achtung, Reifenteile haben wir auf der A3 Würzburg Richtung Nürnberg zwischen Geiselwind und Schlüsselfeld, da Gegenstände auf dem linken Fahrstreifen. Dann sind wir aber schon durch und Sie haben Freifahrt. Melden Sie uns gerne im Blitzer, wenn Sie einen gesehen haben. 08000 94 5 94 5. Und hier geht's weiter mit den größten Hits aller Zeiten von den größten Stars. Die wunderbare Stimme von Cher, Just Like Jesse James, gleich. Und davor machen wir einen Knicks vor Elvis Presley. Höchst persönlich, Suspicious Mind. Guten Morgen, Franken.

0: meiner Lieblingslieder von Trash.
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14: Heute Abend heißt es wieder Ladies Night auf dem Nürnberger Volksfest. Zeit für einen Mädelsabend voller Lachen, Lichter und Fahrspaß mit halben Preisen bei den teilnehmenden Fahrgeschäften. Schnappt euch eure Freundinnen und genießt gemeinsam einen besonderen Abend. Ladies Night auf dem Nürnberger Volksfest. Lasst uns anstoßen.
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16: Ich bin Dominik Schweiger. Guten Morgen. Die Spritpreise ziehen wieder an und unter anderem deswegen denken viele darüber nach, auf ein Elektroauto umzusteigen. In einer Studie hat mehr als jeder und jeder vierte Befragte gesagt, mein nächstes Auto wird elektrisch. Aber nicht nur die Spritpreise sind ein Faktor, auch die gestiegene Reichweite oder die Ladezeit spielen eine Rolle. Um 11 Uhr heute nicht erschrecken, wenn die Handys loslegen. Es ist bundesweiter Warntag. Dann testen die Kommunen ihre Warnsysteme für den Ernstfall, unter anderem wieder über Cell Broadcast, sprich ohne App übers Handynetz. Eine Dreiviertelstunde später kommt dann die Entwarnung. Genau die wurde erst nach dem letzten Warntag eingeführt und soll jetzt entsprechend getestet werden. Fast jeder und jeder Zweite in Deutschland sieht die hausärztliche Versorgung in seiner Region zunehmend kritisch. Laut einer Umfrage hat sie sich für 44% in den vergangenen 5 Jahren verschlechtert. Nur 13% sehen tatsächlich eine Verbesserung. Der Hausärzteverband fordert deshalb mehr politische Aufmerksamkeit für die Versorgung.
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0: Jeder Tag ein neuer Höhepunkt auf dem Jubiläumsherbstvolksfest in Nürnberg. Heute heißt es wieder Ladies Night. Alle Frauen, aber auch verkleidete Männer fahren ab 18 Uhr bei den Fahrgeschäften zum halben Preis. Überall gibt's Überraschungen. Viele Stände und Geschäfte auf dem Festplatz bieten Sonderangebote, Prosecco oder Rosen an. Morgen Abend wird's dann magisch auf dem Platz. Magic Friday meets Steampunk. Das heißt kunstvolle Akrobatik, mechanisch inspirierte Kostüme, viel Fantasie und spektakuläre Darbietungen. Mittendrin treten die Geschwister Weisheit mit ihrer Hochseilartistik auf, jeweils um 16 und um 20 Uhr. Das Nürnberger Herbstvolksfest läuft noch bis einschließlich Sonntag.
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7: 7:02, guten Morgen. Ich check gerade noch mal ganz aktuell die Temperaturen. Es geht heute hoch bis 20 Grad, momentan sind wir einstellig. Marloffstein 7 Grad, Postbauer Hängen 7, Unterasbach ebenfalls 7 Grad. Heute bei Sonne und harmlosen Wolken, sollte heute nicht regnen. Und es bleibt eigentlich so schön ein bisschen herbstlich jetzt. Wir sind dann in den nächsten Tagen etwas über 20 Grad. Sonntag, Nachmittag, Abend, da könnte es wieder regnen.
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7: Liebe Autofahrer, guten Morgen und danke schön, dass Sie mit uns unterwegs sind. Ich gucke Sie auf die Straßen und da schaut es aktuell aber recht ruhig aus. Es gibt auch noch keinen Blitzer. Dürfen Sie gerne bei uns melden, wenn Sie schon Blitzer gesehen haben. 08000 94 5 94 5. Dankeschön.
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7: Morgen. Wann waren Sie das letzte Mal im Kino? Ich musste jetzt gerade echt überlegen. Ich glaube, es war bei mir, bei uns der Film Das Kanu des Manitou. Ja, das ist wirklich lange her. Zeit wird's mal wieder ins Kino zu gehen. Am Wochenende geht das günstiger. Da ist bundesweit das Kinofest. Und was Sie da zum Beispiel im Nürnberger Cinecittà erwartet, da fragen wir nochmal gleich nach. Und zwar in 8 Minuten. Bis dahin hören Sie bei uns Nick Kershaw, Wouldn't It Be Good und was Rockröhriges aus den 70ern von Susi Quattro.

0: Genau, so geht Aufstehen mit Radio F. Guten Morgen um genau 7.10 Uhr. Kino hat ja seine ganz besondere Atmosphäre. Das ganze Streamen ist zwar auch spannend und praktisch, weil es daheim geht, aber ins Kino gehen und dann duftet es nach Popcorn, du setzt dich in diesen Plüschsessel und dann geht das Licht aus, das ist schon echt schön. Und wenn Sie mal wieder Lust auf dieses schöne Gefühl haben, dann bietet sich am Wochenende das Kinofest an. Da können Sie nämlich günstiger ins Kino gehen, auch im Chine.
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0: Fast alle Kinos in Deutschland machen mit beim Kinofest. Sie bieten besondere Aktionen und vergünstigten Eintritt. Auch Deutschlands größtes Multiplex-Kino, das Nürnberger Cinecittà. Und guten Morgen da an die Cine-Sprecherin Nicole Heim.
3: Guten Morgen.
0: Hallo. Bei euch kosten am Wochenende alle Tickets die Hälfte. Welche Filme können wir zum Beispiel sehen?
3: Wer es ganz aktuell haben will, der schaut sich am Samstag und am Sonntag zum Beispiel die zauberhaften Schwestern Teil 2 an. Oder The Uprising, der auch in Nürnberg entstanden ist. Kann man gleich mal gucken, was erkenne ich denn von meiner Heimatstadt. Aber es gibt natürlich auch noch die ganzen Hits, Toy Story 5, den neuesten Minions-Movie, die Odyssee. Da haben wir ganz viel für jeden Geschmack.
0: Mhm. Wie gesagt, alles für den halben Preis bei euch und damit die Gelegenheit für einen ganz besonderen Kinobesuch.
3: Wer zum Beispiel noch nie in einem Deluxe-Kinosaal war oder das einfach mal wieder erleben möchte, der gönnt sich da auch alle Vorstellungen zum halben Preis. Wer sich noch mal verabschieden will von unserem riesigen Cinemagnum-Saal, der kann das auch am Samstag und am Sonntag tun. Da kommt demnächst die Leinwand raus.
0: Boah, Kinofest am Wochenende. Also, welche Filme ganz genau gezeigt werden, können Sie nachlesen auf cinecittà.de.
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bisschen Glitzer-Glamrock von T-Rex. Hot Love. Und wenn Sie im Auto unterwegs sind, das finde ich ist immer so, es gibt so Autofahrlieder und dieses Hot Love von T-Rex ist für mich ein Song, den man wunderbar im Auto anhören kann. Passt dazu jetzt auch gleich der nächste von The Cars und Drive. Am Handwerkerhof in Nürnberg, das sind es aktuell 7 Grad, 20 Grad heute tagsüber und dann bei Wolken durchaus auch Sonnenschein. Und apropos Autofahren, da waren wir gerade schon beim Thema, liebe Autofahrer, aktuell haben wir nichts Größeres für Sie, Sie haben also freie Fahrt. Fahren Sie vorsichtig und melden Sie gerne einen Blitzer zum Beispiel oder einen Stau, wenn Sie da drin stehen, mit dieser Nummer der 08000 94 5 94 5. Vielen Dank, gute Fahrt, kommen Sie gut an.

0: So klingen sie. Wir spielen sie, die größten Hits aller Zeiten bei Radio F um kurz vor 7:30. Guten Morgen. Dankeschön, dass Sie mit uns aufstehen. Sie tun es jetzt dann nach 7:30 mit Dirty Dancing Musik von Eric Carmen und zwar Hungry Eyes und einem Gute-Laune-60er von David Garrick und Dear Mrs. Appleby. Gleich gibt's die Radio F Nachrichten mit Henny Münner. Sie ist heute zuständig in der Redaktion bei uns und dass man vielleicht mal in der Pegnitz abtaucht, dass da Taucher unterwegs sind. Das hat man vielleicht schon das eine oder andere Mal gehört, vielleicht sogar gesehen, dass jemand am Plärrer abtaucht. Und zwar Spezialtaucher ist jetzt nicht so oft der Fall. Und warum das passiert ist, wie gesagt, die Infos gibt's 2 Minuten.
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11: Ich bin Dominik Schweiger. Guten Morgen. Die Spritpreise ziehen wieder an und unter anderem deswegen denken viele darüber nach, auf ein Elektroauto umzusteigen. In einer Studie hat mehr als jeder und jeder vierte Befragte gesagt, mein nächstes Auto wird elektrisch. Aber nicht nur die Spritpreise sind ein Faktor, auch die gestiegene Reichweite oder die Ladezeit spielen eine Rolle. Um 11 Uhr heute nicht erschrecken, wenn die Handys loslegen. Es ist bundesweiter Warntag. Dann testen die Kommunen ihre Warnsysteme für den Ernstfall, unter anderem wieder über Cell Broadcast, sprich ohne App übers Handynetz. Eine Dreiviertelstunde später kommt dann die Entwarnung. Genau die wurde erst nach dem letzten Warntag eingeführt und soll jetzt entsprechend getestet werden. Fast jeder und jeder Zweite in Deutschland sieht die hausärztliche Versorgung in seiner Region zunehmend kritisch. Laut einer Umfrage hat sie sich für 44% in den vergangenen 5 Jahren verschlechtert. Nur 13% sehen tatsächlich eine Verbesserung. Der Hausärzteverband fordert deshalb mehr politische Aufmerksamkeit für die Versorgung.
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0: Mit Henrike Müller.
12: Abgetaucht und das mitten in Nürnberg. Am Plärrer waren gestern Spezialtaucher in einer rund 17 Meter tiefen Baugrube im Einsatz. Sie arbeiteten im stehenden Grundwasser an den dortigen Betonwänden mit Höchstdruckwasserstrahlen Vertiefungen ein. Das ist die Voraussetzung dafür, dass dort bald die Bodenplatte gegossen werden kann. Die Baugrube ist Teil eines Tunnelprojekts der Energienetz. Von dort aus sollen in den kommenden Monaten Tunnel Richtung südliche Fürther Straße und Gostenhofer Hauptstraße entstehen. Verlegt werden später Leerrohre für Hochspannungskabel. Die Arbeiten sollen nach aktuellem Stand im Februar fertig sein. Durch die Tunnelbauweise können Eingriffe in den Straßenverkehr minimiert werden.
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0: Gleich 2 Minuten nach 19:30. Guten Morgen. Wir gucken aufs Thermometer, messen einstellig weiter in Tennenlohe 7 Grad, Schweig auch, Zirndorf 7 Grad. Heute wird es dann ganz angenehm, tagsüber wieder bis zu 20 Grad bei Wolken und durchaus auch Sonne und voraussichtlich keinem Regen. So bleibt so eigentlich durch bis Sonntag. Im Laufe des Sonntags könnte sich's ändern. Da am Nachmittag oder Abend könnte sich Regen ankündigen.
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0: Könnte ich eigentlich schon fast wieder ans Grillen denken. Aber nein, wir fahren am Wochenende nach Regensburg und feiern den Geburtstag meiner Mama nach. Liebe Autofahrer, wir haben nix, Sie haben Freifahrt. Melden Sie gerne Blitzer 08000 94 5 94
10: 5. 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
0: Guten Morgen, wie immer am Donnerstag geht's bei uns jetzt dann wieder um die Gesundheit. Infos von fränkischen Ärzten. Gesund und munter, die Radio F Sprechstunde. Dieses Mal geht es uns alle an. Jeden zweiten Samstag im September ist Tag der Ersten Hilfe. Erinnern Sie sich dann noch an Ihren Kurs und was Ihnen da gezeigt wurde? Was sollten wir unbedingt tun in einer Notlage und können wir da vielleicht auch doch was falsch machen? Da haben ja doch einige Angst. Die Antworten und auch Bitten eines Arztes in der Radio F Sprechstunde in 5 Minuten.

0: Hier Donnerstag und ihr Radio F um 7.38 Uhr. Guten Morgen. Und immer am Donnerstag holen wir uns Tipps von fränkischen Experten in Sachen Gesundheit. Jetzt am 12. und immer am 2. Samstag im September ist Tag der Ersten Hilfe. Und erfrischen wir jetzt mal wieder unsere Kenntnisse auf.
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0: Martin Imle ist Allgemeinmediziner im Medic-Center im Fürther Hauptbahnhof. Guten Morgen.
3: Guten Morgen.
0: Herr Imle, die meisten von uns mussten wegen der Führerscheinprüfung vielleicht damals zum Ersten-Hilfe-Kurs, waren seitdem aber hoffentlich auch bei einer Auffrischung. Was sollten wir können? Was ist das Mindeste?
3: Das Wichtigste ist eigentlich gar nicht kompliziert. Wenn jemand nicht mehr reagiert, Hilfe holen, die Atmung überprüfen und die 112 rufen. Wenn die Person normal atmet, bringt man sie in die stabile Seitenlage und kontrolliert die Atmung weiter. Atmet sie nicht normal, sollte man sofort mit der Herzdruckmassage beginnen und zwar kräftig und schnell in der Mitte des Brustkorbs. Wenn man diese grundlegenden Schritte kennt, hat man eigentlich für den Ernstfall erstmal schon eine sehr gute Basis.
0: Okay, viele haben Angst, was falsch zu machen.
3: Die Angst kann ich hoffentlich tatsächlich ein Stück weit nehmen, denn niemand erwartet von einem Ersthelfer, dass er eine perfekte medizinische Versorgung leistet. Gerade bei einem Herz-Kreislauf-Stillstand ist das größte Problem nicht, dass die Herzdruckmassage vielleicht etwas zu schnell oder zu kräftig ist, sondern dass gar nichts gemacht wird. Die Leitstelle bleibt am Telefon und kann Schritt für Schritt erklären, was zu tun ist. Man ist also in einer solchen Situation nicht auf sich alleine gestellt.
0: Wie oft haben Sie schon spontan helfen müssen? Gibt es da vielleicht auch eine besondere Geschichte?
3: Erste-Hilfe-Situationen erlebt man im Alltag natürlich immer wieder. Meine wildeste war aber in einem Rückflug von London nach München, als plötzlich ein Arzt ausgerufen wurde. Und um ehrlich zu sein, hatte ich damals als junger Arzt schon ordentlich Muffensausen, als ich die Durchsage gehört habe. Eine junge Frau hatte plötzlich eine einseitige Gesichtslähmung, aber zum Glück sprach in der Untersuchung vieles gegen den Schlaganfall und wir mussten nicht notlanden. Die eigentliche Message dahinter soll aber sein, dass man vor Notfallsituationen durchaus Respekt und manchmal auch Angst haben darf. Es darf einen aber auf keinen Fall davon abhalten, zu helfen.
0: Okay, der Appell eines Mediziners in Sachen Erste Hilfe. Eine Bitte hat Martin Imle übrigens noch. Bitte denken Sie bei der Ersten Hilfe auch an sich. Begeben Sie sich nicht in Gefahr, zum Beispiel bei einem Autounfall oder bei einem Brand. Denken Sie auch an den Selbstschutz.
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Schönes, Gefühlvolles hier bei uns bei Radio F. Freuen Sie sich auch gleich auf was richtig Kultiges, Gefühlvolles aus den 70ern von Bill Withers und Ain't No Sunshine. Den gibt es auch noch vor 8 hier bei uns bei Radio F. Davor schaue ich für Sie nach Nürnberg mitten in die Stadt zum Albrecht-Dürer-Haus, das sich immer lohnt anzuschauen. Es ist so faszinierend dort vor Ort und aktuell sind es da auch 7 Grad. 20 Grad heute tagsüber, Sonne, Wolken und schaut heute nicht nach Regen aus. Ich schaue mal raus, ob es auch wirklich so ist. Manchmal denkt man sich dann draußen, oh nein, nein, schaut gut aus. Also, liebe Autofahrer, Vorsicht die Straßen. Da gibt es was von der A3 Würzburg Richtung Nürnberg zwischen Erlangen-Tennenlohe und Nürnberg-Nord. Da ist aktuell blockiert und Reifenteile auf der Fahrbahn. Auch ein defekter LKW. Und wir haben einen defekten PKW auf der A6 Heilbronn Richtung Nürnberg. In der Einfahrt Rot, da ist momentan der rechte Fahrstreifen blockiert. Derzeit wissen wir keinen Blitzer. Dann dürfen Sie gerne bei uns melden. 08000 94 5 94 5. Vielen

0: Dankeschön, dass Sie mit Radio F an diesem Donnerstag aufstehen um kurz vor acht. Guten Morgen. Einigen Nürnbergern und auch Fürthern stinkt's gewaltig und deswegen machen Sie Lärm. Weil Sie sich wegen Lärm aufregen, machen Sie ebenfalls selbst Lärm und zwar auf dem Nürnberger Hauptmarkt. Um was es genau geht, weiß Henny Müller und Sie wissen es dann auch gleich in 3 Minuten.
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17: Ich bin Dominik Schweiger. Guten Morgen. Viele Menschen in Deutschland sind mit der hausärztlichen Versorgung unzufriedener als noch vor einigen Jahren. In einer Umfrage spricht fast die Hälfte der Befragten von einer Verschlechterung in ihrer Region, konkret 44%. Nur 13% stellen eine Verbesserung fest. Der Hausärzteverband fordert deshalb, das Thema stärker in den politischen Fokus zu rücken. Heute Vormittag wird's zum bundesweiten Warntag wieder laut. Um 11 Uhr schrillen die Smartphones auch ohne Warn-App und selbst dann, wenn sie stumm geschaltet sind. Möglich macht das Cell Broadcast. Die Warnung wird direkt über die Mobilfunkmasten verschickt. Neu ist dieses Mal, dass es auf diesem Weg gegen 11.45 Uhr auch die Entwarnung geben soll. Immer mehr Menschen denken darüber nach, sich ein E-Auto anzuschaffen. In einer internationalen Studie hat das gut jede und jeder vierte deutsche Befragte gesagt. In keinem anderen Land ist die Bereitschaft zum Umstieg so hoch. Tine Klimach berichtet.
18: Ausschlaggebend für die Bereitschaft, auf E-Autos umzuschwenken, sind Fortschritte bei der Reichweite und Ladegeschwindigkeit, aber auch die hohen Spritpreise. Was vielen ebenso wichtig ist, das ist ein besseres Ladenetz. Mit mehr als 210.000 öffentlichen Stationen hat Deutschland das größte Schnellladenetz aller untersuchten europäischen Länder. Zum Vergleich, die Ladeleistung übertrifft den zweitplatzierten Frankreich um 48%.
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19: Mit Henrike Müller. Den Nachtfluglärm stoppen, heißt es heute Abend bei einer Demo auf dem Nürnberger Hauptmarkt. Lärmgeplagte Anwohner des Nürnberger Airports wollen sich lautstark Gehör verschaffen. Betroffen ist nicht nur der Nürnberger, sondern auch der Fürther Norden. Zu den Unterstützern zählt deshalb auch Fürths Oberbürgermeister Thomas Jung.
20: Ja, weil ich aus eigener Kindheitserfahrung da gut mitreden kann. Ich bin in Stadeln aufgewachsen, das liegt in der Einflugschneise, habe dann noch viele Verwandte und Bekannte. Und was die mir schildern, was ich da auch selbst erlebt habe, das ist schon brutal und hat mit gesunden Wohn- und Lebensverhältnissen wenig zu tun.
19: Laut Airport dürfen nachts nur besonders leise und moderne Flugzeugtypen verkehren. Zwischen 0 und 5 Uhr gelten außerdem deutlich höhere Startgebühren.
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0: 8:03, guten Morgen. In Erlangen-Bruck aktuell 8 Grad, Rückersdorf 9, Weinzierlein auch 9 Grad. Heute an einem durchaus freundlichen Donnerstag mit Wolken und auch Sonnenschein und eigentlich wohl keinem Regen. Es bleibt so schön, halt nicht mehr ganz so super sommerlich, aber schön herbstlich. Bis Sonntag. Sonntag könnte es Nachmittag oder zum Abend hin dann mal regnen.
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0: Mit einem Blitzer, liebe Autofahrer, und zwar in Nürnberg auf der Theodor-Heuss-Brücke. Schwuppdiwupp, der erste Blitzer. Gerne noch mehr von Ihnen, 08000 94 5 94 5.
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0: Guten Morgen. Ich bin ja ein Kind der 80er. So Mitte der 80er ging es bei mir los, dass ich so Musik richtig wahrgenommen habe. Und ich beneide so viele, die Zeit davor auch so richtig miterlebt haben. Ich glaube, da sind wir jetzt genau richtig miteinander, oder? Und beisammen. Die 70er, auch so eine Mega-Zeit. Und da gab es dieses Glitzer-Glam-Rock mit all diesen, heute würde man Kostüme sagen, aber damals war das ja ernst gemeint. Also mit dieser Bekleidung damals. Allein das finde ich schon mega. Und wir feiern die 70er und den Glam-Rock jetzt dann gleich. In meinem Musikmoment, Megasong in 6 Minuten.

0: Radio F für Guten Morgen. Ich hoffe, Sie haben gute Laune. Der Song, der jetzt kommt, macht auf jeden Fall gute Laune.
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0: Heute ist es wieder eindeutig ein Nummer-1-Hit. 7 Wochen 1971 ganz oben und eben auch am 10. September. Glitzer, Glamrock und bis heute Kult. The Sweet und Coco. Übrigens treten sie in gut einem Monat in Nürnberg im Löwensaal auch bei uns wieder mal auf. Bei uns waren die Sweet Mitte der 70er so erfolgreich wie die Beatles damals zu ihren Zeiten. Jetzt hier Bühne frei für Glitzeranzüge, Plateaustiefel und lange Haare. Was eine Zeit. The Sweet und Coco.

0: Album hatte ich damals auch zu Hause. True Blue von Madonna, wo sie diese Kurzhaarfrisur damals, diese prägnante, so ganz, ganz kurz und blond, das war ja Platin, fast weiß, wo sie den Kopf nach hinten wirft, das weiß ich noch. Die hatte ich als Schallplatte. Hier ist Radio F, guten Morgen, 8.19 Uhr und wir schauen momentan auf die Temperaturen und messen zum Beispiel am Fembohaus in Nürnberg jetzt 9 Grad, aber da geht heute noch einiges mehr und es ist freundlich. Also Sonne, Wolken, harmlose Wolken und dann sind es bis zu 20 Grad. Guck mal, wie es auf den Straßen ausschaut, liebe Autofahrer, wir wissen jetzt 2 Blitzer, Nürnberg-Theodor-Heuss-Brücke und auf der A9 Berlin Richtung Nürnberg zwischen Hormersdorf und Schneitach. Und dann ist ein Unfall passiert in Oberasbach-Rotenburger Straße, wenn Sie da fahren. Und da ist aktuell gesperrt zwischen der Kurt-Schumacher Straße und der Erlanger Straße, beide Richtungen mitten in Oberasbach. Also da wird es dann ziemlich eng, wenn Sie sich auskennen. Umfahren Sie da momentan vielleicht lieber. Hier kommt Ihr Motto für diesen Donnerstag. Und ansonsten wünschen wir Ihnen gute Fahrt und einen schönen Tag.
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0: Widder 5 Sterne, ein unerwarteter Impuls bringt frischen Wind.
2: Stier 3 Sterne, Beständigkeit zahlt sich jetzt aus.
0: Zwillinge 2 Sterne, manches läuft nicht ganz rund.
2: Krebs 3 Sterne, die Harmonie schenkt Ihnen jetzt Kraft.
0: Löwe 4 Sterne, ein genussvoller Augenblick bleibt Ihnen besonders in Erinnerung.
2: Jungfrau 3 Sterne, große Aufgaben schaffen Sie mit Leichtigkeit.
0: Waage 3 Sterne, Diplomatie öffnet Ihnen verschlossene Türen.
2: Skorpion 3 Sterne, jetzt verändern sich Ihre Perspektiven.
0: Schütze 4 Sterne, Großzügigkeit und Optimismus stecken Ihr Umfeld an.
2: Steinbock 2 Sterne, Geduld ist gefragt.
0: Wassermann 3 Sterne, originelle Einfälle bringen frischen Schwung in Diskussionen.
2: Fische 3 Sterne, intuitive Entscheidungen führen Sie jetzt ans Ziel.
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15: Ich bin Dominik Schweiger. Guten Morgen. Viele Menschen in Deutschland sind mit der hausärztlichen Versorgung unzufriedener als noch vor einigen Jahren. In einer Umfrage spricht fast die Hälfte der Befragten von einer Verschlechterung in ihrer Region, konkret 44%. Nur 13% stellen eine Verbesserung fest. Der Hausärzteverband fordert deshalb, das Thema stärker in den politischen Fokus zu rücken. Heute Vormittag wird's zum bundesweiten Warntag wieder laut. Um 11 Uhr schrillen die Smartphones auch ohne Warn-App und selbst dann, wenn sie stumm geschaltet sind. Möglich macht das Cell Broadcast. Die Warnung wird direkt über die Mobilfunkmasten verschickt. Neu ist dieses Mal, dass es auf diesem Weg gegen 11.45 Uhr auch die Entwarnung geben soll. Immer mehr Menschen denken darüber nach, sich ein E-Auto anzuschaffen. In einer internationalen Studie hat das gut jede und jeder vierte deutsche Befragte gesagt. In keinem anderen Land ist die Bereitschaft zum Umstieg so hoch. Tine Klimach berichtet.
16: Ausschlaggebend für die Bereitschaft, auf E-Autos umzuschwenken, sind Fortschritte bei der Reichweite und Ladegeschwindigkeit, aber auch die hohen Spritpreise. Was vielen ebenso wichtig ist, das ist ein besseres Ladenetz. Mit mehr als 210.000 öffentlichen Stationen hat Deutschland das größte Schnellladenetz aller untersuchten europäischen Länder. Zum Vergleich, die Ladeleistung übertrifft den zweitplatzierten Frankreich um 48%.
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17: Mit Henrike Müller. Licht aus für den Klimaschutz. Auch bei uns beteiligen sich morgen Städte an der Earth Night. Die ganze Nacht über bleiben Wahrzeichen dann im Dunkeln. In Nürnberg betrifft das rund 60 historische Bauwerke. Ab dem Einbruch der Dunkelheit schaltet die Stadt dort mehr als 800 Scheinwerfer ab. So bleiben unter anderem Kaiserburg, Lorenzkirche und Opernhaus unbeleuchtet. Aus Sicherheitsgründen brennt die normale Straßenbeleuchtung aber weiter. Das ist wichtig, weil zeitgleich der Herbsttrempelmarkt in der Innenstadt läuft. Auch Fürth beteiligt sich an der Aktion für weniger Lichtverschmutzung. Dort schalten die Verantwortlichen ab 21 Uhr die Scheinwerfer an Rathaus, Kohlenmarkt und der Kirche St. Michael aus. Die Organisatoren rufen zudem alle Bürger auf, auch zu Hause unnötige Lampen auszuschalten.
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0: 8:02. Guten Morgen. Dankeschön, dass Sie mit uns aufstehen, dabei sind. Und wir haben die Infos für Sie, die Sie brauchen, dass Sie gut durch den Tag kommen. Zum Beispiel die Temperaturen aktuell. Hauptendorf 9 Grad, Fischbach 8, Windersdorf 9 Grad. Heute wird schön, freundlich, fast warm, 20 Grad und regnen tut es voraussichtlich nicht. Geht so weiter bis voraussichtlich Sonntag, Nachmittag, Abend hin.
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0: Liebe Autofahrer, wenn Sie im Landkreis Fürth gerade fahren, in Oberasbach ist mitten in Oberasbach ein Unfall passiert. Eine Rothenburger Straße, genau zwischen der Kurt-Schumacher Straße und der Erlanger Straße, der ist aktuell gesperrt. Wenn Sie sich auskennen, umfahren Sie lieber. Blitzer Nürnberg-Theodor-Heuss-Brücke und Fürth-Sacker-Hauptstraße und auf der R9 Berlin Richtung Nürnberg zwischen Hommersdorf und Schneitach. Haben Sie noch einen Blitzer oder stehen Sie irgendwo im Stau? Sagen Sie uns gerne wo. Wir geben es an alle weiter. 08000 94 5 94 5. Danke.
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0: Guten Morgen. Und wir können ja auch jetzt sagen, wir sind auch Hollywood Town quasi. In Nürnberg haben ja vor einigen Monaten Dreharbeiten stattgefunden für den Hollywood-Film The Uprising, der Aufstand. Und der läuft jetzt heute an. Und da kommen wir jetzt natürlich ins Spiel. Denn wir stellen Ihnen gleich nochmal den Film vor, um was es da genau geht, und schenken Ihnen dann auch Tickets, dass Sie sich den Film anschauen können und mal gucken können, wo man Nürnberg über alles erkennt. Übrigens könnten Sie auch einen anderen Promi in dem Film erkennen, wenn Sie genau hinschauen. Nürnbergs Oberbürgermeister Markus König, waren Sie bei den Dreharbeiten auch dabei?
18: Ich war zweimal dabei und vielleicht erkennt man mich. Aber für mich ist entscheidend, dass wir so toll uns präsentiert haben. Ein spannender Film und eine spannende Filmkulisse.
0: Ja, und wie gesagt, davon können Sie sich dann bald selber überzeugen. Wir schenken Ihnen da Kinotickets, stellen den Film jetzt gleich dann vor, und zwar in gut 5 Minuten.

0: Der Radio F am Donnerstag um 8.39 Uhr. Guten Morgen und jetzt wird es fast spannend. Heute ist ja also, wie gesagt, Donnerstag. Da gibt es immer Nachschub in den fränkischen Kinos. Und heute ist es ein Film, ein Hollywood-Film, das muss man immer noch betonen, wo wir genau hinschauen müssen. Denn dann sollten wir die eine oder andere Ecke in diesem Film vielleicht sogar erkennen. Denn Nürnberg hat da auch einen Teil mitgespielt. The Uprising, der Aufstand.
1: Ich bin kein Soldat, ich bin kein Priester. Ich bin nur ein Bauer.
2: Und um diesen Bauern namens Plowman geht es in The Uprising, der Aufstand. Er lebt im England des Jahres 1381 unter erbärmlichen Umständen.
1: Der Boden ist ausgelaugt. Uns wird mehr Arbeit abverlangt, als unsere Seelen ertragen können. Es wird keinen Frieden geben, solange wir nicht frei sind. Es ist Zeit, die Welt in Brand zu setzen.
2: Plowman und die anderen Bauern haben es nämlich satt, wie sie von ihrem König Richard II. Und seinen Schergen regelrecht ausgepresst werden.
3: Der König ist das Gesetz. Sagt er, bezahlt Steuern, so bezahlt ihr Steuern. Sagt er, arbeitet härter, so arbeitet ihr härter.
4: Schluss damit! Es reicht! Wir haben euch genug gegeben!
2: Plowman schließt sich einer Revolution unter der Führung des Ex-Soldaten Wat Tyler und des Predigers John Ball an. The Uprising, der Aufstand, basiert auf dem echten großen Aufstand in England 1381. Viel spannender ist für uns, dass der toll gemachte Historienfilm teilweise hier in Franken gedreht wurde. Unter anderem im Fränkischen Freilandmuseum in Bad Windsheim und in Nürnberg im Heilig-Geist-Spital, dem Pellerhaus und der Sebalduskirche. Stefan Grundler, Radio F, Kinoredaktion.
0: Ja, ein Komparse war eben auch zum Beispiel Nürnbergs Oberbürgermeister Markus König. Vielleicht können Sie den auch entdecken. Und wir laden Sie jetzt ein ins Kino, dass Sie sich den Film anschauen. 08000 94 5 94 5. A breathless drive.

Das ist ja Donnerstag mit Radio F. Donnerstag ist Kinotag. Wir sagen unter anderem herzlichen Glückwunsch an Angelika. Sie kann sich The Uprising anschauen, der Aufstand, und gucken, wo sie überall Nürnberg in diesem Hollywood-Streifen entdeckt. Wünsche mir ganz, ganz, ganz viel Spaß im Kino. Hier ist Christa Burke, The Lady in Red.

0: Legendär damals, oder? Die Monkees als Castingband. Die so erfolgreich. Daydream Believer. Der Song macht einfach gute Laune an einem gute Laune Donnerstag. Ich hoffe, Ihnen geht's gut. 9:10. Wetter schaut auch schön aus. Momentan noch frisch, aber jetzt sind wir schon zweistellig. 10 Grad, heute so 20 Grad tagsüber. Ganz angenehm, vielleicht auch durchaus nicht anstrengend. Das ist ja auch schön. Und so bleibt's eigentlich bis Sonntag, wie es momentan ausschaut. Guck mal, was sich auf die Straßen tut, liebe Autofahrer. Wenn Sie unterwegs sind, Oberasbach, Vorsicht, da ist immer noch gesperrt. Mitten in Oberasbach, Rotenburger Straße, weil ein Unfall oder ein oder zwei Unfälle sogar passiert sind. Also da bitte Vorsicht. Und Blitzer haben wir zum Beispiel einen in Fürth in der Sacker Hauptstraße. Und Sie dürfen auch gerne noch weitere Blitzer bei uns melden. Dankeschön, gute Fahrt Ihnen. Und dann haben Sie jetzt dann gleich gute Fahrt mit dem absoluten Hit von den Rolling Stones und Angie. Und davor meldet sich Klaus Lage zu Wort.
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0: Kurz vor neun, hier ist Radio F. Guten Morgen. Danke, dass Sie mit uns aufstehen und mit den größten Hits aller Zeiten. Und mit dem Hinweis nochmal an Sie, dass ja heute wieder die Sirenen und die Warnsysteme getestet werden, dass Sie das bitte am Schirm haben. Nicht, dass es Ihnen so geht, wie es mir garantiert wieder gehen wird, dass ich eigentlich noch kurz vorher dran denke und in dem Moment, wo dann alles losgeht, das Handy schrillt und so weiter, so erschrecken würde, weil ich dann eben wieder nicht mehr dran gedacht habe. Wir sorgen dafür, dass Sie dran denken. Also Achtung, heute 11 Uhr wird getestet. Henny Müller sagt Ihnen gleich noch mehr dazu.
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13: Ich bin Dominik Schweiger. Guten Morgen. Dieser August war der wärmste seit Beginn der Wetteraufzeichnungen. Mit einer globalen Lufttemperatur von im Schnitt fast 17 Grad war er außerdem der wärmste jemals gemessene Monat, heißt es vom EU-Klimadienst Copernicus. Mehr von Diana Kramer.
14: Der Sommer 2026 war geprägt von extremer Hitze, Trockenheit und teils riesigen Waldbränden. Der August stellte alle bisherigen Rekorde in der weltweiten Klimageschichte ein. Die globalen Temperaturen lagen 1,65 Grad über dem vorindustriellen Niveau. Ein besorgniserregender Rekord infolge des Klimawandels, der laut Copernicus weltweit Auswirkungen auf Gesellschaften, Volkswirtschaften und Ökosysteme hat.
13: Mehrere gesetzliche Krankenkassen könnten bei riskanten Geldanlagen deutlich mehr verloren haben als bisher bekannt. Nach Recherchen von unter anderem der Süddeutschen Zeitung wird inzwischen von einem möglichen Schaden von mindestens 1,1 Milliarden Euro ausgegangen. Im Mittelpunkt steht unter anderem ein riskanter Immobilienfonds, in den mehrere Kassen trotz strenger Anlagevorschriften trotzdem investiert hatten. Nach mehreren Sabotageangriffen auf Stromnetze fordert der Chef des Energiekonzerns RWE, Krebber, einen besseren Schutz kritischer Infrastruktur. Die bisherigen Regeln und bürokratischen Abläufe würden für die aktuelle Bedrohungslage nicht mehr ausreichen. Politik und Behörden müssten schnell Konsequenzen ziehen. Die Polizei hat inzwischen einen 48 Jahre alten Verdächtigen festgenommen.
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15: Mit Henrike Müller. Nicht erschrecken, es ist nur ein Test. Heute um 11 Uhr werden auch bei uns in Mittelfranken wieder die Warnsysteme getestet. Denn im Ernstfall soll die Bevölkerung über verschiedene Wege auf mögliche Gefahren aufmerksam gemacht werden. Nürnbergs Feuerwehrvize Felix Schanzmann erklärt, was alles getestet wird.
16: Das sind einmal Sirenen im Stadtgebiet, das ist Cell Broadcast auf den Handys und das sind die möglichen Warn-Apps. Nina, Katwan als Beispiel genannt. Dann gibt es Radio und Fernsehen, Internet und natürlich die digitalen Infoscreens im Stadtgebiet, die dann entsprechende Informationen geben. Wenn man einmal aufmerksam gemacht ist, weiß man dann genauer, was ist passiert und wie muss ich mich verhalten.
15: Der Warnheulton der Sirenen soll eine Minute lang zu hören sein. Der Entwarnungston ist ebenso lang.
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0: Um 9:04, guten Morgen. Es werden heute 20 Grad, wir sind bei 10 jetzt angekommen. Tuchenbach, zum Beispiel Altenfurt oder Banderbach. Heute bei Wolken, ich gucke gerade raus, die schön aufgelockert sind. Das Sönnchen ist auch da und regnen wird es nicht. Und so geht's durch, voraussichtlich bis Sonntag können wir uns freuen. Wird sogar noch ein bisschen wärmer Richtung Wochenende. Und dann am Sonntag vielleicht so am Nachmittagabend Regen.
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0: Liebe Autofahrer, danke schön, dass Sie mit Radio F unterwegs sind. Und wir haben diese Meldungen. Achtung, Gegenstände jetzt auf der A3 Nürnberg Richtung Regensburg zwischen Kreuz Altdorf und Altdorf-Burgthann. Da ein Metallteil weiter gesperrt. Oberasbach-Rotenburger Straße mitten in Oberasbach. Und zwar genau zwischen der Kurt-Schumacher Straße und der Erlanger Straße. Die Blitzer Nürnberg, Theodor-Heuss-Brücke, dann Blitzer in Fürth in der Sacker Hauptstraße. Auf der A9 Berlin Richtung Nürnberg zwischen Hormersdorf und Schneidach und neu reingekommen. Vielen Dank bei uns per WhatsApp. Liebe Grüße. Neunkirchen am Brand in der Erlanhofer Straße. Machen Sie es gerne genauso, was für Sie gerade passt. Einfach durchrufen oder per WhatsApp Text oder Sprachnachricht. Dankeschön.
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0: Guten Morgen. Wir wünschen einen wunderschönen Donnerstag. Mal die Frage, wann waren Sie das letzte Mal im Kino? Ich muss jetzt echt überlegen. Ich glaube, bei uns war, bei meiner Familie, wir waren alle drei, das Kanu des Manitou. Ja, das ist schon ewig her. Also wenn Sie sich mit Filmen auskennen, dann wissen Sie, so lang ist es her. Es wird mal wieder Zeit, ins Kino zu gehen. An diesem Wochenende ist es günstiger. Da ist nämlich bundesweit das Kinofest. Und was ihr da zum Beispiel im Nürnberger Cine im Cinecittà erwartet, sagen wir Ihnen gleich in 5 Minuten.

0: Das ist ja Donnerstag mit Radio F. Guten Morgen. Kino hat ja seine ganz besondere Atmosphäre. Das ganze Streamen ist zwar auch spannend und praktisch, weil es daheim geht, aber ins Kino gehen und dann duftet es nach Popcorn, du setzt dich in diesen Plüschsessel und dann geht das Licht aus, das ist schon echt schön. Und wenn Sie mal wieder Lust auf dieses schöne Gefühl haben, dann bietet sich am Wochenende das Kinofest an. Da können Sie nämlich günstiger ins Kino gehen, auch im Chine.
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0: Fast alle Kinos in Deutschland machen mit beim Kinofest. Sie bieten besondere Aktionen und vergünstigten Eintritt. Auch Deutschlands größtes Multiplex-Kino, das Nürnberger Cinecittà. Und guten Morgen da an die Cine-Sprecherin Nicole Heim.
3: Guten Morgen.
0: Hallo. Bei euch kosten am Wochenende alle Tickets die Hälfte. Welche Filme können wir zum Beispiel sehen?
3: Wer es ganz aktuell haben will, der schaut sich am Samstag und am Sonntag zum Beispiel die zauberhaften Schwestern Teil 2 an oder The Uprising, der auch in Nürnberg entstanden ist. Kann man gleich mal gucken, was erkenne ich denn von meiner Heimatstadt. Aber es gibt natürlich auch noch die ganzen Hits, Toy Story 5, den neuesten Minions-Movie, die Odyssee, da haben wir ganz viel für jeden Geschmack.
0: Mhm. Wie gesagt, alles für den halben Preis bei euch und damit die Gelegenheit für einen ganz besonderen Kinobesuch.
3: Wer zum Beispiel noch nie in einem Deluxe-Kinosaal war oder das einfach mal wieder erleben möchte, der gönnt sich da auch alle Vorstellungen zum halben Preis. Wer sich noch mal verabschieden will von unserem riesigen Cinemagnum-Saal, der kann das auch am Samstag und am Sonntag tun. Da kommt demnächst die Leinwand raus.
0: Boah, Kinofest am Wochenende. Also, welche Filme ganz genau gezeigt werden, können Sie nachlesen auf cinecittà.de.
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0: Das ist Ihr Donnerstag, nur mit Radio F. Guten Morgen. Und wie immer am Donnerstag geht's bei uns jetzt dann wieder um unsere Gesundheit. Infos von fränkischen Ärzten. Gesund und munter, die Radio F Sprechstunde. Dieses Mal geht es uns alle an. Jeden zweiten Samstag im September ist nämlich der Tag der Ersten Hilfe. Erinnern Sie sich dann noch an Ihren Kurs und was Ihnen da gezeigt wurde? Was sollten wir unbedingt tun in einer Notlage und können wir da vielleicht auch was falsch machen? Die Antworten und Bitten eines Arztes in der Radio F Sprechstunde in der Viertelstunde.
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0: Sie starten mit Radio F in diesen Donnerstag. Guten Morgen, Franken. Und immer am Donnerstag holen wir uns Tipps von fränkischen Experten in Sachen Gesundheit. Jetzt am 12. und immer am 2. Samstag im September ist Tag der Ersten Hilfe. Und erfrischen wir jetzt mal wieder unsere Kenntnisse auf.
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0: Martin Imle ist Allgemeinmediziner im Medic-Center im Fürther Hauptbahnhof. Guten Morgen.
3: Guten Morgen.
0: Herr Imle, die meisten von uns mussten wegen der Führerscheinprüfung vielleicht damals zum Ersten-Hilfe-Kurs, waren seitdem aber hoffentlich auch bei einer Auffrischung. Was sollten wir können? Was ist das Mindeste?
3: Das Wichtigste ist eigentlich gar nicht kompliziert. Wenn jemand nicht mehr reagiert, Hilfe holen, die Atmung überprüfen und die 112 rufen. Wenn die Person normal atmet, bringt man sie in die stabile Seitenlage und kontrolliert die Atmung weiter. Atmet sie nicht normal, sollte man sofort mit der Herzdruckmassage beginnen und zwar kräftig und schnell in der Mitte des Brustkorbs. Wenn man diese grundlegenden Schritte kennt, hat man eigentlich für den Ernstfall erstmal schon eine sehr gute Basis.
0: Okay, viele haben Angst, was falsch zu machen.
3: Die Angst kann ich hoffentlich tatsächlich ein Stück weit nehmen, denn niemand erwartet von einem Ersthelfer, dass er eine perfekte medizinische Versorgung leistet. Gerade bei einem Herz-Kreislauf-Stillstand ist das größte Problem nicht, dass die Herzdruckmassage vielleicht etwas zu schnell oder zu kräftig ist, sondern dass gar nichts gemacht wird. Die Leitstelle bleibt am Telefon und kann Schritt für Schritt erklären, was zu tun ist. Man ist also in einer solchen Situation nicht auf sich alleine gestellt.
0: Wie oft haben Sie schon spontan helfen müssen? Gibt es da vielleicht auch eine besondere Geschichte?
3: Erste-Hilfe-Situationen erlebt man im Alltag natürlich immer wieder. Meine wildeste war aber in einem Rückflug von London nach München, als plötzlich ein Arzt ausgerufen wurde. Und um ehrlich zu sein, hatte ich damals als junger Arzt schon ordentlich Muffensausen, als ich die Durchsage gehört habe. Eine junge Frau hatte plötzlich eine einseitige Gesichtslähmung, aber zum Glück sprach in der Untersuchung vieles gegen den Schlaganfall und wir mussten nicht notlanden. Die eigentliche Message dahinter soll aber sein, dass man vor Notfallsituationen durchaus Respekt und manchmal auch Angst haben darf. Es darf einen aber auf keinen Fall davon abhalten, zu helfen.
0: Okay, der Appell eines Mediziners in Sachen Erste Hilfe. Eine Bitte hat Martin Imle übrigens noch. Bitte denken Sie bei der Ersten Hilfe auch an sich. Begeben Sie sich nicht in Gefahr, zum Beispiel bei einem Autounfall oder bei einem Brand. Denken Sie auch an den Selbstschutz.
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5: Ich bin Dominik Schweiger. In einer Stunde gibt es wieder einen deutschlandweiten Probealarm. Dabei soll getestet werden, ob Handys, Apps und Sirenen wie vorgesehen funktionieren. Jan-Henner Reitze berichtet.
6: Selbst ohne eine Warn-App und auch wenn das Smartphone auf stumm geschaltet ist, ertönt ein schriller Ton, sobald der Alarm ausgelöst wird und alles funktioniert. Neu ist beim Warntag diesmal, dass über Cell Broadcasting auch eine Endwarnung gesendet werden soll. Über dieses System können alle eingeschalteten und halbwegs modernen Handys erreicht werden, wenn nötig auch nur in bestimmten Funkzellen.
5: Fast jeder und jeder Zweite in Deutschland sieht die hausärztliche Versorgung in seiner Region zunehmend kritisch. Laut einer Umfrage hat sie sich für 44% in den vergangenen 5 Jahren verschlechtert. Nur 13% sehen tatsächlich eine Verbesserung. Der Hausärzteverband fordert deshalb mehr politische Aufmerksamkeit für die Versorgung. Mehr als ein Viertel der Menschen in Deutschland sagt, als nächstes Auto will ich wahrscheinlich ein Elektrofahrzeug anschaffen. Das geht aus einer Studie hervor. Mehr als die Hälfte der Befragten gab hierzulande an, sich mehr mit dem Kauf eines E-Autos zu beschäftigen als noch vor einem Jahr. Wichtigste Gründe dafür waren Fortschritte bei Reichweite und Ladegeschwindigkeit, steigende Spritpreise und das verbesserte Ladenetz.
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7: Mit Henrike Müller. Nürnberg wird ab heute in unseren Kinos zu sehen sein. Der Hollywood-Blockbuster The Uprising wurde teilweise im Stadtgebiet gedreht. Nicht nur die Sebalduskirche, auch Pellerhaus, Kreuzigungshof und Sebalder Platz erkennt man an einigen Stellen im Film wieder. Laut Berlin Bernemann, der städtischen Filmbeauftragten, hat Nürnberg Eindruck gemacht.
8: Was uns total freut, ist, dass Hollywood tatsächlich begeistert war. Also Paul Greengrass hat sich in die Stadt Nürnberg verliebt und jetzt ist die Hoffnung schon da, dass Hollywood über uns spricht und sich das auch rumspricht, dass wir hier ein guter Drehort waren und vielleicht die nächste internationale XXL-Filmproduktion aus Hollywood auch wieder zu uns kommt.
7: Für den 12-tägigen Dreh wurden mehrere tausend Komparsen benötigt, die sich jetzt mit etwas Glück auf der großen Leinwand sehen können.
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9: Viele Wolken haben wir da heute dabei bei bis zu 20 Grad. Aktuell sind es 14 am Lorenzer Platz in Nürnberg und 14 Grad auch in Leinburg. Regen ist erstmal nicht in Sicht. Die nächsten beiden Tage, da wird es dann noch ein bisschen sonniger, mit etwas über 20 Grad auch wärmer. Und am Sonntag könnte es dann im Laufe des Tages wieder ein bisschen regnen.
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9: Mit folgenden Blitzern in Wilhelmsdorf am Ortseingang von Markt Erlbach kommend und in Neunkirchen am Brand in der Erleinhofer Straße. Melden Sie es gerne, wenn Sie auch noch was gesehen haben. 08000 94 5 94 5. Danke.
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9: Hallo und einen guten Morgen an alle Langschläfer. Vielleicht machen Sie sich ja gerade Ihr Frühstück. Und dazu passt jetzt dieser Song perfekt. Supertramp und Breakfast in America.

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Heulende Sirenen und schrillende Handys. Das ist Radio F mittendrin um 21:15. Hallo zusammen. Und gleich um 11 Uhr, da wird's wieder laut, auch hier bei uns, denn heute ist bundesweiter Warntag. Und hier in Mittelfranken werden auch die Warnsysteme getestet. Allein in Nürnberg heulen dann über 100 Sirenen eine Minute lang. Dazu gibt's auch Testmeldungen aufs Handy. Also nicht erschrecken, wenn's dann gleich um 11 plötzlich überall piept und heult. Keine Panik, das ist also nur ein Test. Ziel ist, dass im Ernstfall dann auch alles funktioniert. Also eine super wichtige Sache. Aber bis der Alarm schlägt, gibt's bei uns erstmal die größten Hits. Jetzt Steam aus den 60ern.

0: Radio F um 10:30. Hallo zu Ihnen in den Job. Vielleicht sind Sie ja auch im Homeoffice und hängen gerade nebenbei noch ein bisschen die Wäsche auf. Wir begleiten Sie dabei gleich mit einem fantastischen 70er von der Steve Miller Band. The Joker gibt's direkt nach Baby Come Back. Die Equals gleich.
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Heute schrillen die Sirenen beim bundesweiten Warntag und morgen gehen die Lichter aus. 22:45 bei Radio F und morgen Nacht wird's an einigen bekannten Orten in der Region ziemlich dunkel. Zum Beispiel an der Kaiserburg in Nürnberg und auch beim Fürther Rathaus. Es findet nämlich wieder die Klimaaktion Earth Night statt. In Nürnberg werden dann an rund 60 Gebäuden die Scheinwerfer ausgeschaltet, unter anderem auch noch an der Lorenzkirche und am Opernhaus. Und keine Sorge, wer morgen Abend auf dem Herbsttrempelmarkt unterwegs ist, die normale Straßenbeleuchtung, die bleibt natürlich an. Auch in Fürth geht ab 21 Uhr das Licht aus an historischen Fassaden. Damit wollen die Städte ein Zeichen setzen gegen Energieverschwendung. Also machen Sie gern auch mit bei der Earth Night, wenn morgen dann die Lichter ausgehen.

0: Und da geht's um den Fluglärm in der Nacht, denn der sorgt heute Abend für Protest. Auf dem Nürnberger Hauptmarkt, da wollen lärmgeplagte Anwohner gegen die Nachtflüge am Airport demonstrieren. Mehr dazu gleich in 3 Minuten.
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19: Ich bin Dominik Schweiger. Die Inflation geht insgesamt wieder nach oben und liegt laut Statistischem Bundesamt bei 2,9%. Ein größerer Wocheneinkauf von 100 Euro hat im August damit knapp 3 Euro mehr gekostet. Die Preise ziehen seit Juni nach kurzem Abflauen wieder an. Diana Kramer berichtet.
20: Die Energie bleibt der mit Abstand stärkste Preistreiber. Im letzten Monat mussten Verbraucher fürs Tanken knapp 28% mehr zahlen als vor einem Jahr. Heizöl war sogar fast 50% teurer. Und ein Ende nach oben ist offenbar nicht erreicht, denn mit dem Wiederaufflammen des Konflikts um die Straße von Hormuz steigen auch aktuell die Preise wieder. Damit wird erwartet, dass auch Lebensmittel teurer werden, weil Transport und Kühlung mehr kosten.
19: Die Deutsche Bahn tritt bei ihren Sanierungen auf die Bremse. Statt 4 wichtige Strecken will sie künftig nur noch maximal 2 pro Jahr komplett sperren und erneuern. In Ausnahmefällen auch 3. Das hat Bahnchefin Palla angekündigt. Mehr Baustellen gleichzeitig würden den Zugverkehr zu stark einschränken. Das Ziel mit den rund 40 Generalsanierungen bis 2036 dürfte damit kaum noch zu halten sein. Mehr Hitzetote, mehr Pollen und mehr gefährliche Bakterien. Der Klimawandel belastet zunehmend die Gesundheit der Menschen in Europas Städten. Laut dem Europe Cities Report ist die Zahl der hitzebedingten Toten fast überall gestiegen. In deutschen Städten breiten sich außerdem allergieauslösende Pollen und Vibrio-Bakterien aus. Gleichzeitig gibt es weniger Bäume, die Schatten spenden und die Umgebung abkühlen.
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0: Mit Chris Wahle. Nicht erschrecken, das Ganze ist nur ein Test. In diesen Minuten werden auch bei uns in Mittelfranken wieder die Warnsysteme getestet. Denn im Ernstfall soll die Bevölkerung über verschiedene Wege auf mögliche Gefahren aufmerksam gemacht werden. Nürnbergs Feuerwehr-Vize Felix Schanzmann erklärt, was alles getestet wird.
21: Das sind einmal Sirenen im Stadtgebiet, das ist Cell Broadcast auf den Handys und das sind die möglichen Warn-Apps, Mina, Katwan als Beispiel genannt. Dann gibt es Radio und Fernsehen, Internet und natürlich die digitalen Infoscreens im Stadtgebiet, die dann entsprechende Informationen geben. Wenn man einmal aufmerksam gemacht ist, weiß man dann genauer, was ist passiert und wie muss ich mich verhalten.
0: Der Warnheulton der Sirenen soll eine Minute lang zu hören sein. Der Entwarnungston ist ebenso lang.
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22: Irgendwie erschrickt man trotzdem immer ein bisschen bei diesem Probealarm. 15 Grad aktuell am Nürnberger Opernhaus und auch in Schwabach. Dazu viele Wolken heute, aber es bleibt trocken bei Höchstwerten von 20 Grad. Morgen und übermorgen, da zeigt sich die Sonne ein bisschen öfter und die Temperaturen gehen auch etwas über 20 Grad. Am Sonntag, da wird es im Laufe des Tages wahrscheinlich wieder regnerisch.
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22: Liebe Autofahrer, es gibt ein paar Blitze aktuell in Fürth in der Sacker Hauptstraße, Höhe Gründlacher Straße, in Wilhelmsdorf am Ortseingang, wenn Sie von Markt Erbach kommen. Und auf der A73 Bamberg Richtung Nürnberg bei Erlangen-Eltersdorf. Und dann hat die Sabine noch einen Blitzer gesehen.
23: In der Frankenstraße von Z-Bau in der 30er-Zone Richtung Bayernstraße.
22: Wunderbar, Dankeschön fürs Melden. Wenn Sie auch was gesehen haben, dann tun Sie es wie die Sabine und melden Sie es mir gerne kostenlos an die 08000 94 5 94 5. Dankeschön.
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22: Schönen Donnerstag. Nur noch einmal schlafen, dann ist schon wieder Freitag und wir starten ins Wochenende. Und das feiern wir jetzt mit ABBA und tanzbarer Musik aus den 70ern. Hier ist Gimme, Gimme, Gimme.

11.20 Uhr, wir tanzen in den Vormittag. 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

0: bei Radio 11. Hallo zusammen. Und wenn Sie dieses Wochenende noch nichts vorhaben, dann haben wir einen Tipp für Sie. Es lohnt sich gleich doppelt mal wieder ins Kino zu gehen. Denn zum einen kommt ja heute der neue Film The Uprising in die Kinos. Ein Film, der teilweise hier bei uns in Nürnberg gedreht wurde. Also da kann man vielleicht ein paar bekannte Orte dann auch auf der Leinwand sehen. Und zum anderen findet das bundesweite Kinofest statt. Und natürlich macht auch Franken mit. Und was Sie da im Nürnberger Cinecittà erwartet, das hören Sie in 15 Minuten.
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0: gute Laune aus den 60ern. Vanity Fair mit Hitchin' a Ride hier bei Radio F um gleich 11:45. Und dieses Wochenende, da lohnt sich ein Besuch im Kino gleich doppelt. Zum einen kommt ja The Uprising in die Kinos, ein Film, der teilweise hier bei uns in Nürnberg gedreht wurde. Und zum anderen findet wieder das Kinofest statt. Da machen fast alle Kinos in Deutschland mit, die bieten da besondere Aktionen und vergünstigten Eintritt. Auch Deutschlands größtes Multiplex-Kino, das Nürnberger Cinecittà, beteiligt sich daran. Nicole Heim ist Cinesprecherin und bei euch kosten am Wochenende ja alle Tickets die Hälfte. Welche Filme können wir da zum Beispiel sehen?
1: Wer es ganz aktuell haben will, der schaut sich am Samstag und am Sonntag zum Beispiel Die zauberhaften Schwestern Teil 2 an. Oder The Uprising, der auch in Nürnberg entstanden ist. Kann man gleich mal gucken, was erkenne ich denn von meiner Heimatstadt. Aber es gibt natürlich auch noch die ganzen Hits, Toy Story 5, den neuesten Minions-Movie, die Odyssey. Da haben wir ganz viel für jeden Geschmack.
0: Wie gesagt, alles für den halben Preis und damit die Gelegenheit für einen ganz besonderen Kinobesuch.
1: Wer zum Beispiel noch nie in einem Deluxe-Kinosaal war, oder das einfach mal wieder erleben möchte, der gönnt sich da auch alle Vorstellungen zum halben Preis. Wer sich noch mal verabschieden will von unserem riesigen Cinemagnum-Saal, der kann das auch am Samstag und am Sonntag tun. Da kommt demnächst die Leinwand raus.
0: Einen genauen Überblick über die Filme des Kinofests gibt's auch auf der Internetseite unter cinecittà.de und alle Infos können Sie auch noch mal nachhören auf radiof.de.

0: Lärm in der Nacht, der sorgt nämlich heute Abend für Protest. Auf dem Nürnberger Hauptmarkt, da wollen lärmgeplagte Anwohner gegen die Nachtflüge am Airport demonstrieren. Mehr dazu gleich in 3 Minuten.
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15: Ich bin Dominik Schweiger. Die Bahn drückt bei ihren Generalsanierungen auf die Bremse. Die Überarbeitung des bisher stehenden Konzepts werde momentan mit dem Verkehrsministerium abgestimmt, so Bahnchefin Kallas. Diana Kramer mit den Einzelheiten.
16: Die Bahn hat jetzt auch ein Pünktlichkeitsproblem bei der Streckensanierung. Eigentlich sollte die ja langfristig dafür sorgen, dass Züge pünktlicher sind. Aber die Pläne, 4 Sanierungen pro Jahr zu schaffen, waren offenbar zu ambitioniert. Hier soll das Tempo nun gedrosselt werden. Genaue Jahreszahlen nannte die Bahnchefin nicht. Ursprünglich sollten rund 40 Strecken bis Anfang der 2030er Jahre auf Vordermann gebracht werden. Zuletzt war aber schon von 2036 die Rede.
15: Die Inflation zieht wieder an und liegt laut Statistischem Bundesamt bei 2,9%. Was vor einem Jahr 100 Euro gekostet hat, kostet heute also knapp 103 Euro. Der größte Preistreiber bleibt Energie. Tanken und Heizen sind deutlich teurer geworden. Wegen des Konflikts um die Straße von Hormus könnten die Kosten weiter steigen und damit auch Lebensmittel verteuern, weil Transport und Kühlung mehr kosten. Die Zahl der Empfänger von Asylbewerberleistungen ist das zweite Jahr in Folge gesunken. Ende letzten Jahres haben rund 390.000 Menschen diese staatliche Unterstützung bekommen. Fast 70.000 weniger als ein Jahr zuvor. Die meisten stammten aus Syrien, der Türkei und Afghanistan.
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17: Mit Chris Wahle. Den Nachtfluglärm stoppen, heißt es heute Abend bei einer Demo auf dem Nürnberger Hauptmarkt. Lärmgeplagte Anwohner des Nürnberger Airports wollen sich lautstark Gehör verschaffen. Betroffen ist nicht nur der Nürnberger, sondern auch der Fürther Norden. Zu den Unterstützern zählt deshalb auch Fürths Oberbürgermeister Thomas Jung.
10: Ja, weil ich aus eigener Kindheitserfahrung da gut mitreden kann. Ich bin in Stadeln aufgewachsen. Das liegt in der Einflugschneise. Hab dann noch viele Verwandte und Bekannte. Und was die mir schildern, was ich da auch selbst erlebt habe, das ist schon brutal und hat mit gesunden Wohn- und Lebensverhältnissen wenig zu tun.
17: Laut Airport dürfen nachts nur besonders leise und moderne Flugzeugtypen verkehren. Zwischen 0 und 5 Uhr gelten außerdem deutlich höhere Startgebühren.
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0: Viele Wolken sind heute an unserem fränkischen Himmel unterwegs, aber es bleibt trocken bei aktuell 16 Grad. Am Friedrich-Ebert-Platz in Nürnberg und auch in Zirndorf. Die Höchstwerte liegen bei 20 Grad. Morgen und am Samstag, da wird es dann noch etwas sonniger und auch ein kleines bisschen wärmer. Erst am Sonntag sieht es im Laufe des Tages wieder nach Regen aus.
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0: Es wird geblitzt in Nürnberg in der Gebersdorfer Straße in Richtung Stein, Nürnberg-Frankenstraße Richtung Bayernstraße beim Z-Bau und auf der A73 Bamberg Richtung Nürnberg bei Erlangen-Eltersdorf. Haben Sie noch was gesehen? Staus oder Blitzer? Geben Sie uns gerne Bescheid. Kostenlos an die 08000 94 5 94 5. Gute Fahrt.
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0: Kurz nach 12. Hallo zusammen. Und gleich in circa 13 Minuten, da laden wir Sie ins Kino ein. Heute kommt ein brandneuer Film raus. Die Uprising heißt der und wurde teilweise hier bei uns in Nürnberg gedreht. Also die Kulisse, das wissen wir schon mal, ist schon mal gut. Und Sie können sich selbst ein Bild davon machen. Heute Abend im Nürnberger Cinecittà. Wir schenken Ihnen die Tickets nach Disco-Musik aus den 70ern. Hier ist Patrick Hernandez mit Born to be Alive.

Mit Whitney Houston geht's rein in den Donnerstagvormittag. Schön, dass Sie mit dabei sind. Und gleich um 12, da meldet sich Christian Wahle in den Radio F Nachrichten. Das Thema Fluglärm.

0: Ganz viel Gefühl von Nazareth hier bei Radio F. Das war Love Hurts. Und jetzt laden wir Sie gleich ins Kino ein. Heute ist wieder Donnerstag, das heißt, es kommen neue Filme in die Kinos. Und darunter ist auch ein Film, der teilweise hier bei uns in Nürnberg gedreht wurde. Der Titel The Uprising.
1: Ich bin kein Soldat, ich bin kein Priester, ich bin nur ein Bauer.
2: Und um diesen Bauern namens Plummen geht es in The Uprising, der Aufstand. Er lebt im England des Jahres 1381 unter erbärmlichen Umständen.
1: Der Boden ist ausgelaugt. Uns wird mehr Arbeit abverlangt, als unsere Seelen ertragen können. Es wird keinen Frieden geben, solange wir nicht frei sind. Es ist Zeit, die Welt in Brand zu setzen.
2: Plummen und die anderen Bauern haben es nämlich satt, wie sie von ihrem König Richard II. Und seinen Schergen regelrecht ausgepresst werden.
3: Der König ist das Gesetz. Sagt er, bezahlt Steuern, so bezahlt ihr Steuern. Sagt er, arbeitet härter, so arbeitet ihr härter.
4: Schluss damit! Es reicht! Wir haben euch genug gegeben!
2: Plummen schließt sich einer Revolution unter der Führung des Ex-Soldaten Wat Tyler und des Predigers John Ball an. The Uprising, der Aufstand, basiert auf dem echten großen Aufstand in England 1381. Viel spannender ist für uns, dass der toll gemachte Historienfilm teilweise hier in Franken gedreht wurde. Unter anderem im Fränkischen Freilandmuseum in Bad Windsheim und in Nürnberg im Heilig-Geist-Spital, dem Pellerhaus und der Sebalduskirche. Stefan Grundler, Radio F, Kinoredaktion.
0: Dankeschön, Stefan. Und wir laden Sie ein. Heute Abend läuft der Film im Nürnberger Cinecittà. Und wenn Sie Zeit und Lust haben, dann klingeln Sie jetzt durch. 08000 94 5 94 5. Und bis dahin gibt's die Tremolos aus den 60ern. Jetzt mit Once on a Sunday Morning.

Kinotag bei Radio F und es ist 12.21 Uhr. Und heute ist Kinotag und er kommt endlich in die Kinos. Der Film, der hier bei uns in Nürnberg gedreht wurde, The Uprising. Und wir schenken Ihnen Tickets für heute Abend im Cinecittà. Und der liebe Winfried darf sich freuen aus Nürnberg. Herzlichen Glückwunsch und ganz, ganz viel Spaß im Kino.

0: Schön, dass Sie dabei sind hier bei Radio F. Gleich schauen wir zu einer ganz süßen Katze. Sie wartet im Tierheim Feucht auf ein neues Zuhause. Und wir stellen Ihnen Luca näher vor. Gleich nach den größten Hits. Tina Charles mit dabei, I Love to Love aus den 70ern. Und vorher ein Rock'n'Roll Dauerbrenner, Dion und The Wanderer gleich.
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0: 60ern, die Bee Gees und Massachusetts hier bei Radio F. Immer am Donnerstag um diese Zeit stellen wir Ihnen einen tierischen Vermittlungskandidaten hier bei uns vor.
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0: Und heute schauen wir ins Tierheim nach Feucht und da sage ich Hallo an Ulrike Lang. Wen habt ihr denn heute für uns?
3: Heute wollen wir Ihnen unseren Kater Luca vorstellen. Luca ist grau-weiß und ein Jahr alt.
0: Warum ist der Luca bei euch?
3: Luca musste leider zu uns ins Tierheim, nachdem sein Herrchen verstorben war.
0: Wie kann man ihn beschreiben?
3: Luca ist sehr menschenbezogen. Er braucht viel Zuwendung und verlangt viel Streicheleinheiten. Ein ganz, ganz lieber Kater.
0: Okay, was für ein Zuhause braucht er denn?
3: Wir können uns ein Zuhause, wo er alleine gehalten wird, sehr gut vorstellen. Sollte er aber als Zweitkatze gehalten werden, darf die vorhandene Katze nicht zu sehr dominant sein. Er kennt Kinder und spielt sehr gerne. Eine Wohnung mit Balkon, der gesichert ist, wäre wunderschön.
0: Okay, und wie sieht's gesundheitlich um ihn aus?
3: Luca ist geimpft, kastriert und gechippt und hat sonst keine gesundheitlichen Auffälligkeiten.
0: Vielen Dank, Ulrike Lang aus dem Tierheim Feucht. Wenn Sie Luca näher kennenlernen wollen, dann schauen Sie gerne online vorbei auf radiof.de. Da finden Sie nochmal alle Infos und auch den Link zum Tierheim Feucht. Und nächste Woche Dienstag, da geht's wieder ins Tierheim nach Feucht. Wir schauen uns die nächsten tierischen Vermittlungskandidaten an, um 1:15 hier bei Radio F.

0: Earth Night, da bleiben morgen auch in Nürnberg und Fürth viele Wahrzeichen dunkel. Mehr dazu weiß Chris Wahle in 3 Minuten in den Radio 11 Nachrichten.
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15: Ich bin Dominik Schweiger. Die Deutsche Bahn tritt bei ihren Sanierungen auf die Bremse. Statt wie geplant 4 wichtige Strecken will sie künftig meist nur noch 2 pro Jahr komplett sperren und erneuern. In Ausnahmefällen 3. Mehr Baustellen gleichzeitig würden den Zugverkehr zu stark einschränken, so Bahnchefin Paller. Das Ziel, die rund 40 Generalsanierungen bis 2036 abzuschließen, dürfte damit kaum noch zu halten sein. Sirenen haben geheult, Handys laut Alarm geschlagen. Deutschland hat den bundesweiten Warntag absolviert. Um 11 Uhr wurde die Probewarnung über Sirenen, Warn-Apps und Cell-Broadcast verschickt. Damit testen die Behörden einmal im Jahr, ob sie die Bevölkerung im Ernstfall schnell erreichen können. Wie zuverlässig alle Systeme funktioniert haben, wird nun ausgewertet. Fast jedes 5. Kind in Deutschland hat bereits Cybergrooming erlebt. Dabei versuchen Erwachsene über das Internet gezielt sexuelle Kontakte zu Minderjährigen aufzubauen. Unter den 14- bis 17-Jährigen ist sogar mehr als jeder und jeder 4. betroffen. Immerhin ist der Anteil laut Landesanstalt für Medien NRW zurückgegangen von 24% im vergangenen Jahr auf jetzt 19%.
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16: Mit Chris Wahle. Licht aus für den Klimaschutz. Auch bei uns beteiligen sich morgen Städte an der Earth Night. Die ganze Nacht über bleiben Wahrzeichen dann im Dunkeln. In Nürnberg betrifft das rund 60 historische Bauwerke. Ab dem Einbruch der Dunkelheit schaltet die Stadt dort mehr als 800 Scheinwerfer ab. So bleiben unter anderem Kaiserburg, Lorenzkirche und Opernhaus unbeleuchtet. Aus Sicherheitsgründen brennt die normale Straßenbeleuchtung aber weiter. Das ist wichtig, weil zeitgleich der Herbsttrempelmarkt in der Innenstadt läuft. Auch Fürth beteiligt sich an der Aktion für weniger Lichtverschmutzung. Dort schalten die Verantwortlichen ab 21 Uhr die Scheinwerfer an Rathaus, Kohlenmarkt und der Kirche St. Michael aus. Die Organisatoren rufen zudem alle Bürger auf, auch zu Hause unnötige Lampen auszuschalten.
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0: 17 Grad sind es momentan am schönen Brunnen in Nürnberg, 17 auch in Lauf. Dazu ein trockener Mix aus Sonne und Wolken bei bis zu maximal 20 Grad heute. Und die Aussichten für die nächsten beiden Tage, etwas mehr Sonne und Temperaturen von über 20 Grad gibt es morgen und übermorgen. Am Sonntag kommt dann wahrscheinlich im Laufe des Tages wieder Regen dazu.
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0: Mit zwei Blitzern, liebe Autofahrer, einmal in Nürnberg in der Gebersdorfer Straße in Richtung Stein und Zirndorf, Banderbacher Straße, wenn Sie fahren in Richtung Wachendorf, genau beim SV Weiherhof. Haben Sie auch noch was Versprecher? Haben Sie auch noch was gesehen, wollte ich fragen? Dann melden Sie es gerne kostenlos an die 08000 94 5 94 5. Gute Fahrt Ihnen.
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0: Schönen Donnerstag. Wir starten wieder rein nach der Mittagspause. Da gibt es jetzt bei Ihnen vielleicht Kaffee Nummer 3 oder 4. Und von uns dazu die 70er Crossfire von den Bellamy Brothers.

kurz vor eins. Schön, dass Sie mit uns in den Nachmittag starten. Gerade ist es ja schön hell, da reicht in der Regel auch das Tageslicht völlig aus, im Büro zum Beispiel. Aber jetzt werden die Tage ja wieder kürzer und da ist man früher oder später auch aufs künstliche Licht angewiesen. Morgen, da heißt es aber Licht aus für den Klimaschutz. Bei der

Elton John aus den 70ern um 13.17 Uhr. Das ist Radio F am Donnerstag. Schön, dass Sie mit dabei sind. Und jetzt stellen wir uns mal vor, eine Band aus 5 Zeichentrickfiguren landen einen Riesenhit. Ist wirklich passiert. Die Archies kamen ursprünglich aus den Archie Comics und haben Ende der 60er ihre eigene Zeichentrickserie bekommen. Die Figuren hatten im Fernsehen eine Band und die Musik dazu kam von echten Studiomusikern. Und sie beweisen, dass sogar eine Zeichentrickband echte Musikgeschichte schreiben kann. Hier sind die Archies mit

0: Have you ever seen the rain? Das sind die 70er von Creedence Clearwater Revival. Schön, dass Sie dabei sind. Das ist der Donnerstag bei Radio F und wir starten gemeinsam in die zweite Tageshälfte. Und das gleich mit Sunday Girl von Blondie und vorher ganz entspannter 60er Sound von Tommy James and the Shondells mit Crimson and Clover.
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0: Der Donnerstag bei Radio F 10 vor 2. Hallo zusammen. Und Claudia Feuerstein ist bei mir. Hallo Claudia.
1: Grüß dich, Lena. Sag mal, wir alle fahren ja gerne mal in Urlaub und jetzt trudeln die Menschen alle wieder ein. Wenn du aus dem Urlaub zurückkehrst und in deine Wohnung kommst, was ist das Erste, was du machst?
0: Also ich glaube, ich bin wirklich so ein kleiner, ich muss direkt meinen Koffer auspacken, die erste Waschmaschine anmachen und ich kann das irgendwie da nicht stehen sehen, mein Gepäck. Ich weiß nicht, dass das unwahrscheinlich, vielleicht was essen oder so, wenn es eine lange Reise war.
1: Also da bin ich ganz bei dir, sofort auspacken und sofort die erste Waschmaschine befüllen.
0: Ja, ja.
1: Was die Franken machen, das hören wir heute Nachmittag um 16:45.
0: Sehr gerne, schalten Sie ein, ab 2 Uhr, Claudia Feuerstein bei Radio F.

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1: 2:03.
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15: Ich bin Helen Martin. Der bundesweite Warntag ist nach erster Einschätzung erfolgreich verlaufen. Laut Bundesinnenminister Dobrindt haben die Warnsysteme zuverlässig funktioniert und die Menschen über Handys, Sirenen, Radio und andere Wege erreicht. Nach dem Probealarm um 11 Uhr gab es 45 Minuten später die Entwarnung. Bürger können ihre Erfahrungen jetzt online unter warntag-umfrage.de melden. Die Bahn drückt bei ihren Generalsanierungen auf die Bremse. Das überarbeitete Konzept wird derzeit mit dem Verkehrsministerium abgestimmt. Eigentlich sollen die Arbeiten dafür sorgen, dass Züge künftig zuverlässiger fahren. Aber 4 Großsanierungen pro Jahr waren offenbar zu ambitioniert. Künftig sollen es meist nur noch 2 sein. Was das für den Zeitplan bedeutet, ließ Bahnchefin Paller offen. Zuletzt sollten die rund 40 Strecken bis 2036 fertig sein. Jedes 5. Kind und jeder 5. Jugendliche ist schon von sogenanntem Cyber-Grooming betroffen gewesen. Das zeigt eine Studie der Landesanstalt für Medien NRW. Diana Kramer mit den Details.
16: Beim Cyber-Grooming versuchen Erwachsene gezielt, Kinder und Jugendliche im Netz zu manipulieren. In den meisten Fällen werden Minderjährige in Chats aufgefordert, Bilder oder Videos von sich zu schicken, sich vor der Kamera auszuziehen oder sich im echten Leben zu treffen. Vor allem 14- bis 17-Jährige machen diese Erfahrungen, aber ihre Zahl ist laut der Studie gesunken.
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17: Mit Chris Wahle. Nürnberg wird ab heute in unseren Kinos zu sehen sein. Der Hollywood-Blockbuster The Uprising wurde teilweise im Stadtgebiet gedreht. Nicht nur die Sebalduskirche, auch Pellerhaus, Kreuzigungshof und Sebalder Platz erkennt man an einigen Stellen im Film wieder. Laut Berlind Bernemann, der städtischen Filmbeauftragten, hat Nürnberg Eindruck gemacht.
18: Was uns total freut, ist, dass Hollywood tatsächlich begeistert war. Also Paul Greengrass hat sich in die Stadt Nürnberg verliebt und jetzt ist die Hoffnung schon da, dass Hollywood über uns spricht und sich das auch rumspricht, dass wir hier ein guter Drehort waren und vielleicht die nächste internationale XXL-Filmproduktion aus Hollywood auch wieder zu uns kommt.
17: Für den 12-tägigen Dreh wurden mehrere tausend Komparsen benötigt, die sich jetzt mit etwas Glück auf der großen Leinwand wiederfinden.
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19: Ja, natürlich ist Nürnberg schön. Und am Hauptmarkt und an der Sebalduskirche hat es momentan noch 18 Grad. Herrliches Wetter. Teils heiter, teils wolkig. Meist trocken, auch morgen und am Samstag kaum Wetteränderung. Es wird etwas milder am Wochenende mit bis zu 24 Grad.
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19: Normaler Verkehr derzeit auf den fränkischen Straßen. Nicht zu schnell fahren, es wird geblitzt in Nürnberg-Nordring Richtung Hintermeierstraße und in Erlangen am Büchenbacher Damm stadteinwärts. Wenn Sie gerade unterwegs sind, Blitze sehen, Staus, die wir nicht gemeldet haben, bitte durchklingeln, rein ins Studio. Oder Sie können auch eine Text- oder Sprachnachricht schicken an 08000 945 945. Dankeschön und gute Fahrt Ihnen.
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19: Kurz nach zwei haben wir's. Einen schönen Nachmittag uns allen wünsche ich. Cher ist ja eine großartige Künstlerin. Die könnten wir jetzt kennenlernen. Ja, es gibt aber eine kleine, aber doch reelle Chance, mit ihr sogar einen ganzen Abend zu verbringen. Wie, das sagen wir Ihnen um 14:45 und jetzt rein in die 70er mit Rupert Holmes.

0: Pop aus den 70ern hier auf Radio F um 14:15 von der Carol geht's zu Cher. Weltberühmte Pop-Ikone, die könnten Sie für ein ganzes Abendessen treffen, mit viel Glück. Cher will nämlich im November zwei Menschen, egal aus welchem Teil der Erde, zu einem privaten Abendessen in ihr Anwesen in Malibu einladen.
1: I'm hosting a private dinner at my home in Malibu and I'm inviting one of you to join me. Could it be you? I promise it's a night you'll never forget.
0: Also Cher verspricht einen unvergesslichen Abend mit Blick aufs Meer, gute Unterhaltung und leckeren Drinks. Die Einladung geht an den Gewinner einer Online-Benefiz-Tombola plus Begleitperson. Und da haben auch Sie eine Gewinnchance, egal wie viel Sie spenden. Ja, spenden sollte man. Und der Erlös geht dann an Chers Wohltätigkeitsstiftung Cher Cares. Wenn Sie interessiert sind, dann googeln Sie doch einfach mal cheresdinnerparty.com. Und bitte, wenn Sie gewinnen und mit Cher dinieren, bitte melden Sie sich bei uns und erzählen Sie, wie es war. Und jetzt geht's ins Jahr 1963. Cher war 17, hatte gerade ihren späteren Mann Bono kennengelernt und vielleicht hat sie im Radio diesen Song gehört und dazu gesungen. War nämlich damals ein Hit. Die Searchers mit den Needles and Pills.

0: What have I done to deserve this? Die Pet Shop Boys. Kurz vor 3:30. Coole Songs warten auch in der nächsten halben Stunde auf uns. Joe Cocker ist dabei mit Unchain My Heart aus den 70ern. Lay Down Sally von Mr. Slowhand Eric Clapton. Und gleich nach 3:30 geht's in die 60s mit Van Morrison und Them.
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0: 18 Grad haben wir derzeit in Seukendorf, 19 Grad in Nürnberg am Lorenzewetterhäusle. Heiter bis wolkig ist es heute und so sieht's auch morgen und am Samstag aus. Eigentlich ganz freundlich, ne? Außerdem bleibt es überwiegend trocken und mit bis zu 24 Grad wird's auch noch einen Tick wärmer.
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0: Und da haben wir jemanden am Telefon mit einem Blitzer. Hallo, wer ist da dran?
10: Hallo, hier ist der Herbert. Ich bin gerade auf der B8 unterwegs von Feucht nach Ochenbruck, also Schwarzenbruck. An der ersten Ampel in Schwarzenbruck, Stückle weiter rechts, steht ein Fotoapparat, der Fotos macht. Es ist etwas komisch, dass der da steht, weil aufgrund des großen Verkehrsaufkommens die Leute eh langsam fahren müssen.
0: Okay.
10: Aber falls doch einmal einer über 50 fährt, sollte er da aufpassen. Ich denke, der blitzt in beide Richtungen.
0: Dankeschön, Herbert. Außerdem wird auch noch in Erlangen am Büchenbacher Darmstadt einwärts geblitzt und in Nürnberg am Nordring Richtung Hintermeierstraße.
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Die meisten 60er und 70er auf dem Weg durch diesen freundlichen Donnerstagnachmittag auf Radio F 3/3 Hammers. 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

0: Aus den späten 60ern die Equals. Viva Bobby Joe. Na, war es bei Ihnen heute um 11 Uhr auch sehr laut? Es ist ja bundesweiter Warntag. Ob das bei uns hier in Mittelfranken auch gut funktioniert hat, das hören wir jetzt um 3 in unsere Nachrichten.
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0: 2 Minuten vor 3.
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7: Ich bin Helen Martin. Der Verband der Hausärztinnen und Hausärzte macht Druck. Er fordert schnelle Reformen, damit die hausärztliche Versorgung stabilisiert wird. Co-Verbandchef Blumenthal-Bayer hat Gesundheitsminister Linnemann aufgefordert zu handeln. Ansonsten könnte in Teilen von Deutschland die hausärztliche Versorgung zusammenbrechen. Zu den Forderungen des Verbands gehören zum Beispiel weniger Bürokratie und bessere Rahmenbedingungen für die Praxen. Im Bundestag wird heute über den Haushalt fürs nächste Jahr debattiert. Innenminister Dobrindt hat dabei den Etat für sein Ressort verteidigt. Das Geld sei zum Beispiel für die Cyberabwehr und den Umbau der Nachrichtendienste nötig, so der CSU-Politiker. Fast 17 Milliarden Euro will Dobrindt haben, fast 1 Milliarde mehr als dieses Jahr. SPD und Linke kritisieren, dass ausgerechnet bei politischer Bildung gekürzt werden soll, gerade nach dem AfD-Erfolg in Sachsen-Anhalt. Der Fall Marius Borg-Høiby wird neu verhandelt. Nach dem Urteil gegen den Sohn von Norwegens Königin Mette-Marit hat ein Gericht die Berufung zugelassen. Ein Termin steht noch nicht fest. Sigrid Harms berichtet aus Oslo.
8: Marius Borg-Høiby war im Juni unter anderem wegen 2 Vergewaltigungen und häuslicher Gewalt zu 4 Jahren Haft verurteilt worden. Für 2 andere Fälle wurde er freigesprochen. Diese werden voraussichtlich nicht neu verhandelt werden. Der 29-Jährige befindet sich in Untersuchungshaft, die er mit Fußfesseln auf dem Gut Skaugum, dem Wohnsitz des Königspaares, verbringen darf. Gestern nahm er an der Beerdigung des norwegischen Königs Harald teil.
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9: mit Chris Wahle. Heulende Sirenen, schrillende Handys, Warnmeldungen auf den Infoscreens. Zum bundesweiten Warntag haben die Behörden heute Vormittag auch in Mittelfranken die Warnsysteme getestet. Nürnbergs Bürgermeister Nasser Ahmed zieht eine positive Bilanz.
10: Die Alarmierung war erfolgreich. Die integrierte Leitstelle in Nürnberg hat 106 Sirenen im Stadtgebiet planmäßig ausgelöst und auch über die MOVAs und digitalen Warnwege wurden alle informiert. Es wurde geprüft und es hat funktioniert.
9: Auch wenn alle Warnsysteme wie geplant ausgelöst haben, Ahmed betont, Eigenvorsorge ist wichtig. Deshalb sollte man eine Warn-App auf dem Handy installiert haben, um im Notfall schnell reagieren zu können.
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11: Ein paar Wolken ziehen durch Franken, aber an sich ist es ein recht freundlicher Nachmittag. Die Sonne kommt auch immer wieder durch. 19 Grad immerhin am Bahnhof in Erlangen am Hugenottenplatz zeigt das Thermometer ebenfalls 19 Grad. Heute Nacht wird es mit 9 Grad wieder recht frisch. Morgen und am Samstag bleibt es wechselnd bewölkt und es wird etwas wärmer mit bis zu 24 Grad.
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11: Keine Störungsmeldungen, ein einziger Blitzer in Erlangen wird am Büchenbacher Damm stadteinwärts geblitzt. Und wenn Sie weitere Meldungen haben, einfach durchklingeln oder kostenfrei eine WhatsApp reinschicken. Als Textnachricht oder auch als Sprachnachricht an 08000 94 5 94 5.
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11: Noch ist Volksfest am Dutzendteich und gerade heute ist wirklich viel geboten. Was Sie sich nicht entgehen lassen sollten, das hören wir um 3:15. Kurz nach 3 haben wir es jetzt. Zeit für ABBA.

0: Im Jahr 2525. Sager und Evans, Riesenhit damals im Jahr 68. 10 Minuten haben wir es noch bis 3:30. Hier ist Radio F und wir sagen ab aufs Volksfest heute Nachmittag. Denn da ist einiges los, so Schausteller-Geschäftsführer Jürgen Putzer.
1: Heute ist der Tag der Ladies, denn hier ist auf dem Volksfestplatz Ladies Night. Ab 18 Uhr verteilen wir wieder Tausende von Blinkkerzen an den Eingängen. Und alle Damen, die hier auf den Volksfestplatz kommen können, vergünstigt die Fahrgeschäfte nutzen. Und wir wollen natürlich auch nicht die Herren vergessen, die als Frauen verkleidet in den gleichen Genuss kommen. Von der Seite her ist das schon mal ein Grund, auf jeden Fall auf den Volksfestplatz zu kommen. Und der andere Grund ist natürlich die Shows der Geschwister Weisheit, die in schwindelerregender Höhe hier über den Platz fahren und dort mit ihren Motorrädern regelrechte Wettfahrten veranstalten.
0: Ja, meine Kollegin Petra Seel hat diese Show bereits gesehen und hat erzählt, dass das wirklich außergewöhnlich ist. Ihr Kommentar: einfach irre.
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0: Sky am Donnerstagnachmittag. Hier ist Radio F. Heute geht's in unserem Kinotipp um einen ganz besonderen Film. Der wurde nämlich in weiten Teilen hier in Nürnberg und Franken gedreht. Stefan Gründler stellt uns Uprising vor, kurz nach 3:30.
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0: Und das Ferienwetter passt auch halbwegs. Am Plärrerhammer derzeit 20 Grad, in Schwarzenbruck sind es 19 Grad. Ja, teils heiter, teils wolkig ist es heute und so geht es auch in den kommenden Tagen weiter. Dabei wird es mit 24, 25 Grad noch etwas warmer.
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0: A73 Südwestern Gente Nürnberg Richtung Feucht. Zwischen Hafen Süd und Münchner Straße blockiert ein defekter PKW den Standstreifen. Außerdem wird geblitzt in Nürnberg Wacholderweg und auf der Siegmundstraße stadtauswärts. Wenn Sie weitere Meldungen haben, bitte durchklingeln oder kostenfrei eine WhatsApp reinschicken an 08000
13: 945 945.
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0: Die größten Hits aller Zeiten kriegen Sie zuverlässig auch am Donnerstagnachmittag hier auf Radio F. Heute ist ja wieder Kinotag, es laufen neue Filme an. Darunter ein Film, der teilweise bei uns in Nürnberg gedreht wurde. The Uprising, der Aufstand.
1: Ich bin kein Soldat, ich bin kein Priester, ich bin nur ein Bauer.
2: Und um diesen Bauern namens Plowman geht es in The Uprising, der Aufstand. Er lebt im England des Jahres 1381 unter erbärmlichen Umständen.
1: Der Boden ist ausgelaugt. Uns wird mehr Arbeit abverlangt, als unsere Seelen ertragen können. Es wird keinen Frieden geben, solange wir nicht frei sind. Es ist Zeit, die Welt in Brand zu setzen.
2: Plowman und die anderen Bauern haben es nämlich satt, wie sie von ihrem König Richard II. Und seinen Schergen regelrecht ausgepresst werden.
3: Der König ist das Gesetz. Sagt er, bezahlt Steuern, so bezahlt ihr Steuern. Sagt er, arbeitet härter, so arbeitet ihr härter.
4: Schluss damit! Es reicht! Wir haben euch genug!
2: Plowman schließt sich einer Revolution unter der Führung des Ex-Soldaten Wat Tyler und des Predigers John Ball an. The Uprising, der Aufstand, basiert auf dem echten großen Aufstand in England 1381. Viel spannender ist für uns, dass der toll gemachte Historienfilm teilweise hier in Franken gedreht wurde. Unter anderem im Fränkischen Freilandmuseum in Bad Windsheim und in Nürnberg im Heilig-Geist-Spital, dem Pellerhaus und der Sebalduskirche. Stefan Grundler, Radio F, Kinoredaktion.

0: Kurz vor vier haben wir's. Gleich die Nachrichten hier auf Radio F mit aktuellen Informationen aus aller Welt. Aus Deutschland und natürlich auch aus Franken.
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0: 3 Minuten vor 4.
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5: Ich bin Helen Martin. Per Gesetz sind Krankenkassen verpflichtet, bei Finanzanlagen Verluste möglichst auszuschließen. Zuletzt hatten sich etliche Kassen aber erheblich verzockt. Neue Zahlen der Bundesregierung zeigen, dass das Ausmaß der Verluste noch viel größer ist als bisher bekannt. Mehr dazu von Tanja Wagner.
6: Schon bis Ende letzten Jahres mussten Wertberichtigungen von rund 400 Millionen Euro vorgenommen werden, heißt es von der Bundesregierung. Das Geld von versicherten und einzahlenden Medizinern durch unsichere Investments, vor allem in Immobilienfonds, futsch. Und auch für dieses Jahr haben einige Kassen weitere Verluste angekündigt. In Medienberichten war von über 1,1 Milliarde Euro die Rede.
5: Die Bahn will wichtige Strecken sanieren, damit Züge in Zukunft zuverlässiger fahren. Allerdings wird die Generalsanierung länger dauern als geplant. Das hat Konzernchefin Palla jetzt mitgeteilt. Laut ihr geht es darum, die zeitliche Abfolge und regionale Belastungen besser zu regeln. Eigentlich sollen insgesamt rund 40 vielbefahrene Strecken bis 2036 fertig sein. Ob das hinhaut, ist unklar. Jens Spahn ist ja seit Ende Juli den Posten als Unionsfraktionschef los, weil er und sein Mann über eine Leihmutter ein Baby bekommen haben. Das ist in Deutschland verboten und die Union ist generell gegen Leihmutterschaft. Jetzt hat sich Spahn bei seinen Parteifreunden in seinem Wahlkreis entschuldigt. In seinem Brief schreibt er, dass er zu feige gewesen sei, offen Farbe zu bekennen. Außerdem habe er eine schwierige Debatte vermeiden wollen.
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7: Mit Chris Wahle. Jeder Tag ein neuer Höhepunkt auf dem Jubiläumsherbstvolksfest in Nürnberg. Heute heißt es wieder Ladies Night. Alle Frauen, aber auch verkleidete Männer, fahren ab 18 Uhr bei den Fahrgeschäften zum halben Preis. Überall gibt's Überraschungen. Viele Stände und Geschäfte auf dem Festplatz bieten Sonderangebote, Prosecco oder Rosen an. Morgen Abend wird's dann magisch auf dem Platz. Magic Friday meets Steampunk. Das heißt kunstvolle Akrobatik, mechanisch inspirierte Kostüme, viel Fantasie und spektakuläre Darbietungen. Mittendrin treten die Geschwister Weisheit mit ihrer Hochseilartistik auf, jeweils um 16 und um 20 Uhr. Das Nürnberger Herbstvolksfest läuft noch bis einschließlich Sonntag.
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8: Und das bei bestem Wetter. Wie ich finde, nicht zu heiß, nicht zu kalt, meist trocken. Heiter bis wolkig ist es derzeit am Dutzendteich bei 19 Grad. In Leinburg haben wir ebenfalls 19 Grad. Die Tiefstwerte in der Nacht liegen dann bei 9 Grad. Also wenn Sie am Abend hingehen, ein bisschen ein Jäckle mitnehmen. Morgen ist es überwiegend freundlich bei 24 Grad und ähnlich sieht dann auch der Samstag aus.
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8: Keine Störungsmeldungen, ein Blitzer haben wir in Nürnberg-Wacholderweg und es ist jemand am Telefon. Hallo.
9: Ja, hallo, hier ist der Bernd und zwar, ich wollte euch gleich einmal einen Blitzer durchgeben. Und zwar in der Sigmundstraße, Ecke Förderstraße in der 30er-Zone, Richtung Kanal.
8: Vielen lieben Dank, Bernd, und dir eine gute Fahrt und einen schönen Nachmittag.
9: Wünsche ich auch, danke.
8: Tschüss. Und wenn auch Sie Meldungen für uns haben, einfach durchklingeln, kostenfrei 08000 94 5 94 5.
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8: Die einen starten jetzt in ihren Urlaub, die anderen kommen gerade aus den Ferien zurück. Und dann? Wenn Sie Ihre Wohnung wieder betreten, Ihr Haus, was machen Sie als allererstes? Das haben die Franken gefragt und das hören wir auch gleich die Antworten. Und apropos hören, hier ist ein 70er von Glenn K.

0: Der Dandy aus den 60ern von den Kinks hier auf Radio F. Achtung, Achtung, liebe Passagiere, wir befinden uns im Landeanflug auf unsere Wohnung. Ja, spätestens wenn alle Koffer und Taschen wieder über die Türschwelle getragen wurden, ist es offiziell, der Urlaub ist vorbei. Jetzt Wohnung durchlüften, schauen, ob alle Pflanzen noch leben. Und was machen Sie so als Erstes, wenn Sie heimkommen?
1: Das Erste, ich habe mich erstmal hingesetzt auf eine Bank und habe den ganzen Urlaub in meinen Kopf wiederholen lassen.
2: Erstmal wieder alles aufgeräumt, also die Kleidung wieder in meinen Schrank und so, das Übliche halt. Und
3: Wäsche waschen.
4: Wieder die Liebsten sehen.
5: Telefonieren, also dass man halt wieder Kontakt mit denen dann mehr hat. Man hat man ja lange nicht gesehen.
6: Und natürlich Brot und Brötchen essen, weil das im Ausland nie so gut ist wie in Deutschland.
7: Direkt in den nächsten Urlaub starten.
3: Vermutlich Schlaf nachholen.
0: Ja, bei mir wird auch erstmal die Waschmaschine befüllt. Und was die Brötle angeht, da trauere ich ja der Bäckerei am Lago di Garda nach. Denn die haben die besten Brötchen, die wo was gibt auf der ganzen Welt.

0: Entspannt geht's durch den Donnerstagnachmittag mit den größten Hits aller Zeiten gleich. Die Urmutter aller Klassiker aus den 60ern, Satisfaction.
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0: Wechselnd bewölkt ist es heute bei angenehmen 19 Grad am Marienberg. In Schwabach-Limbach haben wir ebenfalls 19 Grad. In der kommenden Nacht wird es frisch, die Tiefstwerte liegen um 9 Grad. Morgen dann heiter bis wolkig und auch am Samstag sieht es ganz ähnlich freundlich aus. Wird ein bisschen wärmer mit bis zu 24 Grad.
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0: A3 Würzburg Richtung Nürnberg. 8 Kilometer Stau zwischen Tennenlohe und Nürnberg Nord. Dauert 30 Minuten länger. Es staut sich auch am Frankenschnellweg Nürnberg-Fürth. In beiden Richtungen Zeitverlust jeweils 20 Minuten in Höhe an den Rampen. Und es wird geblitzt in Nürnberg-Wacholderweg sowie auf der Siegmundstraße stadtauswärts.
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0: Aussie Sound aus Australien. Am Donnerstagnachmittag hier auf Radio F.
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3: Heute ist es wieder eindeutig ein Nummer-1-Hit. 7 Wochen 1971 ganz oben und eben auch am 10. September. Glitzer, Glamrock und bis heute Kult. The Sweet und Coco. Übrigens treten sie in gut einem Monat in Nürnberg im Löwensaal auch bei uns wieder mal auf. Bei uns waren die Sweet Mitte der 70er so erfolgreich wie die Beatles damals zu ihren Zeiten. Jetzt hier Bühne frei für Glitzeranzüge, Plateaustiefel und lange Haare. Was eine Zeit. The Sweet und Coco.

I can get no satisfaction. 4:45 haben wir's. Hier ist Radio F auf dem Weg in Richtung Feierabend mit den größten Hits aller Zeiten. Gleich die Boxtops mit The Letter. Und das hier ist Carly Simon. Wunderschöner Song, wunderschöne

0: Nürnberger Hauptmarkt wird es heute ab 20 Uhr richtig laut werden. Also mal richtig laut. Warum, das hören wir jetzt gleich um 17 Uhr in unsere Nachrichten.
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3: In Franken ist es jetzt
0: 3 Minuten vor 5.
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0: Ich bin Helen Martin. Es gibt

0: Neue Details zum mutmaßlichen Stromsaboteur. Ermittler haben laut NRW-Innenminister Reul im Wohnwagen des 48-Jährigen ein Notizbuch gefunden. Darin hatte der Mann handschriftlich mehr als 160 weitere Anschlagsziele vermerkt. Mittlerweile ermittelt die Bundesanwaltschaft. Tanja Wagner.
1: Es seien durch die Festnahme des Verdächtigen womöglich immer weitere Anschläge auf die Stromnetze verhindert worden, gibt sich der NRW-Innenminister überzeugt. Inzwischen wissen die Fahnder auch von 7 Lagern des Mannes. Über 40 Abschussvorrichtungen für Raketen wurden in NRW, Brandenburg und Sachsen sichergestellt. In einem seiner Bekennerschreiben gibt der Mann den Kampf gegen die Stromerzeugung aus fossilen Brennstoffen als Motiv an.
0: Nach der Landtagswahl in Sachsen-Anhalt ist vor der Landtagswahl in Mecklenburg-Vorpommern. Die ist am 20. September. Und da schaut es in aktuellen Umfragen für die CDU alles andere als gut aus. Nur noch bei 7% liegt die CDU in der Insa-Umfrage, also nicht weit von der 5%-Hürde entfernt. Die AfD kommt in der Umfrage auf 36%, gefolgt von der SPD mit 33%. In der EU hat es im ersten Halbjahr erneut weniger Asylanträge gegeben. Rund 332.000 Anträge wurden gezählt, fast 17% weniger als im Vorjahreszeitraum. Deutschland ist nach wie vor nicht mehr Spitzenreiter bei Asylanträgen, sondern Frankreich. Dass es weniger Anträge gab, liegt laut der EU-Asylagentur daran, dass weniger Menschen aus Syrien, Kolumbien, der Ukraine und der Türkei Asylanträge gestellt haben.
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3: Mit Chris Wahle. Am Nürnberger Hauptmarkt wird es heute Abend laut. Lärmgeplagte Anwohner fordern ein Nachtflugverbot für touristische Flüge am Nürnberger Flughafen. Deshalb wird es am Abend wiederholt Nachtfluglärm in Originallautstärke geben. Zu den Rednern gehört auch Fürths Oberbürgermeister Thomas Jung, der um die Bedeutung des Nürnberger Flughafens weiß und ihn auch selbst gerne nutzt.
4: Aber alle anderen Flughäfen, auch die ähnliche Größenordnung, selbst das kleine Memmingen, alle kommen wirtschaftlich aus ohne Nachtflüge. Das gibt es nur in Nürnberg und Leipzig, alle anderen haben das nicht und sind auch wirtschaftlich erfolgreich. Es erschließt sich mir nicht, warum man nicht ein paar Stunden nach den Menschen Ruhe geben kann. Ansonsten kann man natürlich fliegen und freue ich mich auch, wenn es dem Flughafen wirtschaftlich gut geht.
3: Aufgerufen zur Demo haben die Fluglärmschutzgemeinschaft Nürnberg und Umgebung und der Bund Naturschutz. Los geht's um 20 Uhr. Ende ist gegen 21 Uhr.
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5: 19 Grad am Tiergärtner Tor. In Puschendorf haben wir 18 Grad. Viele Wolken, dazwischen kommt aber auch immer wieder die Sonne durch. Heute Nacht wird es mit 9 Grad wieder recht frisch. Morgen und am Samstag bleibt es wechselnd bewölkt und es wird mit bis zu 24 Grad etwas wärmer.
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5: A3 Würzburg Richtung Nürnberg, 10 Kilometer Stau zwischen Kreuz Fürth Erlangen und Nürnberg Nord, dauert eine Dreiviertelstunde länger. Der Grund sind 2 kleinere Unfälle, aber der Abschlepper ist bereits unterwegs. Das heißt also, die Stauungen dürften sich in naher Zukunft auflösen. Hat aber natürlich Auswirkungen auf den Verkehr in Nürnberg, Südwesttangente Fürth Richtung Nürnberg. Stau und stockender Verkehr zwischen Gebersdorf und Kreuz Nürnberg Hafen. Hier sind es 10 Minuten obendrauf und Frankenschnellweg. Fürth Richtung Nürnberg, es staut sich zwischen Fürth-Poppenreuth und an den Rampen. Hier sind es 20 Minuten, die es länger dauert.
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5: Und ich freue mich wirklich jeden Tag auf diese Stunde, denn da darf ich Ihnen eine kleine Freude machen. Zum einen, weil wir gemeinsam einen Song erraten können und sowas macht einfach Spaß. Und zum Zweiten, weil Sie mit der richtigen Lösung jeden Tag einen schönen Preis gewinnen können. Heute gibt es 2 Tagestickets für die Frankentherme in Bad Windsheim. Also Radio F aufdrehen, Telefon bereitlegen. Gleich geht's los.

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2: Und heute geht es um einen Song, den wir alle aus der Werbung des Jahres 86 noch gut im Ohr haben. Vor allem alle, die ins Kino gegangen sind. Ja, da bin ich sicher. Obacht, hier kommt der Songausschnitt.

0: Wie heißt der Song? Wer singt ihn? Wenn Sie das wissen, dann rufen Sie jetzt an unter 08000 94 5 94 5. Es geht heute um 2 Tagestickets für die Frankentherme in Bad Windsheim. Die Frankentherme in Bad Windsheim. Also anrufen 08000 94 5 94 5.
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2: Das könnte heute der Wolfgang sein. Servus, Wolfgang.
3: Servus, Claudia.
2: Was hast du heute noch so vor?
3: Nichts Angenehmes, zum Zahnarzt gehen.
2: Echt um die Zeit noch?
3: Ja, immer Abendtermine.
2: Okay, ja, dann wollen wir uns ja mal ein bisschen beeilen, ne? Wir suchen einen Song aus unserem Geburtsjahr 86. Dran denken, es ist ein Werbesong für ein Produkt, das wir wohl alle mögen. Und hier kommt nun mal für dich der Songschnipsel.

0: Wie heißt der Song, Wolfgang? Und vielleicht kriegst du sogar noch die Band hin. Ist ein bisschen schwieriger.
1: Eyes in the Sunshine und die Band Beagle Music.
0: Wow! Wolfgang, du bist super!
1: Danke!
0: Like Eyes in the Sunshine und Beagle Music Limited. Das waren zwei aus Deutschland, Julian Kopp und Hanno Harders. Wolfgang, herzlichen Glückwunsch.
1: Danke.
0: Du darfst mit Begleitung in die Frankentherme nach Bad Windsheim und kannst da einen herrlich entspannten Tag verbringen.
1: Sehr schön.
0: Und jetzt ab zum Zahnarzt, okay?
1: Ja.
0: Servus. Ja. Und morgen gibt's wieder was für Ihr Auto. Einen 50-Euro-Gutschein für Mr. Wash Autowäsche und Reifenglanz. Und jetzt sage ich nur, will jemand ein Eis?
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0: Funky auf dem Weg durch den Donnerstagnachmittag hier auf Radio F. Und wenn ich so in die nächste halbe Stunde gucke, dann sehe ich Songs, bei denen einfach die Sonne aufgeht. Sunny von Boney M. ist gleich dabei. Dann die inoffizielle Hymne Italiens, Azzurro von Adriano Celentano. Und wir feiern All Night Long mit Lionel Richie. Gleich nach 5:30.
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0: Heute Abend ziehen einige Wolken durch, es bleibt aber meist trocken. 19 Grad haben wir derzeit in Nürnberg am Stadtpark. In Groß-Weißmannsdorf ebenfalls 19 Grad. In der Nacht wird es kühl, die Tiefstwerte liegen bei 9 Grad. Morgen ist es dann überwiegend freundlich bei 24 Grad und ähnlich sieht auch der Samstag aus.
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0: A3 Würzburg Richtung Nürnberg. 10 Kilometer Stau zwischen Kreuzfürth, Erlangen und Nürnberg Nord. Dauert eine halbe Stunde länger. Im weiteren Verlauf Richtung Nürnberg zwischen Nürnberg Nord und Beringersdorf sind nach einem Unfall 2 Fahrstreifen gesperrt. Südwesttangente Fürth Richtung Nürnberg. Stau und stockender Verkehr zwischen Kleinreuth und Kreuz Nürnberg Hafen. Hier dauert es eine Viertelstunde länger. Und Frankenschnellweg Fürth Richtung Nürnberg. Auch hier Stau zwischen Fürth Poppenreuth und an den Rampen. Hier eine halbe Stunde obendrauf. Wenn Sie weitere Meldungen haben, blitze zum Beispiel 08000
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Das sind die größten Hits aller Zeiten hier auf Radio F. Jetzt geht's ins Detroit der frühen 60er Jahre. Da gab's ja so viele Talente. Mary Wells war eines davon. Und die große angesagte Stilrichtung war Soul. Ihr einziger Hit, My Guy.

0: Heute Vormittag um 11 wurde es laut. Heute war bundesweiter Warntag. Ob der auch erfolgreich verlaufen ist, das hören wir jetzt gleich in den Nachrichten um 6.
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0: 6:02.
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13: Ich bin Helen Martin. Nach dem Brandanschlag in München und dem Drohnenfund in Leipzig warnt Bundesinnenminister Dobrindt vor weiteren hybriden Angriffen durch Russland, zum Beispiel durch Cyberangriffe und die Beeinflussung der öffentlichen Meinung. Dobrindt spricht von Saboteuren und sogenannten Wegwerfagenten, also Helfer, die nach ihrem Einsatz fallen gelassen werden. Von so einem Fall geht der Innenminister beim Brandanschlag auf ein Firmengebäude mit Rüstungsunternehmen in München aus. Der Hausärztinnen- und Hausärzteverband warnt vor einem möglichen Zusammenbruch der Versorgung. Bundesgesundheitsminister Lindemann müsse umgehend handeln.

0: Der Co-Vorsitzende Blumenthal Bayer. Tanja Wagner hat die Details.
1: Schon jetzt ist die Versorgung in einigen Teilen Deutschlands stark unter Druck. Jeder Vierte gibt in einer Umfrage des Hausärzteverbands an, dass sich die Situation in den letzten 5 Jahren verschlechtert hat. Mehr als 60% der Mediziner erwarten längere Wartezeiten und weniger Zeit für ihre Patienten. Deshalb fordert der Verband vom Gesundheitsminister bessere Rahmenbedingungen und weniger Bürokratie.
0: Mehrere Sabotageangriffe hatte es auf das deutsche Stromnetz gegeben. Jetzt hat die Bundesanwaltschaft die Ermittlungen gegen den Verdächtigen übernommen. Hintergrund sei die besondere Bedeutung, heißt es dazu von der Karlsruher Behörde. Zuvor hatte NRW-Innenminister Reul mitgeteilt, dass man im Wohnmobil des Verdächtigen ein Notizbuch gefunden hat. Darin sollen über 160 mögliche Sabotageziele notiert gewesen sein.
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3: mit Chris Wahle. Heulende Sirenen, schrillende Handys, Warnmeldungen auf den Infoscreens. Zum bundesweiten Warntag haben die Behörden heute Vormittag auch in Mittelfranken die Warnsysteme getestet. Nürnbergs Bürgermeister Nasser Ahmed zieht eine positive Bilanz.
4: Die Alarmierung war erfolgreich. Die integrierte Leitstelle in Nürnberg hat 106 Sirenen im Stadtgebiet planmäßig ausgelöst. Und auch über die MOVAs und digitalen Warnwege wurden alle informiert. Es wurde geprüft und es hat funktioniert.
3: Auch wenn alle Warnsysteme wie geplant ausgelöst haben, Ahmed betont, Eigenvorsorge ist wichtig. Deshalb sollte man eine Warn-App auf dem Handy installiert haben, um im Notfall schnell reagieren zu können.
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5: 19 Grad haben wir derzeit am Funkhaus in Nürnberg, 18 Grad sind es in Schwanstetten. Es ziehen einige Wolken durch, sollte aber meist trocken bleiben. Die Tiefstwerte in der Nacht liegen bei 9 Grad, morgen meist freundlich und es wird etwas wärmer mit bis zu 24 Grad. Ähnlich sieht dann auch der Samstag aus.
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5: A3 Würzburg Richtung Nürnberg, 11 Kilometer Stau zwischen Kreuzfürth, Erlangen und Nürnberg Nord. Dauert eine knappe Dreiviertelstunde länger. Südwestangente Fürth Richtung Nürnberg, Stau und stockender Verkehr zwischen Kleinreuth und Kreuz Nürnberg Hafen. Hier dauert es 10 Minuten länger und 20 Minuten länger. Auf dem Frankenschnellweg Fürth Richtung Nürnberg, hier staut es sich zwischen Fürth Poppenreuth und an den Rampen.
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5: Schönen Abend wünsche ich uns allen. Für die, die unterwegs sind, haben wir gleich John Denver, Take Me Home, Country Roads, Gitarrenmusik von Tracy Chapman, Baby Can I Hold You. Die 60er sind dabei mit den Temptations und den Anfang macht Mongo.

Sad und Good liegen nah beieinander. 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Und er hier ist einfach guter Dinge. I'm into something good. 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
13: Ich bin Helen Martin. Nach dem Brandanschlag in München und dem Drohnenfund in Leipzig mahnt Bundesinnenminister Dobrindt vor weiteren hybriden Angriffen durch Russland, zum Beispiel durch Cyberangriffe und die Beeinflussung der öffentlichen Meinung. Dobrindt spricht von Saboteuren und sogenannten Wegwerfagenten, also Helfer, die nach ihrem Einsatz fallen gelassen werden. Von so einem Fall geht der Innenminister beim Brandanschlag auf ein Firmengebäude mit Rüstungsunternehmen in München aus. Der Hausärztinnen- und Hausärzteverband warnt vor einem möglichen Zusammenbruch der Versorgung. Bundesgesundheitsminister Lindemann müsse umgehend handeln, fordert der Co-Vorsitzende Blumenthal-Bayer. Tanja Wagner hat die Details.
14: Schon jetzt ist die Versorgung in einigen Teilen Deutschlands stark unter Druck. Jeder Vierte gibt in einer Umfrage des Hausärzteverbands an, dass sich die Situation in den letzten 5 Jahren verschlechtert hat. Mehr als 60% der Mediziner erwarten längere Wartezeiten und weniger Zeit für ihre Patienten. Deshalb fordert der Verband vom Gesundheitsminister bessere Rahmenbedingungen und weniger Bürokratie.
13: Mehrere Sabotageangriffe hatte es auf das deutsche Stromnetz gegeben. Jetzt hat die Bundesanwaltschaft die Ermittlungen gegen den Verdächtigen übernommen. Hintergrund sei die besondere Bedeutung, heißt es dazu von der Karlsruher Behörde. Zuvor hatte NRW-Innenminister Reul mitgeteilt, dass man im Wohnmobil des Verdächtigen ein Notizbuch gefunden hat. Darin sollen über 160 mögliche Sabotageziele notiert gewesen sein. Nicht mehr lange und die ganze Welt schaut wieder nach München. Am 19. September geht das Oktoberfest los. Die Sanitätsstation ist schon mal gut vorbereitet, auch mit ein paar Neuheiten. Zum Beispiel gibt es 2 Laborgeräte, mit denen Blutwerte gecheckt werden können. So können Herzinfarkte erkannt werden. Insgesamt kümmern sich 430 Einsatzkräfte 16 Tage lang rund um die Uhr um die Wiesengäste. In der Fußball-Champions League starten heute auch der FC Bayern und Leipzig in die Saison. Die Bayern haben Bodø Glimt aus Norwegen zu Gast. Leipzig muss in Italien bei Como ran. Los geht's um 21 Uhr. Und der französische Fußballverband hat FIFA-Präsident Infantino das Vertrauen für seine angepeilte Wiederwahl entzogen. Hintergrund sind Infantinos mittlerweile geplatzten Investorenpläne.
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15: mit Chris Wahle.
3: Normalerweise schwebt der berühmte Engelsgruß in der Nürnberger Lorenzkirche hoch über den Köpfen der Besucher. Ab Ende September kann das Kunstwerk jedoch ganz nah bewundert werden. Das rund 500 Jahre alte Objekt von Veit Stoß wird für Restaurierungsarbeiten heruntergelassen. Ein Schauspiel, das es nur alle 7 bis 8 Jahre gibt. Danach kann es 12 Tage lang aus nächster Nähe bestaunt werden. Teilweise eingerüstet, vom 9. bis 11. Oktober sogar ohne Restaurierungsgerüst. Am 12. Oktober wird der Engelsgruß dann um 17 Uhr wieder öffentlich an seinen Platz hochgezogen.
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New Romantic hieß diese Musikrichtung damals. Und sie waren mit die prominentesten Vertreter. Spandau Ballet auf Radio F Through the Barricades. Genauso smooth geht's jetzt auch in die 70er mit Exile. You Thrill Me.

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18: Ich bin Helen Martin. So eine Meldung gibt's aus Deutschland eher selten. Es hat ein Erdbeben gegeben, und zwar an der Grenze zwischen Baden-Württemberg und Rheinland-Pfalz. Das Beben hatte laut den Behörden eine Stärke von 3,3 bzw. 3,4. Die Mannheimer Polizei berichtet von mehreren Erschütterungen. In Worms zum Beispiel sind mehrere Notrufe eingegangen. Verletzte oder Schäden sind, Stand jetzt, nicht bekannt. Die Bahn drückt bei ihren Generalsanierungen auf die Bremse. Die Überarbeitung des bisher stehenden Konzepts werde momentan mit dem Verkehrsministerium abgestimmt. Diana Kramer mit den Einzelheiten.
19: Die Bahn hat jetzt auch ein Pünktlichkeitsproblem bei der Streckensanierung. Eigentlich sollte die ja langfristig dafür sorgen, dass Züge pünktlicher sind. Aber die Pläne, 4 Sanierungen pro Jahr zu schaffen, waren offenbar zu ambitioniert. Hier soll das Tempo nun gedrosselt werden. Genaue Jahreszahlen nannte die Bahnchefin nicht. Ursprünglich sollten rund 40 Strecken bis Anfang der 2030er Jahre auf Vordermann gebracht werden. Zuletzt war aber schon von 2036 die Rede.

0: Mal im Jahr soll der bundesweite Warntag zeigen, ob die Menschen in Deutschland im Notfall schnell genug gewarnt werden können. Heute um 11 Uhr war es wieder soweit. Handys, Sirenen, Lautsprecher oder auch das Radio haben Probewarnungen rausgegeben. Bundesinnenminister Dobrindt ist zufrieden damit, wie es gelaufen ist. Auf der Website warntag-umfrage.de kann man jetzt seine persönlichen Erfahrungen angeben. Nachtfluggegner am Nürnberger Flughafen bekommen prominente Unterstützung. Fürths Oberbürgermeister Jung fordert eine nachtflugfreie Kernzeit. Für heute Abend hat die Fluglärmschutzgemeinschaft zu einer Kundgebung aufgerufen. Die Zahl der Nachtflüge ist von rund 8.600 im Jahr 2023 auf fast 11.500 letztes Jahr gestiegen. Nürnbergs OB König lehnt ein Nachtflugverbot ab aus wirtschaftlichen Gründen. Wer kleine Kinder hat, der kennt sie bestimmt, Tonyboxen. Da geht's um kleine Figuren, die Musik und Geschichten abspielen. Jetzt haben aber Bots den Weihnachtsverkaufsstart der Tonys lahmgelegt. Kunden hatten schon volle Warenkörbe, plötzlich waren die leer. Wiederverkäufer hätten sich mit automatisierten Programmen offenbar massenhaft Ware gesichert und die Seite überlastet, sagt die Firma und entschuldigt sich.
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2: Mit Chris Wahle. Nürnberg ist ab sofort in unseren Kinos zu sehen. Der Hollywood-Blockbuster The Uprising wurde teilweise im Stadtgebiet gedreht. Nicht nur die Sebalduskirche, auch Pellerhaus, Kreuzigungshof und Sebalder Platz erkennt man an einigen Stellen im Film wieder. Laut Berlind Bernemann, der städtischen Filmbeauftragten, hat Nürnberg Eindruck gemacht.
3: Was uns total freut, ist, dass Hollywood tatsächlich begeistert war. Also Paul Greengrass hat sich in die Stadt Nürnberg verliebt und jetzt ist die Hoffnung schon da, dass Hollywood über uns spricht und sich das auch rumspricht, dass wir hier ein guter Drehort waren und vielleicht die nächste internationale XXL-Filmproduktion aus Hollywood auch wieder zu uns kommt.
2: Für den 12-tägigen Dreh wurden mehrere tausend Komparsen benötigt, die sich jetzt mit etwas Glück auf der großen Leinwand wiederfinden.
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4: Der Himmel in Franken ist heute Nacht locker bewölkt, es bleibt meist trocken und mit 9 Grad wird es wieder recht frisch. Morgen der Freitag ist es teils heiter, teils wolkig bei bis zu 24 Grad.
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4: Ring, ring heißt's gleich aus den 70ern mit ABBA. Kim Carnes besingt die Augen von Bette Davis, der großartigen Schauspielerin. Bette Davis Eyes. Und den Anfang machen die Monkees. Fröhlicher, gute Laune-Pop aus den 60ern. Sie versuchen den letzten Zug nach Clarksville zu erwischen. Last Train to Clarksville.

Hier ist Radio F am Donnerstagabend. Wenn Sie in den 70ern schon Musik gehört und geliebt haben, dann standen Sie, wenn Sie ein Mädel waren, wahrscheinlich vor der gleichen Entscheidung wie ich, Osmonds oder Bay City Rollers. Ich war Team Osmonds, aber es gab ganz viele, die haben gesagt, nee, Bay City Rollers, hier sind sie.

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2: Ich bin Helen Martin. So eine Meldung gibt's aus Deutschland eher selten. Es hat ein Erdbeben gegeben, und zwar an der Grenze zwischen Baden-Württemberg und Rheinland-Pfalz. Das Beben hatte laut den Behörden eine Stärke von 3,3 bzw. 3,4. Die Mannheimer Polizei berichtet von mehreren Erschütterungen. In Worms zum Beispiel sind mehrere Notrufe eingegangen. Verletzte oder Schäden sind, Stand jetzt, nicht bekannt. Die Bahn drückt bei ihren Generalsanierungen auf die Bremse. Die Überarbeitung des bisher stehenden Konzepts werde momentan mit dem Verkehrsministerium abgestimmt. Diana Kramer mit den Einzelheiten.
3: Die Bahn hat jetzt auch ein Pünktlichkeitsproblem bei der Streckensanierung. Eigentlich sollte die ja langfristig dafür sorgen, dass Züge pünktlicher sind. Aber die Pläne, 4 Sanierungen pro Jahr zu schaffen, waren offenbar zu ambitioniert. Hier soll das Tempo nun gedrosselt werden. Genaue Jahreszahlen nannte die Bahnchefin nicht. Ursprünglich sollten rund 40 Strecken bis Anfang der 2030er Jahre auf Vordermann gebracht werden. Zuletzt war aber schon von 2036 die Rede.
2: Einmal im Jahr soll der bundesweite Warntag zeigen, ob die Menschen in Deutschland im Notfall schnell genug gewarnt werden können. Heute um 11 Uhr war es wieder soweit. Handys, Sirenen, Lautsprecher oder auch das Radio haben Probewarnungen rausgegeben. Bundesinnenminister Dobrindt ist zufrieden damit, wie es gelaufen ist. Auf der Website warntag-umfrage.de kann man jetzt seine persönlichen Erfahrungen angeben. Nachtfluggegner am Nürnberger Flughafen bekommen prominente Unterstützung. Fürths Oberbürgermeister Jung fordert eine nachtflugfreie Kernzeit. Für heute Abend hat die Fluglärmschutzgemeinschaft zu einer Kundgebung aufgerufen. Die Zahl der Nachtflüge ist von rund 8.600 im Jahr 2023 auf fast 11.500 letztes Jahr gestiegen. Nürnbergs OB König lehnt ein Nachtflugverbot ab aus wirtschaftlichen Gründen. Wer kleine Kinder hat, der kennt sie bestimmt, Tonyboxen. Da geht's um kleine Figuren, die Musik und Geschichten abspielen. Jetzt haben aber Bots den Weihnachtsverkaufsstart der Tonys lahmgelegt. Kunden hatten schon volle Warenkörbe, plötzlich waren die leer. Wiederverkäufer hätten sich mit automatisierten Programmen offenbar massenhaft Ware gesichert und die Seite überlastet, sagt die Firma und entschuldigt sich.
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4: Mit Chris Wahle. Aus Industriebrache wird Garten, aber nicht ganz so schnell wie geplant. Der neue Hesperidengarten in der Johannisstraße in Nürnberg wird später fertig. Statt Ende September rechnet Söhr damit, dass die Bauarbeiten erst im Winter abgeschlossen werden. Der Grund? Auf dem Gelände sollten alte Mauern in die neue Anlage integriert werden. Im Laufe der Arbeiten zeigte sich allerdings, dass das aufwendiger war als gedacht. Deshalb konnten viele Arbeiten nur Schritt für Schritt laufen. Auch längere Lieferzeiten haben den Bau gebremst. Geplant ist eine barrierefreie Gartenanlage mit Beeten, Sitzbereichen, Brunnen, Kabinettgarten und schattigem Wäldchen. Eröffnet werden soll der neue Hesperidengarten jetzt im kommenden April und dann die 3 bestehenden Anlagen in St. Johannis ergänzen.
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entspannter Klassiker aus den späten 60ern von BJ Thomas. Er ist Radio F mit den größten Hits aller Zeiten. Pop aus den 70ern. Da geht's um ein Hündchen namens Rosalie, My Sweet Rosalie von Brotherhood of Man.

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4: Ich bin Helen Martin. Nach dem Erfolg der AfD bei der Landtagswahl in Sachsen-Anhalt sind die Innenminister von Bund und Länder alarmiert. Sie wollen jetzt den Schutz von bestimmten geheimen Daten prüfen. Es gehe darum, gegebenenfalls Quellen und auch Informationen mit Bezügen zu Russland zu schützen, heißt es aus Sicherheitskreisen. Relevante Informationen, die zum Beispiel mögliche Terroranschläge betreffen, sollen aber in vollem Umfang zugänglich bleiben. Mehrere Versicherungen haben durch Fehlinvestitionen hunderte Millionen Euro Beitragsgeld verloren. Die Stiftung Patientenschutz will Konsequenzen. Gesundheitsminister Linnemann müsse einen ausführlichen Bericht über die Höhe der Verluste vorlegen, so die Forderung. Dass Krankenkassen Beitragsgeld in Immobilienfonds gesteckt haben, war schon bekannt. Es geht ums komplette Ausmaß. Medien berichten von über 1 Milliarde Euro. Tag 3 der Haushaltsdebatte im Bundestag. Heute ging es zum Beispiel um den Etat des Innenministeriums fürs nächste Jahr. Innenminister Dobrindt hat die geplanten fast 17 Milliarden Euro für sein Haus verteidigt. Es gäbe eine wachsende Gefahrenlage, zum Beispiel durch Cyberangriffe oder Spionage. Außerdem ging es um den Haushalt fürs Bildungsministerium, der soll nächstes Jahr sinken. Die Linke wirft Bildungsministerin Prien vor, bei Familien zu sparen und Eltern im Stich zu lassen. Mehr als 950 Jahre alt und ganze 70 Meter lang. Im Londoner British Museum kann man gerade den Teppich von Bayeux bestaunen. Der gehört zu den wichtigsten Bildzeugnissen des Hochmittelalters und zeigt die normannische Eroberung Englands. Bis Jahresende sind schon alle Tickets weg. Der Vorverkauf für nächstes Jahr startet.

0: am 21. Oktober. Die deutsche Frauen-Basketball-Nationalmannschaft steht im WM-Halbfinale. Gegen Belgien stand es am Ende 93-74. Und zum Fußball, da startet der FC Bayern in die neue Champions-League-Saison. Zum Auftakt empfangen die Münchner den FK Bodø/Glimt aus Norwegen. Moritz Einzel berichtet.
1: In der vergangenen Saison entwickelte sich Bodø/Glimt zum Sensationsteam in der Champions League. Die Norweger feierten Siege gegen Manchester City, Atletico Madrid und Inter Mailand und scheiterten dann im Achtelfinale knapp an Sporting Lissabon. Die Bayern sind also gewarnt, aber trotzdem der klare Favorit. Anstoß ist um 21 Uhr. Gleichzeitig hat auch RB Leipzig sein Auftaktspiel in Como in Italien.
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3: Mit Chris Wahle. Normalerweise schwebt der berühmte Engelsgruß in der Nürnberger Lorenzkirche hoch über den Köpfen der Besucher. Ab Ende September kann das Kunstwerk jedoch ganz nah bewundert werden. Das rund 500 Jahre alte Objekt von Veit Stoß wird für Restaurierungsarbeiten heruntergelassen. Ein Schauspiel, das es nur alle 7 bis 8 Jahre gibt. Danach kann es 12 Tage lang aus nächster Nähe bestaunt werden, teilweise eingerüstet, vom 9. bis 11. Oktober sogar ohne Restaurierungsgerüst. Am 12. Oktober wird der Engelsgruß dann um 17 Uhr wieder öffentlich an seinen Platz hochgezogen.
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4: Es geht in eine kühle Nacht. Die Tiefstwerte liegen um 9 Grad. Morgen am Freitag ist es dann meist trocken. Sonne und Wolken wechseln sich ab und es wird etwas wärmer mit rund 24 Grad.
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1: Ich bin Helen Martin. Nach dem Erfolg der AfD bei der Landtagswahl in Sachsen-Anhalt sind die Innenminister von Bund und Länder alarmiert. Sie wollen jetzt den Schutz von bestimmten geheimen Daten prüfen. Es gehe darum, gegebenenfalls Quellen und auch Informationen mit Bezügen zu Russland zu schützen, heißt es aus Sicherheitskreisen. Relevante Informationen, die zum Beispiel mögliche Terroranschläge betreffen, sollen aber in vollem Umfang zugänglich bleiben. Mehrere Versicherungen haben durch Fehlinvestitionen hunderte Millionen Euro Beitragsgeld verloren. Die Stiftung Patientenschutz will Konsequenzen. Gesundheitsminister Linnemann müsse einen ausführlichen Bericht über die Höhe der Verluste vorlegen, so die Forderung. Dass Krankenkassen Beitragsgeld in Immobilienfonds gesteckt haben, war schon bekannt. Es geht ums komplette Ausmaß. Medien berichten von über 1 Milliarde Euro. Tag 3 der Haushaltsdebatte im Bundestag. Heute ging es zum Beispiel um den Etat des Innenministeriums fürs nächste Jahr. Innenminister Dobrindt hat die geplanten fast 17 Milliarden Euro für sein Haus verteidigt. Es gäbe eine wachsende Gefahrenlage, zum Beispiel durch Cyberangriffe oder Spionage. Außerdem ging es um den Haushalt fürs Bildungsministerium, der soll nächstes Jahr sinken. Die Linke wirft Bildungsministerin Prien vor, bei Familien zu sparen und Eltern im Stich zu lassen. Mehr als 950 Jahre alt und ganze 70 Meter lang. Im Londoner British Museum kann man gerade den Teppich von Bayeux bestaunen. Der gehört zu den wichtigsten Bildzeugnissen des Hochmittelalters und zeigt die normannische Eroberung Englands. Bis Jahresende sind schon alle Tickets weg. Der Vorverkauf für nächstes Jahr startet am 21. Oktober. Die deutsche Frauen-Basketball-Nationalmannschaft steht im WM-Halbfinale. Gegen Belgien stand es am Ende 93-74. Und zum Fußball, da startet der FC Bayern in die neue Champions-League-Saison. Zum Auftakt empfangen die Münchner den FK Bodø Glimt aus Norwegen. Moritz Einzel berichtet.
2: In der vergangenen Saison entwickelte sich Bodø Glimt zum Sensationsteam in der Champions League. Die Norweger feierten Siege gegen Manchester City, Atletico Madrid und Inter Mailand und scheiterten dann im Achtelfinale knapp an Sporting Lissabon. Die Bayern sind also gewarnt, aber trotzdem der klare Favorit. Anstoß ist um 21 Uhr. Gleichzeitig hat auch RB Leipzig sein Auftaktspiel in Como in Italien.
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4: Mit Chris Wahle. Nürnberg ist ab sofort in unseren Kinos zu sehen. Der Hollywood-Blockbuster The Uprising wurde teilweise im Stadtgebiet gedreht. Nicht nur die Sebalduskirche, auch Pellerhaus, Kreuzigungshof und Sebalder Platz erkennt man an einigen Stellen im Film wieder. Laut Berlind Bernemann, der städtischen Filmbeauftragten, hat Nürnberg Eindruck gemacht.
5: Was uns total freut, ist, dass Hollywood tatsächlich begeistert war. Also Paul Greengrass hat sich in die Stadt Nürnberg verliebt und jetzt ist die Hoffnung schon da, dass Hollywood über uns spricht und sich das auch rumspricht, dass wir hier ein guter Drehort waren und vielleicht die nächste internationale XXL-Filmproduktion aus Hollywood auch wieder zu uns kommt.
4: Für den 12-tägigen Dreh wurden mehrere tausend Komparsen benötigt, die sich jetzt mit etwas Glück auf der großen Leinwand wiederfinden.
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2: Der Wecker klingelt. Oh Mann, bin ich müde. Die letzten Wochen waren anstrengend. Ein Projekt bei der Arbeit, Sorgen um die Familie, Spannungen im Team. Das ganz normale Leben eben. Noch im Halbschlaf fasse ich einen Vorsatz. Heute Abend nehme ich mir eine Auszeit nur für mich. Durchatmen, Musik hören, vielleicht etwas lesen. Aber dann kommen die Mails, Besprechungen, Nachrichten, Einkaufen, Kochen und plötzlich ist es 9:30. Der Abend fast vorbei und die Zeit für die Auszeit auch. Auch Jesus kannte dieses normale Leben. Die Bibel erzählt, wie ständig Menschen etwas von ihm wollten. Irgendwann zieht er sich zurück. Er sucht die Stille und bringt vor Gott, was ihn bewegt. Daran denke ich, als ich abends im Bett liege. Ich schließe die Augen und erzähle Gott von meinem Tag. Von dem, was gelungen ist. Von dem, was mir noch auf der Seele liegt. Und ich kann durchatmen. Kurz bevor ich einschlafe, geht mir ein letzter Gedanke durch den Kopf. Danke Gott für die Ruhe und die Kraft, die du schenkst. Ihre Romina Englert, Pfarrerin aus Nürnberg.
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3: Ich bin Helen Martin. Bundesinnenminister Dobrindt warnt vor weiteren möglichen Anschlägen in Deutschland. Von Russland zum Beispiel gehe eine hybride Bedrohung aus, heißt es. Etwa durch Sabotage, Cyberangriffe und Einflussnahme. Dobrindt rechnet außerdem mit dem Einsatz sogenannter Wegwerfagenten. Babette Büchner mit den Einzelheiten.
4: Deutschland muss jeden Tag weiter mit Anschlagsszenarien rechnen, sagt Dobrindt. Als Beispiel nennt er einen versuchten Brandanschlag in München, bei dem zwei Tatverdächtige Brandsätze in Richtung von Gebäuden mit Rüstungsbezug geworfen haben sollen. Auch hinter dem versuchten Drohnenangriff am Flughafen Leipzig-Halle sollen solche angeworbenen Helfer stecken.
3: So eine Meldung gibt es aus Deutschland eher selten. Es hat ein Erdbeben gegeben, und zwar an der Grenze zwischen Baden-Württemberg und Rheinland-Pfalz. Das Beben hatte laut den Behörden eine Stärke von 3,3 bzw. 3,4. Die Mannheimer Polizei berichtet von mehreren Erschütterungen. In Worms zum Beispiel sind mehrere Notrufe eingegangen. Verletzte oder Schäden sind, Stand jetzt, nicht bekannt. Deutschland und die Vereinigten Arabischen Emirate sind seit langem enge Partner. Jetzt wollen sie ihre Beziehungen nochmal ausbauen. Das haben Bundeskanzler Merz und der Staatspräsident der Emirate in Berlin vereinbart. Eine engere Zusammenarbeit soll es zum Beispiel in den Bereichen Verteidigung, Handel, Energie und Bildung geben. Außerdem investieren die Vereinigten Arabischen Emirate weitere 40 Milliarden Euro in Deutschland. Wenn man an München denkt, dann kommt vielen bestimmt direkt eins in den Sinn: richtig teure Mieten. Jetzt will die Landeshauptstadt gegen Mietabzocke vorgehen. Ein neues Tool soll automatisch Online-Wohnungsangebote durchsuchen und sie mit dem Mietspiegel vergleichen. Bei verdächtig hohen Preisen soll es dann eine Verwarnung an den Vermieter geben. Am 24. September entscheidet der Stadtrat. Und noch zum Fußball. Da starten in diesen Minuten auch die letzten beiden deutschen Mannschaften in den ersten Spieltag der Champions League. Der FC Bayern München hat Bodø Glimt zu Gast. Die Norweger haben in der letzten Saison Siege gegen Manchester City, Atletico Madrid und Inter Mailand gefeiert. Gute Nachrichten gibt's von Jamal Musiala. Der spielt zum ersten Mal seit seinen Zusammenbrüchen wieder von Anfang an. Außerdem muss Leipzig in Italien.

0: Italien gegen Komoran.
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2: Mit Chris Wahle. Aus Industriebrache wird Garten, aber nicht ganz so schnell wie geplant. Der neue Hesperidengarten in der Johannisstraße in Nürnberg wird später fertig. Statt Ende September rechnet Söhr damit, dass die Bauarbeiten erst im Winter abgeschlossen werden. Der Grund? Auf dem Gelände sollten alte Mauern in die neue Anlage integriert werden. Im Laufe der Arbeiten zeigte sich allerdings, dass das aufwendiger war als gedacht. Deshalb konnten viele Arbeiten nur Schritt für Schritt laufen. Auch längere Lieferzeiten haben den Bau gebremst. Geplant ist eine barrierefreie Gartenanlage mit Beeten, Sitzbereichen, Brunnen, Kabinettgarten und schattigem Wäldchen. Eröffnet werden soll der neue Hesperidengarten jetzt im kommenden April und dann die drei bestehenden Anlagen in St. Johannis ergänzen.
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3: Der Himmel in Franken ist heute Nacht locker bewölkt, es bleibt meist trocken und mit 9 Grad wird's wieder recht frisch. Morgen der Freitag ist es teils heiter, teils wolkig bei bis zu 24 Grad.
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1: Tom Bauer ist ein bayerischer Kabarettist und er geht auch in Mittelfranken auf Tour. Zusammen mit einem Kripo-Beamten, Michael Sporrer, ist Präventionsbeauftragter am Polizeipräsidium.
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2: Achtung! Hier spricht die Polizei.
1: Guten Morgen, Herr Sporrer, und danke für Ihre Zeit.
3: Guten Morgen und gerne.
1: Herr Sporrer, das Stück heißt Nett mit mir. Und aufgezeigt werden gängige Betrugsmaschen, also Schockanrufe, falsche Polizeibeamte, die sich melden. Es geht um Haustürgeschäfte und auch Trickdiebe im Supermarkt zum Beispiel. Und Sie verpacken das jetzt als Team in einen unterhaltsamen Nachmittag bzw. Abend, gell? Warum funktioniert das so gut?
3: Das ist die Chance, Prävention zu gestalten auf eine humorvolle und leichte Art und Weise. Sie sehen was, Sie hören was. Sie sind zum Schunkeln und zum Mitlachen animiert. Sie dürfen mitsingen sogar. Und es werden verschiedene Themen aus den Betrugs- und Trick-Diebstahl-Szenarien dort präsentiert, die sonst in anderer Art und Weise vielleicht den Leuten eher langweilig erscheinen würden.
1: Wer ist da eigentlich am meisten betroffen?
3: Also ich arbeite ja in der Kriminalprävention und mache seit 4 Jahren auch tatsächlich die Präventionsprogramme für Senioren. Und wir stellen fest, dass dieser Gedanke, dass Senioren über 80 die Opfer wären, nicht zutreffend ist, und das war es noch nie, sondern wir stellen fest, dass die Geschädigten immer jünger werden, und es liegt daran, dass früher die Täter aus dem Telefonbuch sich alte Nummern und alte Vornamen gesucht haben. Mittlerweile geht das alles über den Telefoncomputer. Das heißt, man kommt bei jedweder Person raus, auch jüngeren Alters. Und dann checken die Betrüger sozusagen am Telefon nur noch, passt denn diese Person zu meinem typischen Opfer? Und dann geht's los. Dann wird eine Rolle gespielt und man schaut, wie weit man kommt.
1: Wie läuft es ab? Der Herr Bauer erzählt seine Kabarett-Story und dann sagt er, wir haben jetzt einen Experten, der Ihnen was dazu sagt. Oder spielen Sie zusammen das? Haben Sie da vielleicht Ihr Showtalent entdeckt, dass die Bühne da jetzt auch noch Ihr zweites Standbein wird?
3: Also ein zweites Standbein wird es nicht, aber es ist tatsächlich, das macht richtig Spaß. Es geht darum, dass der Herr Bauer so das kabarettistische Genre in Vordergrund bringt. Ich bin eben der Präventionsbeamte, der aufklärt, aber tatsächlich schlüpfe ich auch in die Rolle eines Mitdiebes im Supermarkt zum Beispiel. Aber ich stelle mich natürlich ein bisschen dumm, weil ich bin ja auf der falschen Seite. Also es wird kabarettistisch auch rübergebracht. Ich setze zum Beispiel im Supermarkt die Sturmhaube auf, damit man mich nicht erkennt. Und dann werde ich wieder darauf hingewiesen, dass das doch völlig verkehrt ist. Das macht man nicht als Dieb. Also Sie merken schon, ich bin da kein Profi. Ich bin Profi als Polizeibeamter, aber nicht als Dieb. So wechseln wir die Rollen durch. Einmal als Experte, einmal als Mitbetrüger. Ich bin auch jemand, der einen Lottogewinn verspricht an der Haustüre. Das heißt, ich habe auch meine eigenen Rollen und genieße es sehr, ja.
1: Sagt Michael Sporrer, er ist Präventionsbeauftragter am Polizeipräsidium Mittelfranken. Er unterstützt den Kabarettisten Tom Bauer bei dem Stück Nett mit mir. Der Eintritt ist kostenlos. Alle Termine finden Sie nochmal auf radiof.de.
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1: Ich bin Helen Martin. Bundesinnenminister Dobrindt warnt vor weiteren möglichen Anschlägen in Deutschland. Von Russland zum Beispiel gehe eine hybride Bedrohung aus, heißt es. Etwa durch Sabotage, Cyberangriffe und Einflussnahme. Dobrindt rechnet außerdem mit dem Einsatz sogenannter Wegwerfagenten. Babette Büchner mit den Einzelheiten.
2: Deutschland muss jeden Tag weiter mit Anschlagsszenarien rechnen, sagt Dobrindt. Als Beispiel nennt er einen versuchten Brandanschlag in München, bei dem zwei Tatverdächtige Brandsätze in Richtung von Gebäuden mit Rüstungsbezug geworfen haben sollen. Auch hinter dem versuchten Drohnenangriff am Flughafen Leipzig-Halle sollen solche angeworbenen Helfer stecken.
1: So eine Meldung gibt es aus Deutschland eher selten. Es hat ein Erdbeben gegeben, und zwar an der Grenze zwischen Baden-Württemberg und Rheinland-Pfalz. Das Beben hatte laut den Behörden eine Stärke von 3,3 bzw. 3,4. Die Mannheimer Polizei berichtet von mehreren Erschütterungen. In Worms zum Beispiel sind mehrere Notrufe eingegangen. Verletzte oder Schäden sind, Stand jetzt, nicht bekannt. Deutschland und die Vereinigten Arabischen Emirate sind seit langem enge Partner. Jetzt wollen sie ihre Beziehungen nochmal ausbauen. Das haben Bundeskanzler Merz und der Staatspräsident der Emirate in Berlin vereinbart. Eine engere Zusammenarbeit soll es zum Beispiel in den Bereichen Verteidigung, Handel, Energie und Bildung geben. Außerdem investieren die Vereinigten Arabischen Emirate weitere 40 Milliarden Euro in Deutschland. Wenn man an München denkt, dann kommt vielen bestimmt direkt eins in den Sinn: richtig teure Mieten. Jetzt will die Landeshauptstadt gegen Mietabzocke vorgehen. Ein neues Tool soll automatisch Online-Wohnungsangebote durchsuchen und sie mit dem Mietspiegel vergleichen. Bei verdächtig hohen Preisen soll es dann eine Verwarnung an den Vermieter geben. Am 24. September entscheidet der Stadtrat. Und noch zum Fußball. Da starten in diesen Minuten auch die letzten beiden deutschen Mannschaften in den ersten Spieltag der Champions League. Der FC Bayern München hat Bodø Glimt zu Gast. Die Norweger haben in der letzten Saison Siege gegen Manchester City, Atletico Madrid und Inter Mailand gefeiert. Gute Nachrichten gibt's von Jamal Musiala. Der spielt zum ersten Mal seit seinen Zusammenbrüchen wieder von Anfang an. Außerdem muss Leipzig in Italien gegen Como ran.
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3: Mit Chris Wahle. Normalerweise schwebt der berühmte Engelsgruß in der Nürnberger Lorenzkirche hoch über den Köpfen der Besucher. Ab Ende September kann das Kunstwerk jedoch ganz nah bewundert werden. Das rund 500 Jahre alte Objekt von Veit Stoß wird für Restaurierungsarbeiten heruntergelassen. Ein Schauspiel, das es nur alle 7 bis 8 Jahre gibt. Danach kann es 12 Tage lang aus nächster Nähe bestaunt werden. Teilweise eingerüstet, vom 9. bis 11. Oktober sogar ohne Restaurierungsgerüst. Am 12. Oktober wird der Engelsgruß dann um 17 Uhr wieder öffentlich an seinen Platz hochgezogen.
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1: Es muss nicht immer Hollywood sein. Zwei der neuen Filme in unseren fränkischen Kinos kommen aus Frankreich und England. Vorhang auf für Nur ein kleines bisschen Glück und Finding Emily. Der arme Owen hat zu Beginn von Finding Emily richtig Pech. Da trifft er in einem Club die wunderbare Emily, bekommt ihre Telefonnummer und kann sie aber nicht erreichen. Aber Owen gibt nicht auf. Er weiß ja, wo Emily studiert.
2: Ich habe eine Idee. Ich schicke eine E-Mail an jede Emily an der Universität und stelle eine Frage, die nur sie beantworten kann. Namen, Ladies. Ja, vielleicht schreibe ich Emilys.
3: Hey, Emilys. Warum hast du nicht die Blindkopie benutzt?
2: Ich weiß nicht, was eine Blindkopie ist.
3: Du hast gerade ein Chatroom mit 318 Emilys erstellt.
1: Und so viel sei verraten, unter den über 300 Emilys ist auch die richtige dabei. Owens Suche nach ihr erzählt Finding Emily sympathisch, schwungvoll und witzig. In Frankreich während des Zweiten Weltkriegs spielt Nur ein kleines bisschen Glück. Der Familienvater Jean hat seinen ersten Tag als Soldat in der französischen Armee. Und zur Überraschung seiner Frau ist er schon wieder zurück.
4: Du bist doch gestern erst losgezogen, Jeannot.
5: Ja.
4: Und die haben dich einfach so wieder gehen lassen?
5: Ich habe sie nicht nach ihrer Meinung gefragt.
4: Du bist desertiert.
5: Das war ein großes Wort.
4: Antworte.
5: Ja, so kann man es sagen, ja.
4: Und wenn sie dich erwischen?
1: Dann gibt's Ärger. Deshalb will Jean mit Frau und Kind abhauen. Als Tarnung wollen sie sich als jüdische Familie ausgeben.
6: Ihr hebräischer Name?
5: Unser Name? Wie meinen Sie das?
6: Welchen Namen soll ich Ihnen denn ausschreiben?
5: Irgendwas Gebräuchliches.
6: Nun, wie heißen Sie?
5: Chevala.
6: Na, da haben wir es doch. Wir nehmen Chevalovic.
5: Ah, natürlich. Leicht zu merken.
4: Ja.
1: Aber die neue Familie Chevalovic merkt schnell, dass die Idee nicht die beste ist. Nur ein kleines bisschen Glück bietet viel zum Lachen, aber auch zum Nachdenken. Stefan Grundler, Radio F, Kinoredaktion.

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Ich begrüße Sie an diesem vorherbstlichen Abend mit den allerbesten Wünschen auf eine neue, ereignisreiche Saison. Mit vielen Live-Konzerten, mit Entdeckungen auf der Bühne, mit spannenden Begegnungen vor und hinter der Bühne und auf ein paar Jazz-Sendungen hier bei Jazztime Nürnberg mit der Moderatorin Viktoria Pohl und den Moderatoren Alex Schicke und Michael Bader, die Ihnen jeden Donnerstagabend von 22 bis 23 Uhr eine genussvolle Stunde mit guter Musik präsentieren möchten. Heute stelle ich Ihnen vier Trompeter vor, die unterschiedlicher nicht sein könnten. Und doch haben sie eines gemeinsam. Sie treffen sich in der wundervollen Fähigkeit dieses Instruments, eine gewaltige Soundpalette und Emotionstiefe hervorrufen zu können. Mike Kral und Ibrahim Malouf werden in der nächsten Zeit in Nürnberg gastieren. Mike Kral im Jazzstudio und Ibrahim Malouf auf dem Festival New Jazz im Z-Bau. Den beiden anderen habe ich mich gewidmet, weil Nils Wülker ein ansprechendes Album herausgebracht hat und Dahut, weil er mir so oft virtuell die letzten Monate begegnet ist und als bester lebender Trompeter angepriesen wurde, dass ich auch diesen vermeintlichen Superstar mal näher kennenlernen wollte. Starten wir mit Nils Wülker und seinem neuen Album Zuversicht. Daraus der Titel All Hands on Deck.

All Hands on Deck. Aufgenommen in den Hansa Studios in Berlin und im Januar diesen Jahres veröffentlicht, ist Nils Wülker für diese Produktion mit renommierten internationalen Gästen ins Studio gegangen. Für ihn ein Novum. Für ihn, der lange nicht mehr in Nürnberg spielte und vor langer Zeit zu einer neuen Generation Jazz-Trompeter zählte, auf denen die Hoffnung lag, nicht in Lyrik und Kitsch zu verzeichnen, wie das übermächtige Aushängeschild der deutschen Jazzszene Till Brönner. 2006, also vor genau 20 Jahren, war der heute knapp 50-jährige Wülker, der im November auf den Leverkusener Jazztagen gebucht ist, im Jazzstudio zu Gast. Damals gab es noch Jazzkritiken und Anja Barkhaus schrieb für das Jazzmagazin Jazz Thing, ich zitiere, unangestrengt und leichtgängig scheint der Auftritt, bestens vorbereitet, die Soli dezent parfümiert mit Melancholie. Denkt man dabei nun spontan an einen weiteren deutschen Stralemann-Trompeter und seinen Lounge-Jazz-Smalltalk, an Till Brönner und sein Chatting with Chat? Weniger. Der Wülker-Stil bleibt linientreu und flirtet nicht mit Funkrhythmen oder Hip-Hop-Elementen. Damals schon also, und Nils Wülker ist auch mit dem Album Zuversicht seinen feinen Trompetenlinien treu geblieben. Das nächste Stück heißt FOMO Fighter.

Sie hörten Nils Wülker an der Trompete mit seinen internationalen Gästen. Das ist der US-Amerikaner Aaron Parks am Piano. Er ist auch Mitglied der kollaborativen Formation James Form um den Saxophonisten Joshua Redman. Dann die sehr unaufgeregte, präzise Bassistin mit australischem Pass Linda May Han-Oh, die das auch bei Pat Metheny schon bewiesen hat und als Professorin am Berklee-Institut ihr Wissen weitergibt. Und der, der als Drummer seiner Generation bezeichnet wird, der in Brooklyn geborene und derzeit in Rom lebende Schlagzeuger Gregory Hutchinson. Bei allen dreien, so sagt Nils Wülker, ich zitiere, mit denen ich das Album gemacht habe, war es mir wichtig, Menschen zu haben, die für einen eigenen Sound stehen, bei denen ich aber das Bauchgefühl hatte, dass sie einen Zugang zu meiner Musik finden werden. Das komplette Album ist an nur 3 Tagen im Studio entstanden. Nils Wülker, der normalerweise gern die Dinge bis ins Detail plant, hat da seine Komfortzone verlassen und das hat sich gelohnt, finde ich. Einen weiteren Titel aus dem Album Zuversicht spiele ich jetzt mit dem Thema As Young As Your Faith.

Den zweiten Trompeter, den ich hier vorstellen möchte, geht das Prädikat voraus. Zweifellos einer der großartigsten lebenden Trompeter. Uff, das ist ein großes Wort. Dahoud. Dahoud hat alles an Festivals und großen Konzertsälen bespielt, die es nur zu bespielen gibt. Mittlerweile ist er in der Jazzfamilie des renommierten Labels ACT angekommen. Und hier erschien das Album Okay. Dahoud stammt aus der drittgrößten Stadt Frankreichs, aus Toulouse, das sich eben gefühlt ebenso abgehängt fühlt, da der DGW nicht über Toulouse fährt, wie Dahoud vom spektakulären Musikbusiness. Trompeter, gerne auch mit Flügelhorn oder am modularen Synthesizer, Komponist und Produzent, bedient er sich ohne Berührungsängste an allen möglichen Stilen. Das Album Okay spannt den Bogen von Hip-Hop-Beats und avancierten Drum-and-Bass bis hin zu Pop, World-Fusion, Electronics und dem Klang des Maghreb. Hören Sie rein in das Stück Mathilde.

Ganz bewusst lässt der Hut seine Melodielinien fein in den Sand tröpfeln und versiegen, sorgt aber dafür, dass geheimnisvolle Ahnungen übrig bleiben. Wie hier bei Mathilde mit viel Blech und Cymbals aus der Perkussionsecke vom Hamburger Schlagzeuger Silvan Strauss. Ich zitiere Daoud: Mir geht es ja schon so, dass ich mit der Musik, die ich vor einem Jahr aufgenommen habe, manchmal kaum noch etwas verbinde. Alles entwickelt sich so schnell. Bei einer Tournee würde ganz andere Musik herauskommen, wenn man ein Album jeweils am Anfang und am Ende der Tournee aufnehmen würde. Zurzeit jedenfalls mache ihm Transformationen besonderen Spaß, die ihn in wechselnde Soundsphären führen. Auf dem Album Okay braucht es bis zum 13. Stück. CK feat. Rosie Frader Taylor heißt es, bis der Hut mal mit klarem Sound ansagt und den Ton angibt. Hier mit der Sängerin, die hier auch Gitarre spielt, Rosie Frader Taylor, vermischt der Hut Stimme und Flügelhorn sehr, sehr angenehm. CK heißt der Titel, featuring Rosie Frader Taylor.

Da klingt nichts nach. Abrupt enden die Stücke. Manchmal auch gibt es Breaks mitten im Stück. Daoud. Okay, ist ein Jazzalbum mit Pop-Denke, schreibt die PR-Abteilung von ACT. Und das ist hilfreich. Ich zitiere weiter. Die Basis der Stücke nahm Daoud live im Studio auf, zusammen mit Keyboarder Leo Coleman, Kontrabassist Luis Navarro, dem Hamburger Schlagzeuger Silvan Strauss, E-Bassist, Gitarrist und Keyboarder Jules Mink und Keyboarder Kuz. Die vielen nachträglich hinzugefügten Sounds, Flächen und Texturen sind so subtil und raffiniert, dass man den Produktionsaufwand eher fühlt als hört. Alle Mitwirkenden haben die Vielfalt der Einflüsse des Albums tief durchdrungen. Jazz, Hip-Hop, Rock, Disco, Afrobeat, Drum and Bass. Ich würde noch hinzufügen, Dancefloor, Jazz. Jeder DJ wird sich über diese Musik sehr freuen und sich danach reisen. All diese Genres stehen hier nebeneinander oder liefern das natürliche Vokabular einer wendungsreichen musikalischen Erzählung. Ein letztes Stück von Daoud, das ich Ihnen vorstellen möchte, heißt Jules Auge, Ruelle de Jules. Geheimnisvoll, mit Ausflügen in arabisches Geflirre, sehr atmosphärisch, mit harten Brüchen.

Schulz Auge hieß das Stück aus dem Album Okay des französischen Komponisten, Produzenten, Synthesizer-Spielers und in allererster Linie Trompeters Daoud, den ich Ihnen heute vorstellen wollte. 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Ibrahim Malouf, der dritte Trompeter, den ich Ihnen heute vorstellen möchte, wird beim Festival New Jazz im Herbst im Z-Bau mit seinem Ensemble in Nürnberg gastieren. Ibrahim Malouf ist ein französisch-libanesischer Musiker, der als Trompeter, Pianist, Komponist und Arrangeur, ja und auch Brückenbauer zwischen Orient und Okzident zugange ist. Er spielt auf einer mit 4 Ventilen ausgestatteten Vierteltontrompete, ist ein bisschen Fachwissen, aber nicht uninteressant, so wie zuvor sein Vater, der das auch entwickelt hat, diese Trompete, oder auch zum Beispiel der Trompeter Don Ellis. Diese Vierteltontrompete ermöglicht es, arabische Musik zu spielen, die nach ganz besonderen Tonleitern geschrieben ist und neben Halbtönen auch Vierteltöne notieren. Seine Kompositionen und seine Art zu spielen sind sehr von der arabischen Musik inspiriert. Dennoch gelingt es Malouf, durch die eingesetzten Musikinstrumente, also eine klassische Bassgitarre, eine E-Gitarre, ein Schlagzeug, auch arabische Percussion und Vibraphon, seine Musik den aktuellen Klangstilen anzupassen. Wobei sich Rock, Elektro und Jazzfunk abwechseln und ergänzen. Trumpets auf Michel Ange heißt das Album, das er auch in Nürnberg vorstellen wird, also die Trompeten von Michelangelo. Zusammen mit dem Akkordeon-Virtuosen Richard Galliano klingt das dann so. Ich spiele nacheinander 2 Stücke, Chasing the Sun und anschließend Hold Your Peace.

Ibrahim Malouf und sein Ensemble machen auf ihrem neuen Album Musik, die bunter ist als das Leben, urteilt der Jazzkritiker Sebastian Meisner. Mit Trumpets of Michel Ange hat Ibrahim Malouf vor einigen Jahren eines seiner ambitioniertesten Projekte vorgestellt. Im Zentrum stand die von seinem Vater entwickelte Vierteltontrompete, die ihm ermöglicht, die melodischen Feinheiten arabischer Musik mit westlichen Harmoniekonzepten zu verbinden. Das Album versteht sich als Brückenschlag zwischen Kulturen, Traditionen und musikalischen Sprachen. Kritiker würdigen dieses Album vor allem für die visionäre Kraft des Projektes, die technische Meisterschaft des Trompeters und die Fähigkeit, scheinbar weit voneinander entfernte musikalische Welten zu einem organischen Ganzen zu verschmelzen. Man kann gespannt sein auf das Konzert in Nürnberg, wo sicher auch diese Hochzeitsmusik zu hören sein wird. Lalais Wedding.

Lyla's Wedding mit Ibrahim Malouf und seinem Ensemble. Last but not least der vierte Hochtöner in meinem heutigen Strauß, außergewöhnlicher Trompeter Mike Kral, der mit seinem Quartett das Album Rainflowers and New Beginnings am 26. September im Jazzstudio in Nürnberg vorstellen wird. Mit Konstantin Kramer am Piano, Jakob Kühnemann am Bass und Fabian Rösch am Schlagzeug. In der Saisonvorschau letzte Woche mit Jazzstudio-Chef Dr. Günter Ries lobte Günther den jungen Virtuosen als einen, der um die Krone des besten deutschen Trompeters sehr gut im Rennen läge. Mike Kral besticht durch seine ausgereifte lyrische Spielweise und seine melodischen, aber auch atemberaubenden Soli. Kongenial gesetzt lässt er den Mitspielern allen Raum zur Interpretation. Wie in dem Stück Happy Silly Season, in dem es an nichts fehlt und mit dem ich mich als Ihr Michael Bader dann auch verabschiede und Ihnen eine gute Nacht wünsche. Ade.

0: 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Für den Inhalt der Sendung verantwortlich ist Dr. Günther Ries.
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5: Ich bin Gregor Jose Moser. In der Schweiz hat es einen tödlichen Unfall mit einem Reisebus gegeben. Mehrere Menschen kamen nach Angaben der Polizei ums Leben. Wie viele genau, ist aktuell noch nicht bekannt. Weitere Personen wurden bei dem Unglück im Kanton Graubünden verletzt. Schweizer Medienberichten nach handelt es sich um einen niederländischen Bus. Dieser war am Montag Richtung Österreich aufgebrochen. Heute habe ein Tagesausflug in die Schweiz auf dem Programm gestanden. Bundesinnenminister Dobrindt warnt vor weiteren möglichen Anschlägen in Deutschland. Von Russland zum Beispiel gehe eine hybride Bedrohung aus, heißt es, etwa durch Sabotage, Cyberangriffe und Einflussnahme. Dobrindt rechnet außerdem mit dem Einsatz sogenannter Wegwerfagenten. Babette Büchner mit den Einzelheiten.
6: Deutschland muss jeden Tag weiter mit Anschlagsszenarien rechnen, sagt Dobrindt. Als Beispiel nennt er einen versuchten Brandanschlag in München, bei dem zwei Tatverdächtige Brandsätze in Richtung von Gebäuden mit Rüstungsbezug geworfen haben sollen. Auch hinter dem versuchten Drohnenangriff am Flughafen Leipzig-Halle sollen solche angeworbenen Helfer stecken.
5: So eine Meldung gibt's aus Deutschland selten. Es hat ein Erdbeben gegeben, und zwar an der Grenze zwischen Baden-Württemberg und Rheinland-Pfalz. Das Beben hatte laut den Behörden eine Stärke von 3,3 bzw. 3,4. Die Mannheimer Polizei berichtet von mehreren Erschütterungen. In Worms zum Beispiel sind mehrere Notrufe eingegangen. Verletzte oder Schäden sind Stand jetzt nicht bekannt. Wenn man an München denkt, dann kommt vielen bestimmt direkt eins in den Sinn, und zwar richtig teure Mieten. Jetzt will die Landeshauptstadt gegen Mietabzocke vorgehen. Ein neues Tool soll automatisch online Wohnungsangebote durchsuchen und sie mit dem Mietspiegel vergleichen. Bei verdächtig hohen Preisen soll es dann eine Verwarnung an Vermieter geben. Am 24. September entscheidet der Stadtrat darüber. Die deutschen Basketballerinnen haben erstmals in ihrer Geschichte das WM-Halbfinale erreicht und sind nur noch einen Sieg von einer Medaille entfernt. Das Team besiegte Europameister Belgien in Berlin am Abend überraschend mit 93-74 und gewann damit das vierte WM-Spiel in Serie. Im Halbfinale am Samstag wartet mit Frankreich der nächste Mitfavorit.
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7: Mit Chris Wahle. Normalerweise schwebt der berühmte Engelsgruß in der Nürnberger Lorenzkirche hoch über den Köpfen der Besucher. Ab Ende September kann das Kunstwerk jedoch ganz nah bewundert werden. Das rund 500 Jahre alte Objekt von Veit Stoß wird für Restaurierungsarbeiten heruntergelassen. Ein Schauspiel, das es nur alle 7 bis 8 Jahre gibt. Danach kann es 12 Tage lang aus nächster Nähe bestaunt werden, teilweise eingerüstet, vom 9. bis 11. Oktober sogar ohne Restaurierungsgerüst. Am 12. Oktober wird der Engelsgruß dann um 17 Uhr wieder öffentlich an seinen Platz hochgezogen.
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0: Lasst die Kirche im Dorf.
1: In Spardorf muss gespart werden. Klingt witzig, ist es aber nicht für Spardorf im Erlanger Osten. Denn im November feiern sie groß ihr Gemeindehaus, um es dann abzustoßen. Es ist sogar eine doppelte Feier samt Abschied in Spardorf. Vor 50 Jahren wurde das Gemeindehaus eingeweiht und vor 25 Jahren das neue Altarbild enthüllt. Aber schon kommenden Sommer muss das Gemeindehaus schließen. Martin Schewe ist dort Pfarrer.
2: Also ganz freiwillig ist es ja nicht. Es gibt die großen Streichungen aufgrund des Mitgliederschwundes. Und im Rahmen des ganzen Streichungskonzeptes wurde halt überlegt, was kann die Markusgemeinde abgeben.
1: Herbert Sommerer ist von Anfang an dabei und erinnert sich noch genau, wie man in Spardorf Gottesdienste ohne Gemeindehaus feiert.
3: Es war ja so, dass er Langenaltstadt früher in der Schule hier gleich nebenan Gottesdienst gefeiert hatte. Das Klassenzimmer wurde ein bisschen umgeräumt, war natürlich alles improvisiert, das heißt, der Lehrertisch war dann der Altar. Und dann waren wir irgendwann froh, natürlich hier ein Gemeindehaus zusammen mit der Sparkasse zu bauen, wo man dann eben entsprechend Gottesdienst feiern kann, ohne ihn zu improvisieren.
1: Und dazu gab es nach 25 Jahren sogar ein eigenes tolles Altarbild von Künstler Siegfried Arno Gottlieb Angermöller. Eine goldene Scheibe in der Mitte, rechts und links erinnern blaue Flächen an die 10 Gebote und die Bibel.
3: Also mich hat es begeistert, vor allem, weil die runde goldene Scheibe identifiziere ich halt auch als die Sonne. Die Kraft sprengt halt das Ganze und haben wir die Steintafeln, die ja auch die 10 Gebote symbolisieren.
4: Das war verhüllt mit Leintüchern und dann wurde das richtig enthüllt.
1: Inge Hopf war damals dabei. Sie mesnert ehrenamtlich in Spardorf und das auch schon seit Jahrzehnten. Diese Räume jetzt aufgeben,
4: Es ist schon wehmütig. Unsere Kinder sind ja da aufgewachsen, haben Jungschar gehabt. Wir haben ganz viele Familiengottesdienste hier gefeiert mit dem Kindergarten und Schulanfangsgottesdienste, Schulabschlussgottesdienste. Das fällt alles weg. Das ist furchtbar traurig.
2: Aber man darf eben die Tatsachen nicht außer Acht lassen. Man kann im Prinzip anbieten, was man will. Man kann einen Kopfstand machen. Die Leute kommen deswegen trotzdem nicht mehr. Aber die, die noch kommen, für die soll es ein wertvoller Ort sein und eine Gemeinschaft, die aufeinander achtet. Und gerade so eine Gemeinde wie Spardorf, wenn man das ganze Paket sieht, dann geht es auch ganz gut.
1: Mit Gemeindehaus wäre es finanziell nicht mehr gegangen. Aber auch ohne bleiben wir eine lebendige Gemeinde. Davon ist Pfarrer Martin Schewe bei allem Schmerz überzeugt. Und das Altarbild bekommt einen würdigen Platz in der Markuskirche, bleibt also in der Gemeinde. Und Inge Hopf hat Glück. Denn eine Testversion des Altarbilds hängt bei ihr zu Hause.
4: Da haben wir ziemlich viel mitgemacht, als immer jemand in der Kirche ist. Und wie die Tafeln abgeholt wurden, kam er dann mit diesem, das in seiner Werkstatt hing und hat uns das geschenkt. Und das hängt jetzt bei uns an der Stirnseite Schlafzimmer.
1: Bis das Gemeindehaus wirklich schließen muss, wird am 8. November gefeiert. Mit Freunden, ehemaligem Pfarrpersonal und auch der Künstler ist eingeladen. Lea Maria Gielmeier, Evangelische Redaktion.

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1: Ich bin Gregor Jussi Moser. In der Schweiz hat es einen tödlichen Unfall mit einem Reisebus gegeben. Mehrere Menschen kamen nach Angaben der Polizei ums Leben. Wie viele genau, ist aktuell noch nicht bekannt. Weitere Personen wurden bei dem Unglück im Kanton Graubünden verletzt. Schweizer Medienberichten nach handelt es sich um einen niederländischen Bus. Dieser war am Montag Richtung Österreich aufgebrochen. Heute habe ein Tagesausflug in die Schweiz auf dem Programm gestanden. Bundesinnenminister Dobrindt warnt vor weiteren möglichen Anschlägen in Deutschland. Von Russland zum Beispiel gehe eine hybride Bedrohung aus, heißt es, etwa durch Sabotage, Cyberangriffe und Einflussnahme. Dobrindt rechnet außerdem mit dem Einsatz sogenannter Wegwerfagenten. Babette Büchner mit den Einzelheiten.
2: Deutschland muss jeden Tag weiter mit Anschlagsszenarien rechnen, sagt Dobrindt. Als Beispiel nennt er einen versuchten Brandanschlag in München, bei dem zwei Tatverdächtige Brandsätze in Richtung von Gebäuden mit Rüstungsbezug geworfen haben sollen. Auch hinter dem versuchten Drohnenangriff am Flughafen Leipzig-Halle sollen solche angeworbenen Helfer stecken.
1: So eine Meldung gibt's aus Deutschland selten. Es hat ein Erdbeben gegeben, und zwar an der Grenze zwischen Baden-Württemberg und Rheinland-Pfalz. Das Beben hatte laut den Behörden eine Stärke von 3,3 bzw. 3,4. Die Mannheimer Polizei berichtet von mehreren Erschütterungen. In Worms zum Beispiel sind mehrere Notrufe eingegangen. Verletzte oder Schäden sind Stand jetzt nicht bekannt. Wenn man an München denkt, dann kommt vielen bestimmt direkt eins in den Sinn, und zwar richtig teure Mieten. Jetzt will die Landeshauptstadt gegen Mietabzocke vorgehen. Ein neues Tool soll automatisch Online-Wohnungsangebote durchsuchen und sie mit dem Mietspiegel vergleichen. Bei verdächtig hohen Preisen soll es dann eine Verwarnung an Vermieter geben. Am 24. September entscheidet der Stadtrat darüber. Die deutschen Basketballerinnen haben erstmals in ihrer Geschichte das WM-Halbfinale erreicht und sind nur noch einen Sieg von einer Medaille entfernt. Das Team besiegte Europameister Belgien in Berlin am Abend überraschend mit 93-74 und gewann damit das vierte WM-Spiel in Serie. Im Halbfinale am Samstag wartet mit Frankreich der nächste Mitfavorit.
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3: Mit Chris Wahle. Aus Industriebrache wird Garten, aber nicht ganz so schnell wie geplant. Der neue Hesperidengarten in der Johannisstraße in Nürnberg wird später fertig. Statt Ende September rechnet Söhr damit, dass die Bauarbeiten erst im Winter abgeschlossen werden. Der Grund? Auf dem Gelände sollten alte Mauern in die neue Anlage integriert werden. Im Laufe der Arbeiten zeigte sich allerdings, dass das aufwendiger war als gedacht. Deshalb konnten viele Arbeiten nur Schritt für Schritt laufen. Auch längere Lieferzeiten haben den Bau gebremst. Geplant ist eine barrierefreie Gartenanlage mit Beeten, Sitzbereichen, Brunnen, Kabinettgarten und schattigem Wäldchen. Eröffnet werden soll der neue Hesperidengarten jetzt im kommenden April und dann die drei bestehenden Anlagen in St. Johannis ergänzen.
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1: Ich bin kein Soldat, ich bin kein Priester, ich bin nur ein Bauer.
2: Und um diesen Bauern namens Plummen geht es in The Uprising, der Aufstand. Er gerät im England des Jahres 1381 und vermittelt ins Zentrum eines historischen Aufstands. Das liegt an den Lebensumständen, dass das einfache Bauernvolk damals erdulden musste.
1: Der Boden ist ausgelaugt. Uns wird mehr Arbeit abverlangt, als unsere Seelen ertragen können. Es wird keinen Frieden geben, solange wir nicht frei sind. Es ist Zeit, die Welt in Brand zu setzen.
2: Plummen und die anderen Bauern haben es nämlich satt, wie sie von ihrem König Richard II. Und seinen Schergen regelrecht ausgepresst werden.
3: Der König ist das Gesetz. Sagt er, bezahlt Steuern, so bezahlt ihr Steuern. Sagt er, arbeitet härter, so arbeitet ihr härter.
4: Schluss damit! Es reicht! Wir haben euch genug!
2: Plummen schließt sich einer Revolution unter der Führung des Ex-Soldaten Wat Tyler und des Predigers John Ball an. Ihr Ziel, der Königspalast in London.
5: Ein Heer von Rebellen nähert sich London. Es sind 10.000, vielleicht mehr.
6: Wer führt sie an?
3: An Bauer.
7: Sie sehen Chaos und Angst.
8: Hört ihr nicht ihren Zorn?
6: Vernichtet sie.
2: Wie das Ganze ausging, ist bekannt, denn The Uprising, der Aufstand, basiert auf dem echten großen Aufstand in England 1381. Viel spannender ist für uns, dass der toll gemachte Historienfilm teilweise bei uns in Franken gedreht wurde. Unter anderem im Fränkischen Freilandmuseum in Bad Windsheim und in Nürnberg im Heilig-Geist-Spital, dem Pellerhaus und der Sebalduskirche. Stefan Grundler, Radio F, Kinoredaktion.

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1: Ich bin Gregor Jose Moser. Bei einem Unfall mit einem Reisebus sind in der Schweiz mehrere Menschen ums Leben gekommen. Weitere Personen wurden verletzt, wie die Polizei mitteilte. Das Unglück ereignete sich demnach im Kanton Graubünden. Wie die Schweizer Medienportale Blick und 20 Minuten berichten, handelt es sich um einen Bus aus den Niederlanden. Per Gesetz sind Krankenkassen dazu verpflichtet, bei Finanzanlagen Verluste möglichst auszuschließen. Zuletzt hatten sich aber etliche Kassen erheblich verzockt. Neue Zahlen der Bundesregierung zeigen, dass das Ausmaß der Verluste noch viel größer ist als bisher bekannt. Mehr dazu von Tanja Wagner.
2: Schon bis Ende letzten Jahres mussten Wertberichtigungen von rund 400 Millionen Euro vorgenommen werden, heißt es von der Bundesregierung. Das Geld von versicherten und einzahlenden Medizinern durch unsichere Investments, vor allem in Immobilienfonds, futsch. Und auch für dieses Jahr haben einige Kassen weitere Verluste angekündigt. In Medienberichten war von über 1,1 Milliarde Euro die Rede.
1: Mehrere Sabotageangriffe hatte es ja auf das deutsche Stromnetz gegeben. Jetzt hat die Bundesanwaltschaft die Ermittlungen gegen den Verdächtigen übernommen. Hintergrund sei die besondere Bedeutung, heißt es dazu von der Karlsruher Behörde. Zuvor hatte NRW-Innenminister Reul mitgeteilt, dass man im Wohnmobil des Verdächtigen ein Notizbuch gefunden hat. Darin sollen über 160 mögliche Sabotageziele notiert gewesen sein. Nicht mehr lange und die ganze Welt schaut wieder nach München. Am 19. September geht das Oktoberfest los. Die Sanitätsstation ist schon mal gut vorbereitet, auch mit ein paar Neuheiten. Zum Beispiel gibt es 2 Laborgeräte, mit denen Blutwerte gecheckt werden können. So können Herzinfarkte erkannt werden. Insgesamt kümmern sich 430 Einsatzkräfte 16 Tage rund um die Uhr um Wiesengäste. In der Fußball-Champions League ist der FC Bayern erfolgreich in die Ligaphase gestartet. Gegen den norwegischen Verein Bodø/Glimt gewannen die Münchner in der heimischen Allianz Arena mit 5:0. RB Leipzig dagegen hat sein Auswärtsspiel gegen Como 1907 mit 1:4 verloren.
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3: Mit Chris Wahle. Normalerweise schwebt der berühmte Engelsgruß in der Nürnberger Lorenzkirche hoch über den Köpfen der Besucher. Ab Ende September kann das Kunstwerk jedoch ganz nah bewundert werden. Das rund 500 Jahre alte Objekt von Veit Stoß wird für Restaurierungsarbeiten heruntergelassen. Ein Schauspiel, das es nur alle 7 bis 8 Jahre gibt. Danach kann es 12 Tage lang aus nächster Nähe bestaunt werden. Teilweise eingerüstet, vom 9. bis 11. Oktober sogar ohne Restaurierungsgerüst. Am 12. Oktober wird der Engelsgruß dann um 17 Uhr wieder öffentlich an seinen Platz hochgezogen.
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1: Tom Bauer ist ein bayerischer Kabarettist und er geht auch in Mittelfranken auf Tour. Zusammen mit einem Kripo-Beamten, Michael Sporrer, ist Präventionsbeauftragter am Polizeipräsidium.
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2: 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Hier spricht die Polizei.
1: Guten Morgen, Herr Sporrer, und danke für Ihre Zeit.
3: Guten Morgen und gerne.
1: Herr Sporrer, das Stück heißt Nett mit mir und aufgezeigt werden gängige Betrugsmaschen, also Schockanrufe, falsche Polizeibeamte, die sich melden. Es geht um Haustürgeschäfte und auch Trickdiebe im Supermarkt zum Beispiel. Und Sie verpacken das jetzt als Team in einen unterhaltsamen Nachmittag bzw. Abend, gell? Warum funktioniert das so gut?
3: Das ist die Chance, Prävention zu gestalten auf eine humorvolle und leichte Art und Weise. Sie sehen was, Sie hören was, Sie sind zum Schunkeln und zum Mitlachen animiert. Sie dürfen mitsingen sogar. Und es werden verschiedene Themen aus den Betrugs- und Trickdiebstahl-Szenarien dort präsentiert, die sonst in anderer Art und Weise vielleicht den Leuten eher langweilig erscheinen würden.
1: Wer ist da eigentlich am meisten betroffen?
3: Also ich arbeite ja in der Kriminalprävention und mache seit 4 Jahren auch tatsächlich die Präventionsprogramme für Senioren. Und wir stellen fest, dass dieser Gedanke, dass Senioren über 80 die Opfer wären, nicht zutreffend ist. Und das war es noch nie. Sondern wir stellen fest, dass die Geschädigten immer jünger werden. Und es liegt daran, dass früher die Täter aus dem Telefonbuch sich alte Nummern und alte Vornamen gesucht haben. Mittlerweile geht das alles über einen Telefoncomputer. Das heißt, man kommt bei jedweder Person raus, auch jüngeren Alters, und dann checken die Betrüger sozusagen am Telefon nur noch, passt denn diese Person zu meinem typischen Opfer? Und dann geht's los. Dann wird eine Rolle gespielt und man schaut, wie weit man kommt.
1: Wie läuft es ab? Der Herr Bauer erzählt seine Kabarett-Story und dann sagt er, wir haben jetzt einen Experten, der Ihnen was dazu sagt, oder spielen Sie zusammen das? Haben Sie da vielleicht Ihr Showtalent entdeckt, dass die Bühne da jetzt auch noch Ihr zweites Standbein wird?
3: Also ein zweites Standbein wird es nicht, aber es ist tatsächlich, das macht richtig Spaß. Es geht darum, dass der Herr Bauer so das kabarettistische Genre in Vordergrund bringt. Ich bin eben der Präventionsbeamte, der aufklärt, aber tatsächlich schlüpfe ich auch in die Rolle eines Mitdiebes im Supermarkt zum Beispiel. Aber ich stelle mich natürlich ein bisschen dumm, weil ich bin ja auf der falschen Seite. Also es wird kabarettistisch auch rübergebracht. Ich setze zum Beispiel im Supermarkt die Sturmhaube auf, damit man mich nicht erkennt. Und dann werde ich wieder darauf hingewiesen, dass das doch völlig verkehrt ist. Das macht man nicht als Dieb. Also Sie merken schon, ich bin da kein Profi. Ich bin Profi als Polizeibeamter, aber nicht als Dieb. So wechseln wir die Rollen durch. Einmal als Experte, einmal als Mitbetrüger. Ich bin auch jemand, der einen Lottogewinn verspricht an der Haustüre. Das heißt, ich habe auch meine eigenen Rollen und genießt es sehr, ja.
1: Sagt Michael Sporrer, er ist Präventionsbeauftragter am Polizeipräsidium Mittelfranken. Er unterstützt den Kabarettisten Tom Bauer bei dem Stück Nett mit mir. Der Eintritt ist kostenlos. Alle Termine finden Sie nochmal auf radiof.de.
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1: Kino hat ja seine ganz besondere Atmosphäre. Das ganze Streamen ist zwar auch spannend und praktisch, weil es daheim geht, aber ins Kino gehen und dann duftet es nach Popcorn und setzt sich in diesen Plüschsessel und dann geht das Licht aus, das ist schon echt schön. Und wenn Sie mal wieder Lust auf dieses schöne Gefühl haben, dann bietet sich am Wochenende das Kinofest an. Da können Sie nämlich günstiger ins Kino gehen, auch im Chine.
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1: Fast alle Kinos in Deutschland machen mit beim Kinofest. Sie bieten besondere Aktionen und vergünstigten Eintritt. Auch Deutschlands größtes Multiplex-Kino, das Nürnberger Cinecittà. Und guten Morgen da an die Cine-Sprecherin Nicole Heim.
3: Guten Morgen.
1: Bei euch kosten am Wochenende alle Tickets die Hälfte. Welche Filme können wir zum Beispiel sehen?
3: Wer es ganz aktuell haben will, der schaut sich am Samstag und am Sonntag zum Beispiel die zauberhaften Schwestern Teil 2 an. Oder The Uprising, der auch in Nürnberg entstanden ist. Kann man gleich mal gucken, was erkenne ich denn von meiner Heimatstadt. Aber es gibt natürlich auch noch die ganzen Hits, Toy Story 5, den neuesten Minions-Movie, die Odyssey. Da haben wir ganz viel für jeden Geschmack.
1: Mhm. Wie gesagt, alles für den halben Preis bei euch und damit die Gelegenheit für einen ganz besonderen Kinobesuch.
3: Wer zum Beispiel noch nie in einem Deluxe-Kinosaal war oder das einfach mal wieder erleben möchte, der gönnt sich da auch alle Vorstellungen zum halben Preis. Wer sich noch mal verabschieden will von unserem riesigen Cinemagnum-Saal, der kann das auch am Samstag und am Sonntag tun. Da kommt demnächst die Leinwand raus.
1: Boah, Kinofest am Wochenende. Also, welche Filme ganz genau gezeigt werden, können Sie nachlesen auf cinecittà.de.
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1: Ich bin Gregor Jose Moser. Bei einem Unfall mit einem Reisebus sind in der Schweiz mehrere Menschen ums Leben gekommen. Weitere Personen wurden verletzt, wie die Polizei mitteilte. Das Unglück ereignete sich demnach im Kanton Graubünden. Wie die Schweizer Medienportale Blick und 20 Minuten berichten, handelt es sich um einen Bus aus den Niederlanden. Per Gesetz sind Krankenkassen dazu verpflichtet, bei Finanzanlagen Verluste möglichst auszuschließen. Zuletzt hatten sich aber etliche Kassen erheblich verzockt. Neue Zahlen der Bundesregierung zeigen, dass das Ausmaß der Verluste noch viel größer ist als bisher bekannt. Mehr dazu von Tanja Wagner.
2: Schon bis Ende letzten Jahres mussten Wertberichtigungen von rund 400 Millionen Euro vorgenommen werden, heißt es von der Bundesregierung. Das Geld von versicherten und einzahlenden Medizinern durch unsichere Investments, vor allem in Immobilienfonds, futsch. Und auch für dieses Jahr haben einige Kassen weitere Verluste angekündigt. In Medienberichten war von über 1,1 Milliarde Euro die Rede.
1: Mehrere Sabotageangriffe hatte es ja auf das deutsche Stromnetz gegeben. Jetzt hat die Bundesanwaltschaft die Ermittlungen gegen den Verdächtigen übernommen. Hintergrund sei die besondere Bedeutung, heißt es dazu von der Karlsruher Behörde. Zuvor hat der NRW-Innenminister Reul mitgeteilt, dass man im Wohnmobil des Verdächtigen ein Notizbuch gefunden hat. Darin sollen über 160 mögliche Sabotageziele notiert gewesen sein. Nicht mehr lange und die ganze Welt schaut wieder nach München. Am 19. September geht das Oktoberfest los. Die Sanitätsstation ist schon mal gut vorbereitet, auch mit ein paar Neuheiten. Zum Beispiel gibt es zwei Laborgeräte, mit denen Blutwerte gecheckt werden können. So können Herzinfarkte erkannt werden. Insgesamt kümmern sich 430 Einsatzkräfte 16 Tage rund um die Uhr um Wiesengäste. In der Fußball-Champions League ist der FC Bayern erfolgreich in die Ligaphase gestartet. Gegen den norwegischen Verein Bodø/Glimt gewannen die Münchner in der heimischen Allianz Arena mit 5:0. RB Leipzig dagegen hat sein Auswärtsspiel gegen Como 1907 mit 1:4 verloren.
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3: Mit Chris Wahle. Nürnberg ist ab sofort in unseren Kinos zu sehen. Der Hollywood-Blockbuster The Uprising wurde teilweise im Stadtgebiet gedreht. Nicht nur die Sebalduskirche, auch Pellerhaus, Kreuzigungshof und Sebalder Platz erkennt man an einigen Stellen im Film wieder. Laut Berlind Bernemann, der städtischen Filmbeauftragten, hat Nürnberg Eindruck gemacht.
4: Was uns total freut, ist, dass Hollywood tatsächlich begeistert war. Also Paul Greengrass hat sich in die Stadt Nürnberg verliebt und jetzt ist die Hoffnung schon da, dass Hollywood über uns spricht und sich das auch rumspricht, dass wir hier ein guter Drehort waren und vielleicht die nächste internationale XXL-Filmproduktion aus Hollywood auch wieder zu uns kommt.
3: Für den 12-tägigen Dreh wurden mehrere tausend Komparsen benötigt, die sich jetzt mit etwas Glück auf der großen Leinwand wiederfinden.
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1: Es muss nicht immer Hollywood sein. Zwei der neuen Filme in unseren fränkischen Kinos kommen aus Frankreich und England. Vorhang auf für Nur ein kleines bisschen Glück und Finding Emily. Der arme Owen hat zu Beginn von Finding Emily richtig Pech. Da trifft er in einem Club die wunderbare Emily, bekommt ihre Telefonnummer und kann sie aber nicht erreichen. Aber Owen gibt nicht auf. Er weiß ja, wo Emily studiert.
2: Ich habe eine Idee. Ich schicke eine E-Mail an jede Emily an der Universität und stelle eine Frage, die nur sie beantworten kann. Namen, Ladies. Ja, vielleicht schreibe ich Emilys.
3: Hey, Emilys. Warum hast du nicht die Blindkopie benutzt?
2: Ich weiß nicht, was eine Blindkopie ist.
3: Du hast gerade ein Chatroom mit 318 Emilys erstellt.
1: Und so viel sei verraten, unter den über 300 Emilys ist auch die richtige dabei. Owens Suche nach ihr erzählt Finding Emily sympathisch, schwungvoll und witzig. In Frankreich während des Zweiten Weltkriegs spielt Nur ein kleines bisschen Glück. Der Familienvater Jean hat seinen ersten Tag als Soldat in der französischen Armee. Und zur Überraschung seiner Frau ist er schon wieder zurück.
4: Du bist doch gestern erst losgezogen, Jeannot.
5: Ja.
4: Und die haben dich einfach so wieder gehen lassen?
5: Ich habe sie nicht nach ihrer Meinung gefragt.
4: Du bist desertiert.
5: Das war ein großes
4: Antworte.
5: Wort. Ja, so kann man es sagen, ja.
4: Und wenn sie dich erwischen?
1: Dann gibt's Ärger. Deshalb will Jean mit Frau und Kind abhauen. Als Tarnung wollen sie sich als jüdische Familie ausgeben.
6: Ihr hebräischer Name?
5: Unser Name? Wie meinen Sie das?
6: Welchen Namen soll ich Ihnen den Ausweis schreiben?
5: Irgendwas Gebräuchliches.
6: Nun, wie heißen Sie?
5: Chevala.
6: Na, da haben wir es doch. Wir nehmen Chevalovic.
5: Ah, natürlich. Leicht zu merken.
4: Ja.
1: Aber die neue Familie Chevalovic merkt schnell, dass die Idee nicht die beste ist. Nur ein kleines bisschen Glück bietet viel zum Lachen, aber auch zum Nachdenken. Stefan Grundler, Radio F, Kinoredaktion.

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3: Ich bin Gregor Jose Moser. Nach einer ganzen Serie von Sabotageangriffen auf das deutsche Stromnetz hat die Bundesanwaltschaft die Ermittlungen übernommen. Der Fall habe besondere Bedeutung, so eine Sprecherin der Behörde. Es gehe um den Verdacht verfassungsfeindlicher Sabotage. Ein 48-jähriger Tatverdächtiger sitzt bereits in Untersuchungshaft. Er soll in mehreren Bundesländern versucht haben, einen Kurzschluss an Hochspannungsleitungen auszulösen, aus Protest gegen die Kohleverstromung. Ex-Unionsfraktionschef Spahn hat sich bei den CDU-Mitgliedern seines Wahlkreises für seinen Umgang mit der Leihmutterschaft seines Sohnes entschuldigt. Ende Juli war Spahn deshalb als Fraktionsvorsitzender zurückgetreten. Mehr von Thomas Bleskin.
4: Spahn schreibt, er sei zu feige gewesen, bei dem sensiblen Thema offen Farbe zu bekennen. Mit seinem Mann habe er über Jahre verschiedene Wege zur Familiengründung abgewogen, dabei habe sich seine Haltung zur Leihmutterschaft verändert. Diesen Prozess habe er aber nicht erklärt. Er habe eine schwierige Debatte vermeiden wollen und dadurch am Ende eine noch schwierigere ausgelöst. Das bedauere er zutiefst.
3: In der Schweiz hat es einen tödlichen Unfall mit einem Reisebus gegeben. Mehrere Menschen kamen nach Angaben der Polizei ums Leben. Wie viele genau, ist aktuell noch nicht bekannt. Weitere Personen wurden bei dem Unglück im Kanton Graubünden verletzt. Schweizer Medienberichten nach handelt es sich um einen niederländischen Bus. Dieser war am Montag Richtung Österreich aufgebrochen. Heute habe ein Tagesausflug in die Schweiz auf dem Programm gestanden. Gut eine Woche vor dem Start des Oktoberfestes verhandelt heute das bayerische oberste Landesgericht über die Zukunft der Wiesenzelte. Wirt Alexander Egger klagt gegen die jahrhundertealte Praxis, dass die Stadt München auswärtige Bewerber vom Bierzeltgeschäft ausschließt. Er fordert, dass die Vergabe der großen Festzelte europaweit ausgeschrieben wird. Bekommt Egger recht, hätte das Folgen für alle Zeltvergaben auf der Wiesen ab kommendem Jahr. In der Fußball-Champions League ist der FC Bayern erfolgreich in die Ligaphase gestartet. Gegen den norwegischen Verein Bodø/Glimt gewannen die Münchner in der heimischen Allianz Arena mit 5:0. RB Leipzig dagegen hat sein Auswärtsspiel gegen Como 1907 mit 1:4 verloren.
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5: Mit Chris Wahle. Aus Industriebrache wird Garten, aber nicht ganz so schnell wie geplant. Der neue Hesperidengarten in der Johannisstraße in Nürnberg wird später fertig. Statt Ende September rechnet Söhr damit, dass die Bauarbeiten erst im Winter abgeschlossen werden. Der Grund? Auf dem Gelände sollten alte Mauern in die neue Anlage integriert werden. Im Laufe der Arbeiten zeigte sich allerdings, dass das aufwendiger war als gedacht. Deshalb konnten viele Arbeiten nur Schritt für Schritt laufen. Auch längere Lieferzeiten haben den Bau gebremst. Geplant ist eine barrierefreie Gartenanlage mit Beeten, Sitzbereichen, Brunnen, Kabinettgarten und schattigem Wäldchen. Eröffnet werden soll der neue Hesperidengarten jetzt im kommenden April und dann die drei bestehenden Anlagen in St. Johannis ergänzen.
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1: Widder 3 Sterne, voller Tatendrang starten Sie in den Tag.
2: Stier 4 Sterne, jetzt bringt der Tag neue Lebensfreude.
1: Zwillinge 3 Sterne, vielseitige Interessen sorgen für spannende Abwechslung.
2: Krebs 2 Sterne, kleine Missverständnisse können heute vorkommen.
1: Löwe 3 Sterne, selbstbewusst präsentieren Sie Ihre Ideen.
2: Jungfrau 4 Sterne, Ihre Genauigkeit beeindruckt jetzt auch Vorgesetzte.
1: Waage 3 Sterne, charmantes Auftreten öffnet Ihnen viele Türen.
2: Skorpion 3 Sterne, Sie schaffen die Herausforderungen souverän.
1: Schütze 3 Sterne, Unternehmungslust prägt Ihre Stimmung.
2: Steinbock 3 Sterne, Disziplin und Ausdauer helfen Ihnen jetzt weiter.
1: Wassermann 4 Sterne, innovative Ansätze überzeugen auf ganzer Linie.
2: Fische 3 Sterne, eine knifflige Aufgabe müssen Sie jetzt lösen.
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2: Ich bin Gregor Jussi Moser. Nach einer ganzen Serie von Sabotageangriffen auf das deutsche Stromnetz hat die Bundesanwaltschaft die Ermittlungen übernommen. Der Fall habe besondere Bedeutung, so eine Sprecherin der Behörde. Es gehe um den Verdacht verfassungsfeindlicher Sabotage. Ein 48-jähriger Tatverdächtiger sitzt bereits in Untersuchungshaft. Er soll in mehreren Bundesländern versucht haben, einen Kurzschluss an Hochspannungsleitungen auszulösen, aus Protest gegen die Kohleverstromung. Ex-Unionsfraktionschef Spahn hat sich bei den CDU-Mitgliedern seines Wahlkreises für seinen Umgang mit der Leihmutterschaft seines Sohnes entschuldigt. Ende Juli war Spahn deshalb als Fraktionsvorsitzender zurückgetreten. Mehr von Thomas Bleskin.
3: Spahn schreibt, er sei zu feige gewesen, bei dem sensiblen Thema offen Farbe zu bekennen. Mit seinem Mann habe er über Jahre verschiedene Wege zur Familiengründung abgewogen. Dabei habe sich seine Haltung zur Leihmutterschaft verändert. Diesen Prozess habe er aber nicht erklärt. Er habe eine schwierige Debatte vermeiden wollen und dadurch am Ende eine noch schwierigere ausgelöst. Das bedauere er zutiefst.
2: In der Schweiz hat es einen tödlichen Unfall mit einem Reisebus gegeben. Mehrere Menschen kamen nach Angaben der Polizei ums Leben. Wie viele genau, ist aktuell noch nicht bekannt. Weitere Personen wurden bei dem Unglück im Kanton Graubünden verletzt. Schweizer Medienberichten nach handelt es sich um einen niederländischen Bus. Dieser war am Montag Richtung Österreich aufgebrochen. Heute habe ein Tagesausflug in die Schweiz auf dem Programm gestanden. Gut eine Woche vor dem Start des Oktoberfestes verhandelt heute das Bayerische Oberste Landesgericht über die Zukunft der Wiesenzelte. Wirt Alexander Egger klagt gegen die jahrhundertealte Praxis, dass die Stadt München auswärtige Bewerber vom Bierzeltgeschäft ausschließt. Er fordert, dass die Vergabe der großen Festzelte europaweit ausgeschrieben wird. Bekommt Egger recht, hätte das Folgen für alle Zeltvergaben auf der Wiesen ab kommendem Jahr. In der Fußball-Champions League ist der FC Bayern erfolgreich in die Ligaphase gestartet. Gegen den norwegischen Verein Bodø/Glimt gewannen die Münchner in der heimischen Allianz Arena mit 5:0. RB Leipzig dagegen hat sein Auswärtsspiel gegen Como 1907 mit 1:4 verloren.
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4: Mit Chris Wahle. Normalerweise schwebt der berühmte Engelsgruß in der Nürnberger Lorenzkirche hoch über den Köpfen der Besucher. Ab Ende September kann das Kunstwerk jedoch ganz nah bewundert werden. Das rund 500 Jahre alte Objekt von Veit Stoß wird für Restaurierungsarbeiten heruntergelassen. Ein Schauspiel, das es nur alle 7 bis 8 Jahre gibt. Danach kann es 12 Tage lang aus nächster Nähe bestaunt werden, teilweise eingerüstet, vom 9. bis 11. Oktober sogar ohne Restaurierungsgerüst. Am 12. Oktober wird der Engelsgruß dann um 17 Uhr wieder öffentlich an seinen Platz hochgezogen.
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1: Um Magie geht es in gleich zwei neuen Filmen in unseren fränkischen Kinos. Vorhang auf für Frühstück bei Audrey und Zauberhafte Schwestern Practical Magic 2.
2: Sie haben bestimmt schon von den Owens gehört.
1: Das ist aber etwas her. 1998 hatten die Owens ihren ersten Auftritt in den fränkischen Kinos. Und in Zauberhafte Schwestern Practical Magic 2 sind sie jetzt wieder da. Und auch der auf ihnen lastende Fluch in Sachen Männer.
3: Ihr seid die Owens-Schwestern.
2: Ja, jeder, den wir lieben, stirbt.
3: Ach, wirklich?
4: Und zwar eines grauenvollen Todes. Ganz im Ernst, ich meine, das macht sich nicht gut in der Tinder-Biografie. Es wird schon alles wieder gut.
2: Es wird schon alles wieder gut? So wie wir damals die Leiche unterm Rosenstock vergraben mussten, so eine Art gut oder anders? Anders oder genauso?
1: Wie schon im ersten Teil werden die Hexenschwestern in Zauberhafte Schwestern Practical Magic 2 von Nicole Kidman und unserem Hollywood-Star mit Nürnberger Wurzeln Sandra Bullock gespielt. Mit Frauen und der Liebe hat Remy abgeschlossen und lebt in Frühstück bei Audrey mit einer Sexpuppe zusammen. Während eines Gewitters wird sie lebendig und Remy nimmt sie mit zu seinen Eltern.
5: Remy, hast du mir eine Krankheit oder sowas verschwiegen?
6: Nein, überhaupt nicht. Wieso?
5: Deine Mutter sagt, dass ich mich um dich kümmern soll.
6: Das sagt man nur so. Also, sie will, dass es mir gut geht.
5: Aber ich bin noch nicht deine Mutter. Ich bin schon deine Puppe und dazu noch deine Mutter. Für mich ist das Stress.
1: Ja, Remys nun lebendige Puppe entwickelt mehr und mehr ein Eigenleben. Das merkt er, als ihr andere Tipps geben wollen.
7: Möchten Sie den Kontakt von meinem Friseur, Audrey?
5: Aber wozu? Nein, danke, schon gut. Das ist reine Zeitverschwendung. Und das Epilieren lasse ich auch. Remy sagt, ich soll ein Leben haben, aber wenn ich mich epiliere, eincreme, schminke, abschminke, Muskeln aufbaue, mache ich nichts anderes als das. Und das ist für mich kein eigenes Leben.
1: Die französische Komödie hat ein paar witzige Ideen, aber so richtig rund ist Frühstück bei Audrey dann doch nicht. Stefan Grundler, Radio F, Kinoredaktion.

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